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Herzlich willkommen, sagt der Thorsten am Mikrofon. Herzlich willkommen zu einer Singer-Songwriter-Sendung hier bei Radio T. Wie gewohnt unter dem Titel Segeluhr. Eine ganze Stunde mit Singer-Songwriter-Musik, einem ja doch recht weitem Spektrum. Heute mal wieder mit ein paar mehr Konzerthinweisen und auch etwas ganz Neuem. Und heute keinen Bob Dylan-Titel, der kommt in der nächsten Sendung im Juli. Und damit starten wir direkt mit einem Titel von Ian Fisher, einem Amerikaner, der mittlerweile in Wien lebt, aber auch schon seit etlichen Jahren. Ich denke, so circa 20 Jahre dürften es mittlerweile sein. Und ja, auf den ich damals gestoßen bin, schon vor einigen Jahren, mit dem wunderbaren Album Idle Hands. Und ja, daraus könnt ihr einen Titel hören, If You Could Buy You. Allerdings ist es nicht alles, was er so gemacht hat. Mittlerweile hat er fast 2000 Songs geschrieben, 20 Alben veröffentlicht und verbindet damit ganz gut so nordamerikanisch-ländliche Kindheit, die er selbst erlebt hat, mit der Zartheit und Abgeklärtheit seiner vielen, vielen Reisejahre quer durch Europa und andere Ecken der Welt. Und es lohnt sich bei ihm unbedingt reinzuhören. Das Werk ist sehr verschieden und unbedingt zu entdecken. Entdecken könnt ihr es zum Beispiel bei Bandcamp. Da gibt es die meisten seiner Werke zu finden. Jetzt also Ian Fisher, If I Could Buy You.

Ich kann euch zumindest schon mal dazu sagen, Ian Fischer hat ein neues Werk gemacht, und zwar mit einem Nashville-Künstler zusammen, eine zeitgemäße Hymne über Burnout. Und das könnt ihr finden, wenn ihr auf seine Bandcamp-Seite schaut. Denn ihr habt ja noch ein Anrecht auf diverse andere Musik, die heute zu hören sein soll. Ich starte direkt mit dem nächsten Titel. Der stammt von Alela Diane, und die Amerikanerin ist tatsächlich just heute zu Gast. Und da ihr jetzt vielleicht die Sendung im Original am Freitag hört, könnt ihr ja unmöglich live dabei sein. Insofern ein kleines Trostpflaster für euch, Alela Diane aus dem Jahr 2022, dem Album Looking Glass, ein wunderbares Album von ihr mit dem Titel When We Believed.

Leila Diane. Stammt aus, nee, lebt in Portland, Oregon und stammt aber aus Nevada und ist dort mit dem Bluegrass-Musik der Eltern aufgewachsen. Hat dann mit 19 ernsthaft eigene Musik angefangen zu tun und ist auf Bandcamp auch vertreten mit etlichen Alben, die sie da seit 2003 so gemacht hat. Und ganz frisch von ihr ist das Album Who's Keeping Time, was auch vertrieben wird über Fluff and Gravy und Loose Music. Und das Ganze ist dann quasi schon Episode 8 einer doch eher stillen und zeitgleich auch sehr besonderen Karriere, so im zeitgenössischen Folk. Und das neue Album ist dann so eine Betrachtung der Jahreszeiten des Lebens und da werden dann flüchtige Wahrheiten von Schönheiten und Chaos beschrieben, das sagt sie selbst daraus dazu und aufgenommen hat sie das Ganze wohl auf dem Dachboden, so im selbstgemachten, unprätentiösen Stil, alles zusammenzubringen, nicht in 1000 Spuren und 1000 einzelnen Aufnahmen, sondern as it is, so ungefähr, und dabei aber aufzunehmen, sozusagen die Atmosphäre dieses über 100 Jahre alten Wohnhauses mit allem, was da drinnen so lebt noch an Historie atmet, und das war es ihr dann doch irgendwie wert, das Album so besonders zu gestalten. Aber daraus hört ihr jetzt nicht noch einen Titel, sondern aus eben erwähnten schon 22er Album noch einen Titel, der weniger mit Gitarre, sondern auf Piano basiert, und der nennt sich dann Camellia.

Der Swimmingpool der Zeit und den passend oder dazugehörigen Künstler muss ich wahrscheinlich nicht mehr erklären. Natürlich Fanny van Dan, der ja über sein Œuvre hinweg neben vieler toller bis schräger und avantgardistischer Musik unbedingt natürlich auch zur schreibenden Zunft gehört. Weiter geht's mit einer wesentlich jüngeren Künstlerin, auch noch ein ganzes Stück jünger als zuvor gehörte Alela. Und die nennt sich Nina Caroline. Ich glaube, mit bürgerlichen Namen gibt es noch ein deutschen Nachnamen dazu. Sie lebt mittlerweile in Berlin, stammt aber nicht von daher, ist aber mit 17 nach England gegangen, um dort einfach mal Musik zu studieren. Das hat sich auch durchaus ausgezahlt. Seitdem arbeitet sie mit und an ihrer eigenen Musik und hat Ende 25 dann mit der Outsider-EP ihr erstes öffentliches Werk in ja, als CD, Vinyl, nee, Vinyl gab es nicht, CD und digital veröffentlicht und war letztes Jahr im Herbst dann sicherlich auch mit diesem Material schön zu erleben zum Sound of Bronco Festival in Dresden und ist dieser Tage zum Come to the Woods Festival eingeladen, auch in Dresden, oben am Konzertgelände am Weißen Hirsch, so schön am Waldrand gelegen, schöne Naturareal mit einer schönen Freiluftbühne. Da könntet ihr hingehen und Nina Caroline ist eine der Künstler, Künstlerinnen, die dort auftreten werden. Zwei der frischen Titel habe ich euch mitgebracht aus der Outsider-EP It's Not Me, Who's Missing You und The Intruder. Und zu beiden gibt es meines Wissens auch kleine Videos im Netz zu finden.

Nina Carolina als ein Act auf dem Come to the Woods Festival, was ja rings um die Band Woods of Burnham in Dresden schon seit ein paar Jahren von sich reden macht. Und Woods of Burnham, da ist ja federführend Christian Friedl, der ja nicht nur Sänger der Band und Mastermind ist, sondern auch Schauspieler in Dresden ist. Und ja, das Come to the Woods ist dieses Jahr am morgigen 4.7., so ihr die Sendung im Original hört. Wenn ihr die Wiederholung am 12.7. hören solltet, dann ist das natürlich für 26 schon Geschichte. Dann gibt es aber wahrscheinlich dann im neuen Jahr wieder ein neues Come to the Woods. Und wer noch auftreten wird, dort ist zum Beispiel Marlene Lohse, Hotel Rimini, die Band, die euch sicherlich was sagt. Und Woods of Burnham selbst natürlich auch. Und die selbst haben ein neues Album jetzt dieser Tage veröffentlicht, nennt sich Solaris. Und das passt dann natürlich als, denke ich mal, Release-Termin für dieses so ein bisschen eigen kreierte kleine.

I am Oak. Ein Holländer. In Utrecht lebt Thies Kuijken und weiß gar nicht, ob das Snowstar Records, wo er verlegt, auch so ein bisschen aus seiner eigenen Feder mit stammt, das Label. Auf jeden Fall gibt's da auch ein bisschen was zu auf Bandcamp zu finden. Unter anderem auch dieses tolle Werk aus dem 2011 tatsächlich schon erschienenen Awesome. Wirklich gesprochen wie das englische Awesome, aber auf Holländisch heißt es ein bisschen was anderes, aber da gibt es den wunderbaren Titel Ocean und der führt uns direkt zur Neuvorstellung in dieser Sendung eines Albums, was ich schon so ein kleines bisschen in den letzten Sendungen angesprochen bzw. angeteasert habe. Es ist veröffentlicht, obwohl es so kein großes Tamtam drum gab, aber das ist ganz typisch, denke ich, für den Künstler Peter Pieck, der ja in Kamarkstadt geboren ist, aber schon viele Jahre in Leipzig lebt und dort nicht ausschließlich Musiker ist, sondern in diversen Kunstgattungen unterwegs ist. Und wenn ihr einen Auftritt mit ihm erleben könnt, dann solltet ihr das tun, denn dann kann man mit allen Sinnen genießen. Und er hat tatsächlich ja letztes Jahr etwas gutes Händchen bewiesen, als er mit viel Gefühl die erste sehr schön detailliert produzierte Single von Savannah Jones gemacht hat. Und das hatte mir schon gefallen und damals wusste ich noch nicht, dass das sich für beide sicherlich ganz angenehm anfühlte, das gemeinsame Arbeiten. Und er hat nun den Gegenmove gemacht und hat sich Savannah mit ihrer besonderen feinen Stimme für einige der Vocals seines neuen Albums ins Studio geholt. Und nicht nur das, sondern auch im Artwork, was wieder sehr Peter Pieck typisch besonders ist, haben sie zusammengewirkt und das Ganze nennt sich dann Ocean Fan. Und passt natürlich dann auch zu eben Gehörten. Und daraus könnt ihr zwei Titel hören, beide mit Savannah Jones, deren eigenes Werk so ganz nebenbei auch noch so ein bisschen mit im Entstehen ist und wo Peter dann sicherlich auch eine gute Aktie mit dran hat. Aber sie war zuletzt auch im Larox Tonstudio. Ich bin mal sehr gespannt, wann es soweit ist. Es wird, glaube ich, eine EP werden, aber dazu werden wir bei Gelegenheit mehr erfahren von Savannah selbst. Ich hoffe, wir kriegen einen irgendwie gemeinsamen Termin hin, wo sie dann ganz in Ruhe über das Erstlingswerk ihrer selbst berichten kann. Jetzt erstmal Fokus auf Peter Pieks Album Ocean Fan mit zwei Titeln aus eben jenem Album.

Das war Peter Peak nochmal in einer Live-Version sozusagen auch zu finden auf dem Album Ocean Fan. Genau, und live erleben könntet ihr ihn tatsächlich gerade eher in typischeren Urlaubsregionen, denn er ist zurzeit nicht in Deutschland unterwegs, sondern in Frankreich, dann glaube ich nochmal in Spanien bis Portugal und irgendwann im Herbst treibt es ihn dann wieder zurück nach Deutschland, wenn dann auch hier so die üblichere Konzertsaison für kleinere Inhouse-Konzerte stattfindet. Haltet mal die Augen offen, wenn er vielleicht in eurer Region dann irgendwie auflegen wird mit seinem neuen Album und ein paar älteren Sachen natürlich. Die nächste Künstlerin, die ich jetzt aufliegen habe, ist eine ganze Ecke größer vom Bekanntheitsgrad. Die Rede ist von Susan Vega, die ja spätestens seit dieser MP3-Geschichte mit Tom Steiner ihren Namen hat, aber nichtsdestotrotz in den letzten Jahren immer mal wieder wunderbare Alben herausgebracht hat, die ja manchmal so ein bisschen leichten Jazz- bis Blues-Einschlag auch haben. Sie lebt ja schon lange in New York und hat dort auch verschiedene Aktivitäten, hat dort auch Broadway-Geschichten mitgemacht. Und tatsächlich ist ihr letztes komplett mit neuen Werken bestückt das Album schon über 10 Jahre zurück. Und jetzt, letztes Jahr gab es dann was Neues, nennt sich Flying with Angels, und damit startete auch eine neue Tour, und im Rahmen dieser doch sehr ausgeprägten, fast weltweiten Tour verschlägt sie es tatsächlich in wenigen Tagen nach Sachsen, und zwar nach Dresden in den Weißen Hirsch, also nicht mal eine Woche nachdem das Come to the Woods Festival auf dem Weißen Hirsch stattfindet, gibt es dann nochmal eine Hausnummer mit Susan Vega live dort auf der Bühne bei hoffentlich bestem Sommerwetter. Und zwei Titel von ihr habe ich herausgesucht. Das eine ist aus dem 2000er Album, glaube ich, New York is My Destination, gleichnamiger Titeltrack. Und dann noch eine schöne Live-Aufnahme vom Montreux Jazz Festival, wo sie ja nicht nur einmal war und was ja auch tatsächlich jetzt dieser Tage wieder stattfindet. Und ja, da könnte man so ein bisschen die persönliche und auch die jazzische Seite von ihr ganz gut raushören. Also zweimal Susan Vega.

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1: Susan Vega hier, tatsächlich in einer wunderbaren Aufnahme eines Songs, den sie ja nicht selber geschrieben haben kann, wie sie so schön sagte, aus dem Jahr 49 im Ursprung. Ja, nichtsdestotrotz kommen wir zum Ende dieser heutigen Segelohr-Sendung, auch wenn der Start leider etwas holprig war. Noch ein paar Konzerthinweise mit auf den Weg, bevor wir zum Abschluss dann nochmal ein bisschen jazzig im Songwriter-Genre werden. Es ist der Parksommer dieser Tage gestartet. Da gibt es natürlich üblicherweise auch diverse Singer-SongwriterInnen und auch so kleinere folklastischere Bands zu erleben. Da schaut unter parksommer.de mal nach. Das würde jetzt hier alles sprengen. Unter anderem habe ich mir reserviert oder vorgenommen, zu Karl die Große zu gehen. Das ist dann aber schon Ende des Parksommers und kann ich ja gern in der nächsten Sendung dann nochmal ausführlicher erzählen. Einen Konzerthinweis für die nächste Zeit habe ich dann doch noch. Am 12.07. wird nachmittags im Erlebnisgarten in Zwickau die Liederbühne so kleines Sommer-Lavendelblütenfest machen. Die Liederbühne, die ja sonst hauptsächlich in Lichtentanne ihr Konzertort hat und da tatsächlich diverseste kleinere und größere Acts zu Gast hat. Da lohnt sich immer mal reinzuschauen ins Programm. Auf dem Lavendelblütenfest wird dann Michael Bula, ein Liedermacher aus dem Osterzgebirge, und das Duo Hach, so mit bisschen eher traditionellen Folk, bei freiem Eintritt immerhin zu erleben sein. Und am 18.07. Als großes Fest für Dresden tatsächlich nochmal die wunderbare französische Musikerin Sass, die dann auch die heutige Sendung mit dem letzten Titel beschließen darf. Sie ist auch so ein bisschen im Jazz, Pop, Folk, was auch immer angekommen, hat ja tatsächlich schon 2010 mit ihrem Debüt ihren eigenen Stil festgelegt und kreiert und kämpft da weiter mit vollen Hallen und wunderbaren Alben. 8, glaube ich, sind es mittlerweile an der Zahl geworden. Also ist das auch eine Künstlerin, die man auf dem Schirm haben sollte und die ja auch schon auf dem Montreux Jazz Festival großartige Auftritte hatte. Sie selbst wird ja so ein bisschen in ihrer Art mit der seligen Piaf verglichen, aber wie gesagt, sie hat ja ganz eigene Art, auch im Oeuvre und im Auftreten, und das ist immer recht erfrischend. Die Wiederholung, wie schon angekündigt, kommt am 12.07., einem Sonntag, die morgen früh angesetzte Wiederholung der Sendung Segelohr, die ja üblicherweise immer 12 Stunden danach gleich nochmal im Programm ist, zumindest auf DRB und digital im Stream, wird morgen nicht stattfinden, denn wir übertragen morgen von 6 bis 12 Uhr live aus Erfurt vom Geschehen dort in Zusammenarbeit mit diversen anderen freien Radios Deutschlands, und das sei euch auch empfohlen, wenn ihr nicht in Erfurt sein könnt, dann dort mal reinzuhören. Und deswegen gibt es dann nur die reguläre Wiederholung am 12. Segelohr.blogger.de ist die Webadresse, wo ihr die Playlisten finden könnt, auch der vergangenen Jahre, und durchaus mit Links verknüpft. Und jetzt sage ich noch Redaktion, Musikredaktion dieser Sendung hatte Thorsten Rudolph, der sagt Tschüss mit dem letzten Titel von Sass, Dans ma rue. Tschüss, tschüss, bye, bye.

Seit April diesen Jahres ereignet sich am Landgericht Stuttgart ein Prozess, von dem als ein Schauprozess gesprochen wird. Dabei findet der Prozess in den deutschen Medien und im öffentlichen Diskurs bisher kaum statt. Und das, obwohl er schon jetzt ein historischer Prozess über den juristischen Umgang mit Widerstandsformen aus der Zivilbevölkerung gegen die Mittäterschaft deutscher Unternehmen an den israelischen Kriegsverbrechen ist. Die Rede ist vom sogenannten Ulm-5-Prozess. Die fünf Angeklagten, Leandra Royo, Daniel Tadlow Diwali, Crow Trix, Zoe Hailu und Vico Vabasic aus Spanien, Irland, Großbritannien und Deutschland, stellen sich aktuell dem Vorwurf der Generalstaatsanwaltschaft, sowohl in die deutsche Tochtergesellschaft des israelischen Rüstungskonzerns Elbit Systems eingedrungen und dort Sachbeschädigungen mit einem geschätzten Schaden von ca. 1 Million Euro verübt zu haben, als auch Mitglied einer kriminellen Vereinigung zu sein und Kennzeichen verfassungswidriger und terroristischer Organisation verwendet zu haben. Die Verteidigung plädiert auf Notwehr. Die Angeklagten werden bereits ohne jegliches Urteil und ohne Vorstrafen seit 10 Monaten in Untersuchungshaft gehalten und sitzen im Gerichtssaal durch Glaswände von ihren AnwältInnen und vom Publikum getrennt in Handschellen.

0: Am 8. September 2025 gegen 3.30 Uhr in der Nacht dringt eine Gruppe von AktivistInnen in die deutsche Niederlassung von Elbit Systems in Ulm ein. Sie filmen, wie sie in den Büros vandalieren und stellen das Video online. Sie warten das Eintreffen der Polizei ab und lassen sich verhaften. Seitdem sitzen sie in Untersuchungshaft, denn ihnen wird unter anderem die Mitgliedschaft in einer kriminellen Vereinigung und damit ein erhöhtes Fluchtrisiko unterstellt. Die Gruppe, die eine kriminelle Vereinigung darstellen soll, trägt den Namen Palestine Action Germany. Eine Palestine Action Gruppe gibt es mittlerweile in vielen Ländern Europas. Sie haben sich in den Jahren seit 2020 nach und nach gebildet und sind für ihre direkten Aktionen gegen die israelische Rüstungsindustrie bekannt. Besondere Bekanntheit erfährt aktuell die britische Gruppe von Palestine Action. Teile der Gruppe standen nämlich bis vor kurzem ebenfalls vor Gericht, denn sie waren ihrerseits im Sommer 2024 in eine englische Niederlassung von Elbit Systems in Bristol eingedrungen. 6 der Angeklagten wurden wegen der Mitgliedschaft einer terroristischen Vereinigung zu mehreren Jahren Haft verurteilt. Das Urteil ist allerdings sehr umstritten, da die Jury von der Anklage des Terrorismus während des laufenden Prozesses nichts wusste. Dennoch gilt das gesprochene Urteil und das hat zur Folge, dass in den UK nun mehreren hundert Menschen, denen vorgeworfen wird, mit Aktionen von Palestine Action in Verbindung zu stehen, ebenfalls eine Haftstrafe droht. Die Angriffe auf den israelischen Rüstungskonzern beschränken sich aber nicht auf einzelne Länder wie Deutschland und Großbritannien und auch nicht auf die verschiedenen Palestine Action Gruppen. Grund für den international stattfindenden Protest mag sein, dass Elbit Systems eine der größten israelischen Produzenten von Waffen und Waffensystemen ist und damit die Verantwortung für den Tod von tausenden Menschen im Libanon, in den palästinensischen Gebieten und im Iran trägt. Elbit Systems liefert aber nicht nur an Israel. 2 Drittel der Produktionsaufträge stammen aus dem Ausland. In vielen Ländern formiert sich deshalb bereits seit Jahren Protest gegen den Rüstungskonzern, teilweise sogar mit Erfolg. Beispielsweise kündigte Itochu, eine der größten japanischen Handels- und Investmentunternehmen, bereits im Februar 2024 die Zusammenarbeit mit Elbit Systems auf. Dem vorausgegangen waren Proteste in Tokio, die sich gegen die Kooperation mit Elbit Systems richteten. Das Unternehmen begründete seinen damaligen Entschluss mit dem Vorabentscheid des Internationalen Gerichtshofs vom 26. Januar 2024. Der Internationale Gerichtshof stellte damals fest, dass Israels Massaker an der palästinensischen Zivilbevölkerung ein Genozid sein könnte und rief Israel dementsprechend dazu auf, seinen Verpflichtungen nach der UN-Genozidkonvention nachzukommen. Diesem Aufruf kommt Israel bis heute nicht nach und auch Deutschland ergreift keine Maßnahmen, die Israel an dem Massenmord der palästinensischen Bevölkerung hindern. Und das bringt uns zurück in die Gegenwart. Am Freitag, den 26. Juni, findet der 8. von ursprünglich 16 angedachten Prozesstagen der Ulm 5 statt. Der Prozess wurde in den Gerichtssaalhof verlegt, der an die Jugendvollzugsanstalt Stuttgart-Stammheim angegliedert ist. Warum er dorthin hochverlegt wurde, ist unklar. Auf Anfrage begründet der Sprecher des Landgerichts, Timo Lutfulin, dass man auf der Suche nach einem geeigneten Saal gewesen sei, der mit modernster Sicherheits- und Medientechnik ausgestattet ist. Das Verteidigungsteam geht jedoch von einer gezielten Inszenierung der 5 Angeklagten als gefährliche Schwerstkriminelle aus. Das erzählt Mathis Breuer, Anwalt von Leandra Royo, einer der 5 Angeklagten, im Gespräch.
1: Das ist hier ein wichtiger, großer Prozess, da kann man eine große Bühne machen. Und andere Prozesse des Landgerichts Stuttgart, also dieser Kammer, finden natürlich selbstverständlicherweise da nicht statt. Und wir haben da auch angefragt, zum Beispiel das Präsidium des Landgerichts Stuttgart, ob denn angefragt wurde, welche Säle verfügbar sind. Und da hat uns das Landgericht gesagt, dass diverse Räume, auch für 5 Angeklagte und 10 Verteidiger, was wir zu dem Zeitpunkt waren, verfügbar gewesen wären. Aber die wurden von der Frau Lauchstädt gar nicht angefragt. Er war von vornherein klar, wir verhandeln in Stuttgart-Stammheim.
0: Nicht nur die Verlegung nach Stammheim und deren verzögerte Begründung unter Berufung auf das öffentliche Interesse an dem Prozess bei gleichzeitig hohem Sicherheitsbedenken fällt auf, sondern auch die sonstigen Bedingungen, unter denen der Prozess stattfindet. Von einem normalen Prozess kann hier nicht die Rede sein, meint Breuer. Beispielsweise ist durch die Sitzordnung keine vertrauliche Kommunikation zwischen den Angeklagten und ihren AnwältInnen möglich. Auch wenn das Gericht diesen Vorwurf zurückweist, verstößt es damit gegen Artikel 6 der Europäischen Menschenrechtskonvention, dem Recht auf ein faires Verfahren, so Breuer.
1: Ich habe das mal abgemessen, zwischen den näheren Mikrofonen haben die so 1,22 Meter Abstand. Also kann man sich ungefähr vorstellen, wie wenn man irgendwie doch, weiß ich nicht, in der Uni nebeneinander sitzt oder sowas, vielleicht ein bisschen weiter als das. Und da wird vom Gericht jetzt einfach behauptet, naja, die könnten da doch vertraulich sprechen, man müsse halt nur leiser, also die haben dann so ein Mikrofon vorne und wir sitzen quasi so 2-3 Meter davor, hinter der Glasscheibe, und dann sollen die vorne in ihr Mikrofon sprechen und die neben ihnen würden das angeblich nicht hören, weil die dann flüstern können. Das haben wir schon ein paar Mal versucht, also niemand hat es geschafft, so leise zu reden, also so moduliert zu reden, muss man ja eigentlich sagen, dass man quasi einen vorne auf der anderen Seite des Mikrofons zwar hört, aber die neben einen nicht hören. Das behauptet das Gericht aber jetzt einfach, sei doch ganz einfach möglich, da vertraulich zu reden, auch ohne, dass sie es irgendwie getestet haben oder da irgendwelche weiteren Belege für anführen würden, warum das gehen soll.
0: Der Sprecher des Landgerichts Stuttgart, Timo Lutfulin, betont auf Anfrage, dass die Verteidigung neben der Gegensprechanlage auch Unterbrechungen für Beratungen nutzen könne. Eine vertrauliche Kommunikation sei also möglich. Dennoch wehren sich die AnwältInnen in jedem der bisherigen Prozesstage gegen diese Sitzordnung. Einerseits, weil sie die Sicherheitsbedenken des Gerichts für überzogen halten und deshalb fordern, dass ihre MandantInnen wie gewöhnlich neben ihnen sitzen dürfen. Andererseits ist das Anwaltsteam aber auch juristisch dazu verpflichtet, sich gegen diese Sitzordnung zu wehren, weil bei einer späteren Beurteilung der Prozessbedingungen ihnen sonst vorgeworfen werden könnte, sie hätten sich ja auf die Sitzordnung eingelassen. Das führt dazu, dass die Prozesstage mit der immer gleichen Prozedur beginnen. Die AnwältInnen beantragen die Änderung der Sitzordnung, die Richterin lehnt den Antrag ab, es wird diskutiert, es bleibt bei der Sitzordnung. Mathis Breuer berichtet im Gespräch von ähnlichen Fällen, die er bereits in Stuttgart vertreten hat, die nicht unter so restriktiven Bedingungen stattgefunden haben. Er meint, dass die Sicherheitsvorkehrungen in keinem Verhältnis zu dem stehen, was den Angeklagten tatsächlich vorgeworfen wird.
1: Zum Beispiel habe ich PKK-Verfahren auch schon am Oberlandesgericht Stuttgart gehalten. Da saßen wir ganz normal, da kam der Mandant auch aus Haft. Da saßen wir ganz normal im Oberlandesgerichtsgebäude in der Stadt. Also es gibt sozusagen ein Oberlandesgerichtsgebäude in der Olgerstraße in Stuttgart und eines in Stuttgart-Stammheim. Und da saßen wir in der Olgerstraße ganz normal im Gerichtssaal. Da gab es nicht mal Einlasskontrollen und dann kam eben der Mandant aus der Haft. Und dann saß da ab und zu Publikum, ab und zu nicht. Und das haben wir mit 16 Verhandlungstagen und völlig ohne Probleme da über die Bühne gebracht. Das Landgericht behauptet ja auch, es gäbe ähnliche Fälle, aber die entlarven sich dabei immer selber. Also die sagen dann, ja, es gibt doch ganz viele ähnliche Fälle, die auch in diesem Gerichtssaal verhandelt werden. Und dann sagen die, naja, zum Beispiel den der Reuss-Gruppe. Das sind ja diese Reichsbürger, denen quasi ein Umsturz in der BRD, Umsturzplanungen vorgeworfen werden und dann, dass sie dabei auch Tötungen in Kauf genommen hätten, ja vielleicht doch etwas anderes als ein paar Maschinen zu zerstören. Also das ist nicht normal, was hier an Sicherheitsaufwand betrieben wird. Es ist schon nicht normal, dass wir in diesem Prozessgebäude sind. Es ist aber auch nicht normal, dass die dann hinter dieser Glaswand eingesperrt sind und nur eingeschränkt mit ihren Verteidigern kommunizieren können. Es ist sicherlich auch nicht normal, dass da wie in den ersten Prozesstagen Justizbeamte mit Quarzsand und Protektorenhandschuhen angezogen im Zuschauerraum stehen. Also nichts an diesem Verfahren ist normal.
0: Ich konnte außerdem mit Josie sprechen, eine der Angehörigen von V. Kovabasic. Josie kommt aus den USA und lebt seit einigen Jahren in Berlin. Josie berichtet davon, gemeinsam mit anderen ProzessbegleiterInnen andere Verfahren besucht zu haben, die auch in Stammheim stattfinden, um sie miteinander vergleichen zu können. Ihre Beobachtungen decken sich mit der Arbeitserfahrung des Anwalts. Die Restriktionen, die die Ulm 5 und ihr Anwaltsteam und das Publikum erfahren, sind nicht normal.
2: Now, we've attended trials in this very same courtroom to compare. And on alternate days when there are other trials happening, even for more serious charges, such as membership of a terrorist organization, to clarify, the five are only being accused of being in a criminal organization, people facing more serious charges are not inside that glass chamber. They're not wearing handcuffs. They're sitting directly next to their lawyer. They're not being transported to the court in an armored vehicle. They're taking a taxi. So it's clear that the five is receiving biased treatment from the judge.
0: Ein weiterer Aspekt, der die AnwältInnen an ihrer Arbeit hindert, ist der, dass bei Prozessen an deutschen Landgerichten, anders als zum Beispiel an Amtsgerichten, keine Protokollführung vorgesehen ist. Das bedeutet, die Verhandlungen lassen sich im Nachhinein nicht unabhängig nachvollziehen.
1: Da wird einfach gar nicht protokolliert. Das heißt, da kommt dann ein Zeuge, macht eine Aussage, sagt dies und das und jenes über den Angeklagten. Der Zeuge ist sehr wichtig, auf dessen Glaubwürdigkeit stützt sich am Ende das Gericht. Und Da steht im Protokoll des Landgerichts, steht dann, der Zeuge kommt, er wird über sein Recht, die Aussage zu verweigern, belehrt. Er macht eine Aussage. Er wird unvereidigt entlassen. Das steht im Protokoll. Und das, wie, was denn die Aussage ist, das sind rein die Notizen der Richterin, die Notizen der Staatsanwaltschaft vielleicht, die Notizen der Verteidigung. Und dann kann man eben hoffen, dass die übereinstimmen. Und ansonsten, naja, dann zählt wahrscheinlich wohl das, was das Gericht so sagt und mit der Protokollführerin besprochen hat. Und dann, wenn's da, wenn man das eben nicht widerlegen kann, dann ist das eben so. Das klingt, finde ich, ein bisschen unfassbar immer. Und jetzt haben wir das gemacht, was wir aber für notwendig finden, eben zu sagen, ja, so ein Gerichtsprozess muss aufgezeichnet werden. Das ist wichtig für uns, um das dokumentarisch festzuhalten, ist aber wichtig auch, weil das, dieser Prozess ja auch eine historische Dimension hat. Und das Gericht, das vorher immer gesagt hat, ja, hier den Prozesssaal, den brauchen wir wegen der großen Öffentlichkeit und wegen der großen Wichtigkeit und weil der Prozess so eine große Öffentlichkeit hat, das sagt jetzt, wo es um die Frage der Protokollierung geht, ah ja, so wichtig ist er auch nicht, so öffentlich und so groß. Nee, so groß ist er auch nicht. Also groß genug, dass wir genau in diesem Gerichtssaal verhandeln müssen und groß genug, dass wir all diese Sicherheitsmaßnahmen brauchen, aber nicht so groß, dass man da jetzt irgendwas protokollieren müsste.
0: Und auch im ZuschauerInnenraum wird die Dokumentation des Prozesses deutlich erschwert. So dürfen keine Stifte mit in den Raum gebracht werden, weil diese geworfen werden könnten, begründet die leitende Richterin. Das macht die kritische Begleitung des Prozesses fast unmöglich und schließt die Öffentlichkeit de facto aus. Denn digitale Schreibmittel sind sowieso nicht erlaubt und werden bei der Sicherheitskontrolle abgenommen. Die einzigen, die von diesen Restriktionen ausgenommen sind, sind akkreditierte JournalistInnen. Von den Wegen, wie trotz dieser Einschränkungen versucht wird, auf den Fall aufmerksam zu machen, berichtet Zoa, eine der aktivistischen ProzessbegleiterInnen.
3: Es gibt normalerweise die Möglichkeit, Papier und Stifte mitzunehmen, also diesen ganzen Prozess einmal mit zu dokumentieren und sich die wichtigsten Dinge aufzuschreiben, was passiert wann und wer sagt was und wie wird daraufhin vom Gericht reagiert. Wo gibt es vielleicht auch Repressionen vom Gericht gegenüber? Das war hier nicht möglich. Also es war kein Mitbringen von Zettel und Stift möglich, was dazu geführt hat, dass viele von uns quasi in der Pause nach draußen gegangen sind und sich das einmal ins Handy gesprochen haben, was gerade passiert ist. Ich habe mir das meistens in mein Handy eingesprochen oder habe versucht, mir das in Stichpunkten zu merken und habe am Ende des Tages eine Sprachmemo gemacht für mich, mir die transkribieren lassen in Text, sodass ich quasi einmal einen Ablauf hatte, was ist wann passiert, was ist mir besonders aufgefallen. Ich habe zum Beispiel eben dokumentiert, dass wir beim Einlassen an dem einen Tag noch einigermaßen okay so abgetastet wurden. Am nächsten Tag mussten wir uns gegen die Wand stellen, wie bei einer Festnahme, bis in die Unterhose wurde eingetastet. Genau, solche Sachen habe ich mir dann eben als Sprachmemo aufgenommen und Videos dazu gemacht, also Stories, aber auch dreiminütige Instagram-Reels, wo ich versucht habe, die Menschen, die mir auf Instagram folgen, einmal mitzunehmen, für die, die nicht da waren, einen Recap zu geben und eben alles, was passiert ist, da einmal zu benennen und auch ja ein Stück weit zu skandalisieren, wenn Dinge passiert sind, die es wert sind, skandalisiert zu werden.
0: Diese Sicherheitsmaßnahmen, die das Gericht bei dem Ulm-5-Prozess ergreift, könnten zu einer juristischen und medialen Vorverurteilung führen, befürchten ProzessbegleiterInnen. Zoa begründet, warum sie das anprangern.
3: Also so diese von vornherein das Framing, okay, hier sind Leute, die klagen wir hier irgendwie an, die sind Mitglieder einer kriminellen Vereinigung, die verhandeln wir in Stuttgart-Stammheim und das Publikum, was denen solidarisch ist, das wird ähnlich behandelt, denn das könnte uns gefährlich werden. Wir stellen hier irgendwie 20 Vollzugsbeamte rein mit Pfefferspray und Schlagstöcken und durchsuchen die bis auf die Unterwäsche. Und das färbt sich natürlich ab, das färbt sich ab auf JournalistInnen, die sehen, hey, wo findet dieser Prozess statt? Wie werden hier die Menschen behandelt, die reinkommen? Und es färbt sich auch auf die RichterInnen ab. So, das glaube ich, man kann an so einem Ort und mit so einer Umgangsweise gar keinen neutralen Prozess mehr starten, weil die Vorverurteilung eben schon stattgefunden hat, indem man es dort stattfinden lässt, indem man die Menschen, die angeklagt sind, hinter eine Glasscheibe setzt, indem man sie mit Handschellen reinführt, indem man sie mit Handschellen auch jedes Mal wieder abführt, sobald eine Pause gemacht worden ist, indem man das Publikum bis auf die Unterwäsche untersucht, wird klargemacht, diese Menschen, die da sitzen, das sind gewaltbereite, schlimme Menschen und die Menschen, die im Publikum sitzen und sie unterstützen, genauso.
0: Neben Zoa reisen auch andere AktivistInnen zu den unregelmäßig stattfindenden Prozesstagen in Stuttgart an. Die Prozessbegleitung ist für sie aus vielerlei Hinsicht wichtig. Sie wollen beobachten, dokumentieren, aber auch unterstützen.
3: Weil es solidarische Menschen im Publikum braucht, die das Ganze beobachten und dann auch an die Öffentlichkeit bringen. Weil wir sonst einfach komplett davon abhängig sind, dass die Medienerstattung ihren Job macht. Bei dem zweiten Prozesstag war zum Beispiel nur die Bild-Zeitung da, soweit ich es im Kopf habe, und ein anderer Journalist noch. Das heißt, da ist natürlich immer so, okay, wenn die Medienpräsenz nicht so hoch ist, wer berichtet dann davon, wie viel wird berichtet und von welcher Position aus wird berichtet.
0: Auch wie Kovabasics Partnerin Josie will die Ulm 5 durch die Prozessbegleitung unterstützen. Dabei ist das alles andere als leicht. Josie erzählt von dem finanziellen und organisatorischen Aufwand und der emotionalen Belastung, die mit der Unterstützungsarbeit einhergehen.
2: Yeah, I can say it's been the most intense period of my life since this action happened, and it's been challenging on an emotional level to suddenly unexpectedly deal with the loss of daily connection with someone who's like a core part of my emotional support system, while on top of that, you know, doing administrative work from the pieces that need to be picked up as far as just V's living situation and health insurance, and there are many things to take care of, plus doing, you know, trying to understand what's going on from a legal perspective, having contact with the lawyers, to figuring out along with other comrades how to finance this whole thing, because it's very expensive with lawyers and travel costs to visit the five in prison and to attend the trial.
0: Was Josie hier unter anderem anspricht, die hohen Reisekosten, die im Rahmen der Prozessbegleitung entstehen, steigen außerdem parallel zu der Verzögerung des Prozesses, die teilweise auch vom Publikum und der Verteidigung ausgeht, größtenteils jedoch durch die langen Pausen und vorzeitigen Abbrüche einzelner Prozesstage durch die Vorsitzende Richterin der Staatsschutzkammer. Denn bereits nach den ersten Verhandlungstagen stellte die Richterin eine Verlängerung des Prozesses um mehrere Monate in Aussicht. Nach Plan würde der Prozess nach 16 Verhandlungstagen Ende Juli diesen Jahres enden. Nun könnte der Prozess eventuell erst im Januar 2027 enden. Timo Lutfulin, Mediensprecher des Landgerichts Stuttgart, führte die Verzögerung jedoch auf das Verhalten der Verteidigung und des Publikums zurück. Viele der Angehörigen der Angeklagten kommen nicht nur aus einem anderen Teil Deutschlands, sondern sogar aus dem Ausland angereist, um ihre Familienmitglieder und Freundinnen zu sehen. Dass viele warten während den Verhandlungstagen und die außergewöhnlich strenge Kontrolle der Angeklagten und des Publikums wirken in Kombination deswegen als ein Mittel, welche die Unterstützung der Ulm 5 auszubremsen drohen. Am 15. Juni, dem sechsten Prozesstag, fand beispielsweise die zweite Hälfte der Verhandlungen unter weitestgehendem Ausschluss der Öffentlichkeit statt, nachdem ein älterer Mann in Reaktion auf die erneute Diskussion über die Sitzordnung zwischen der Verteidigung und der leitenden Richterin mit seinen Füßen auf dem Boden getrommelt hatte. Wenn das Publikum aus Angst des Ausschlusses der Öffentlichkeit oder einer weiteren Verzögerung fügsam wird und sich nicht alle, die den Prozess begleiten wollen, die hohen Anfahrtskosten dauerhaft leisten können, dann schwindet damit auch ein wesentlicher Teil des öffentlichen Protests gegen die Prozessbedingungen. Aktivistin Zoa beschreibt außerdem, wie sich diese Verzögerung auf die Berichterstattung auswirken kann.
3: Also es ist schon eigentlich wichtig für ein Gerichtsverfahren, dass es gut anläuft und dass es auch ein gewisser Zug reinkommt, weil das natürlich alles die U-Haft der Angeklagten eben verlängert und weil es eben zum Beispiel dafür sorgt, dass die Anklage erst am dritten Prozesstag verlesen wurde und erst am vierten Prozesstag, das heißt nicht mal direkt nach der Anklage, die Angeklagten ihre Statements vorlesen konnten, was dann eben wieder zur Folge hat, dass Journalisten, die bei der Anklage dabei waren, nur die Perspektive der Anklage haben, aber gar nicht die Perspektive der Menschen, die da angeklagt sind.
0: Wie Kovabasics Partnerin Josie erzählt im Gespräch, dass die Ulm 5 dennoch bisher breite Unterstützung erfahren. Und auch ein Blick auf die Followerzahlen des Hauptkommunikationskanals der Ulm 5 UnterstützerInnengruppe zeigt, dass über 20.000 Menschen über diesen Fall informiert bleiben wollen.
2: The beautiful thing about this horrible nightmare is that many people in the movement are rallying behind the five. So many people are stepping up, and I'd really like to make that clear. I'm one of the few people who have chosen to stick my neck out and be public, but there are many, many people behind the scenes moving this along to stand up to the state repression.
0: Was den weiteren Verlauf des Prozesses angeht, dürfte es spannend bleiben. Die Verteidigung will vor Gericht beweisen, dass Elbit Systems an Israels Verbrechen gegen die Menschlichkeit in Gaza beteiligt ist und die Ulm 5 deshalb mit ihrer Aktion stellvertretende Notwehr geleistet haben. Also eine Tat, die in Deutschland verübt wird, um die palästinensische Bevölkerung im Nahen Osten zu verteidigen. Juristisch wird das statt Notwehr Nothilfe genannt. Und dass es sich im Fall der Ulm 5 um Nothilfe gehandelt hat, will die Verteidigung nachweisen und plädiert damit auf Freispruch aller Angeklagten. Doch einen Freispruch hält selbst Mathis Breuer, Anwalt der Angeklagten Leandre Royo, für unwahrscheinlich. Denn dafür müssten sie die RichterInnen davon überzeugen, dass die Waffen und Waffensysteme von Elbit Systems für Kriegsverbrechen im Nahen Osten mitverantwortlich sind. Und im zweiten Schritt müssten die RichterInnen der Staatsschutzkammer das auch öffentlich bestätigen.
1: Das heißt, wir rechnen uns jetzt nicht überwältigende Chancen aus, aber trotzdem kämpfen wir natürlich darum, auch diese fünf, die da sitzen, zu überzeugen, egal wie, für wie wahrscheinlich wir es halten im Ergebnis oder nicht, und denen vor Augen zu führen, was passiert da. Und den eben klar zu machen, es geht hier gar nicht so sehr um die Frage, was hat man für eine politische Haltung zu irgendwas, sondern es passieren da Kriegsverbrechen, das ist, denke ich, offensichtlich. Und man müsste eigentlich nur schauen, dass man sich eben diesen Blick, den juristischen, nicht dadurch verstellt, dass man irgendwie in seine Abwägung einstellt, was sagt jetzt eigentlich die Bundesregierung dazu und was hat unser Kanzler dazu gesagt und wo haben wir welche wirtschaftlichen Interessen, sondern dass es darum geht, dass das Gericht sich davon freimacht, sich anschaut, wie das ist. Und dann, denke ich, ist es recht eindeutig, da passieren Kriegsverbrechen. An diesen Kriegsverbrechen ist Elbit Systems Deutschland beteiligt. Die sind nicht gerechtfertigt und damit kann man dagegen Notwehr leisten.
0: Dem Plädoyer für Notwehr bzw. Nothilfe steht jedoch auch eine andere Sicht auf die Aktion der Ulm 5 gegenüber, nämlich die der Selbstjustiz. Breuer sieht auch deshalb die Chance auf einen Freispruch als gering, weil dem Gericht damit vorgeworfen werden könnte, das in der Gesellschaft äußerst umstrittene Prinzip der Selbstjustiz mit seinem Urteil zu legitimieren. Trotzdem wollen die AnwältInnen das Gericht überzeugen und planen dafür unter anderem, den Geschäftsführer von Elbit Systems selbst in den Zeugenstand zu holen.
1: Was wir sagen können, wir haben geplant, den CEO von Elbit Systems laden zu lassen, dass er dazu was aussagt. Der ist nämlich noch gar nicht befragt worden zu diesem Ganzen. Wir werden Expertinnen hören, die über die Lage in Gaza berichten. Wir werden Expertinnen hören zum Thema Genozid, Vorwurf an Israel. Was ist da dran und wie ist das rechtlich zu bewerten? Und dann werden wir versuchen, das Gericht zu überzeugen, dass das, was da stattfindet, ein Genozid ist, dass Elbit Systems Deutschland sich daran aktiv beteiligt und dass deswegen das, was unsere Mandantinnen gemacht haben, auch von sozusagen erweiterter Notwehr, also Notwehr in Bezug auf

0: you know, walking through the parks, parents and their children, and down the block is the factory of Elbit Systems designing weapons, you know, to surveil and kill civilians, including children, in Palestine and elsewhere. And they touched a little bit on the history, how the genocide continues, a history of expulsion of Palestinians from their land and oppression and occupation. And we also spoke about the presence of these Elbit drones, about how Palestinians, especially in Gaza, have to hear the sound of the drones 24/7, keeping them awake at night while they're cooking, while they're socializing, while they're celebrating, while they're mourning the loss of their loved ones.
1: Die sichtbare Bereitschaft der Angeklagten, für ihre Taten Verantwortung zu übernehmen und sich zu erklären, lassen die hohen Sicherheitsmaßnahmen, unter denen dieser Prozess stattfindet, fragwürdig erscheinen. Die Angeklagten haben im September 2025 auf das Eintreffen der Polizei gewartet. Ein Fluchtversuch scheint daher unwahrscheinlich. Und auch Gewalt gegen Menschen gehörte nicht zu ihren Mitteln. Stattdessen haben sie Technik zerstört, die zur Herstellung von Waffen genutzt wird, die im Krieg gegen Menschen eingesetzt wird. Dass die Angeklagten trotzdem hinter einer Glaswand vom Rest des Gerichtssaals abgetrennt und in Handschellen von bewaffneten PolizistInnen bewacht werden, lässt die Annahme zu, dass von den Ulm 5 keine direkte, sondern vor allem eine symbolische Gefahr für den deutschen Staat ausgeht. Zum einen könnte der auch nach 10 Monaten Isolationshaft ungebrochene Widerstand der Ulm 5 sympathisierende NachahmerInnen finden. Und zum anderen geht von dem Ulm 5 die Gefahr aus, die Bundesregierung fundamental bloßzustellen, die im Sinne ihrer nationalen und wirtschaftlichen Interessen die Auslöschung und Vertreibung einer ganzen Bevölkerung in Kauf nimmt. Vor diesem Hintergrund lässt sich durchaus von einem beidseitigen Schauprozess sprechen. Aus Perspektive der Staatsschutzkammer wird daraus ein Prozess gemacht, der die Größe der Staatsmacht und das harte Durchgreifen gegen zivilen Antikriegsprotest zeigt. Aus Perspektive der Verteidigung wird der Prozess genutzt, um die Mittäterschaft deutscher Unternehmen an israelischen Kriegsverbrechen aufzuzeigen und deutsche RichterInnen dazu zu bringen, sich damit in Form von einem juristischen Urteil auseinanderzusetzen. Wie auch immer das Urteil fällt, der Fall ist von extremer historischer Bedeutung, auch weil er als Präzedenzfall ähnliche Verfahren in Zukunft beeinflussen wird.

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der Kreislauf, der wieder seinen Anfang gefunden hat.

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Dafür steh ich morgens auf, denn solange da noch ein bisschen, klitzekleines bisschen Liebe übrig ist, um mich da drauf.

Hallo und herzlich willkommen hier bei der Hörwelt, dem Hörspielmagazin von Radio T. Mein Name ist Keanu und ich werde euch durch die heutige Sendung begleiten.

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In der heutigen Sendung hört ihr ein Hörstück von Kevin Schneider mit dem Titel Der Traum am Meer. Ein alter Mann angelt am Meer und fragt sich, was aus seinem Leben geworden ist. Eine Fremde wird gegen ihren Willen in einer fremden Stadt abgesetzt und fühlt sich verloren. Ein Ermittler ist auf der Suche nach verschwundenen Kindern, die sonst niemand zu vermissen droht. Doch nach und nach müssen sie erkennen, dass ihre Umgebung sehr viel weniger real ist, als sie geglaubt hatten. Für den Text, die Aufnahmeleitung und die Produktion war Kevin Schneider verantwortlich.

Der Traum am Meer. 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Geschrieben und produziert von Kevin Schneider. Komponist Amadeus Münch. Gesang Melanie Stein.

0: Das Angeln, der alte Mann liebt es. Und solange er sich zurückerinnern kann, hat er schon immer am liebsten an dieser Stelle geangelt. In der kleinen Bucht in Sichtweite des Kais. Seine Mundwinkel verziehen sich leicht zu einem faltigen Lächeln, als er darüber nachdenkt, was für ein großes Glück er hat, in der urigen Hafenstadt zu leben. Viele Menschen machen an Orten wie diesem Urlaub, aber hier verirren sich, sehr zu seiner Freude, nur gelegentlich wenige Touristen. So bleibt es immer schön ruhig und beschaulich. Beschaulich. Kaum ein Wort fasst sein glückliches Leben so gut zusammen.
1: Oh, das ist ein Dicker. So, genug für heute. Na na, was treibt euch junge Hüpfer denn hier raus?
2: Tim hat gesagt, dass in dieser Bucht ein Schatz versteckt ist.
3: Blödsinn. Hier soll ein geheimer Eingang zu dem Labyrinth sein.
1: Schatz, Labyrinth? Wer hat denn euch so einen Unsinn erzählt?
2: Wieso Unsinn? Weiß doch jeder, dass es ein uraltes Labyrinth unter der Stadt gibt.
3: Du bist schon wieder blöd. Das Labyrinth liegt im Berg versteckt.
2: Ach ja? Wenn das so ist, warum suchen wir den blöden Eingang dann hier am Meer, hä?
3: Na, weil.
1: Also, dass es hier ein Labyrinth geben soll, ist mir neu. Dabei habe ich mein ganzes Leben hier verbracht.
2: Dein ganzes Leben? Das muss aber ganz schön lang gewesen sein.
3: Und du kennst das Labyrinth nicht? Sogar unsere Lehrerin hat davon erzählt.
2: Wenn du uns nicht glaubst, kannst du ihr das Orakel fragen.
1: Jetzt schlägst aber 13. Was denn für ein Orakel?
2: Das Orakel kennst du auch nicht?
1: Nein. Seltsam.
2: Na, du kennst doch bestimmt den Weg, der über die Felsen am Strand entlang führt, der zu den Ruinen.
3: Und da war früher das Orakel. Und man sagt, die Frauen, die früher die Zukunft vorhergesagt haben, streifen noch immer als alte Geister durch die Gemäuer.
1: Streifen durch die alten Gemäuer? Welcher 13-Jährige
2: drückt
1: sich
2: denn
1: so aus?
2: Wir müssen los. Schätze suchen.
3: Es ist immer noch kein Schatz. Mensch.
1: Also sowas? Ein Labyrinth? Ein Schatz und ein Orakel? Sachen gibt's. Bin ich schon senil? Oder wusste ich das mal?
0: Also zieht es den alten Mann, vielleicht sogar der älteste in der ganzen Stadt, zwar mit einem vollen Eimer fetter Fische, aber mit leerem, nachdenklichem Geist zurück in die Stadt. Als er den gepflasterten Weg den Berg hinauf erreicht hat, fällt sein Blick zurück auf den kleinen Hafen. Gerade legt ein Schiff am Kai an. Es ist ein seltsames Schiff. Für gewöhnlich bekommt man solche hier nicht zu sehen. Statt der gewohnten flachen Bauform, die seicht im Wasser liegt und mit zwei mittelgroßen Segeln den Wind einfängt, ist dieses Schiff groß, schwer und bauchig. Es scheint auch tiefer im Wasser zu liegen als die Schiffe, die hier sonst anlegen. Und an Bord sind, naja, ungewohnt gekleidete Menschen. Während man in dieser gemäßigten Gegend am liebsten leichte Leinenstoffe trägt, ist die schwere Baumwollkleidung der Leute auf dem Schiff sogar noch mit dünnen Pelzen vernäht. Auch ihre Gesichtszüge scheinen anders. Keine schmalen Gesichter mit den markanten Nasen. Sie sind eher rundlich, mit kurzen Stupsnasen. Auf dem Schiff wird gerade eine Frau von einem Mann auf das Deck gebracht. In ihr Haar sind schwarze Federn eingeflochten.
4: Hier wirst du von Bord gehen.
5: Aber ich verstehe nicht. Wo sind wir hier? Warum muss ich hierher?
4: Vergeude meine Zeit nicht mit dummen Fragen. Du gehst von Bord. Siehst du das Gebäude dort am Kai? Geh dorthin. Das ist eine Behörde. Die müssen wissen, dass du nun hier lebst.
5: Moment mal. Ich soll hier leben? Aber wieso denn? Wieso kann ich nicht zu Hause leben?
4: Fragen, immer Fragen. Von Bord mit dir. Wir müssen weiterfahren. Müssen noch viele Leute in ihre neue Heimat bringen.
5: Aber...
0: Widerspruch ist zwecklos. Mit sanfter, aber bestimmter Gewalt schiebt der Schiffer sie auf den Landungssteg zu. Als die Fremde den schmalen Steg sieht, ein paar der Holzbalken schon alt und splittrig, mit nichts als Wasser darunter, wagt sie nicht, sich gegen den Schiffer zu wehren, aus Angst, sie könne stürzen. Sie ist sich nicht ganz sicher, ob sie schwimmen kann. Das Einzige, was sie sicher weiß, ist, dass sie nach Hause will. Aber kaum hat sie das Holz des Kais unter ihren Füßen und sich umgedreht, sieht sie, dass das Schiff, das sie hergebracht hat, auch schon wieder am Horizont verschwindet. Sie dreht sich zurück und beschaut die kleine Stadt, die sich wie eine Schlingpflanze um den schmalen, grünen Berg windet. Ihr Blick bleibt an dem schlichten Plattenbau haften, der sich in die Schatten der Schlingpflanze kauert. Mit bangem Herzen geht sie darauf zu. Als sie in das Gebäude eintrat, hatte sie noch die vage Hoffnung, dass sie hier jemandem begegnen würde, der ihr erklären kann, warum sie hierher gehen sollte. Diese Hoffnung verlässt sie schlagartig, als sie in den kühlen, schlichten, leeren Innenraum des Gebäudes tritt. Niemand ist zu sehen. Nichts als Türen. Zu ihrer Linken, zu ihrer Rechten und ihr gegenüber überall nur Türen. Sie spürt, wie sich ein Kloß in ihrem Hals formt. Und gerade als sie das Gefühl hat, die Tränen nicht mehr zurückhalten zu können, öffnet sich eine der Türen. Ein Mann tritt heraus. Er trägt ein leichtes Hemd und eine leichte Hose, wie es die Leute hier zu tragen pflegen. Doch darüber fällt ein langer, schwarzer Mantel. Seine Augen werden von einer dunklen Sonnenbrille verdeckt und sein langes, lockiges Haar schaut unter einer umgedrehten Baskenmütze hervor. Er ist unrasiert und blickt grimmig drein, geht mit schnellen Schritten auf sie zu, an ihr vorbei. Schon hat er die Hand auf den Türgriff gelegt, ist im Begriff, das Gebäude zu verlassen. Da fasst sie sich ein Herz und sagt:
5: Entschuldigung? Hm? Ich weiß nicht, wo ich hin soll.
6: Das weiß in diesem Laden niemand. Neu hier?
5: Ja.
6: Musst dich melden, was?
5: Ich weiß nicht.
6: Geh durch die linke Tür an der hinteren Wand. Dann den Gang runter. Dritte oder vierte Tür links. Du musst nach dem Einwanderungsbeamten fragen. Okay?
5: Okay.
0: Bei diesen Worten nickt der Mann im Mantel, tippt sich mit zwei Fingerspitzen an die Stirn und verlässt das Gebäude. Die Fremde geht nun durch den Gang, den er ihr genannt hat.
7: Herein.
4: Setzen. Wer sind Sie? Was ist Ihr Anliegen?
5: Mir wurde gesagt, ich muss mich melden?
4: Sie sehen nicht aus wie jemand von hier. Dann suchen Sie den Einwanderungsbeamten. Verlassen Sie mein Büro. Gehen Sie nach links, den Gang ganz runter. Dritte Tür auf der linken Seite.
5: Aber das hier ist doch die dritte Tür auf der linken Seite.
4: Jetzt bitte keine stumpfen Spitzfindigkeiten. Von hier aus gesehen die dritte Tür, vom Anfang des Flurs aus gesehen also die sechste. Verstehen Sie das? Immer nur Gehen Sie jetzt, ich habe zu arbeiten.
5: Also gut. Eins, zwei, drei.
7: Herein.
0: Sie bleibt wie vom Donner gerührt in der Tür stehen. Es ist exakt dasselbe Büro und exakt derselbe Mann sitzt hinter exakt demselben Schreibtisch.
5: Aber...
4: Setzen Sie sich. Was ist Ihr Anliegen?
5: Ich... Bist du der Einwanderungsbeamte?
4: Was soll denn das? Warum duzen Sie mich? Wohl keinen Anstand. Naja, wenn Sie den Einwanderungsbeamten suchen, dann sind Sie wohl nicht von hier. Verstehen Sie unsere Sprache?
5: Sicher.
4: Sehr gut. Zurück auf den Flur, dritte Tür auf der linken Seite.
5: Aber...
4: Verschwenden Sie nicht meine Zeit. Ich habe zu arbeiten.
0: Sie steht auf dem Flur und hält sich die schmerzende Nase. Hat sie gerade etwa selbst die Tür zugeschlagen? Es musste so gewesen sein. Der Mann hat sich nicht erhoben. Aber sie würde sich doch nicht aus blindem Gehorsam vor einem Fremden selbst wehtun. Mit schnellen, nervösen Schritten geht sie weiter den Gang hinunter.
5: Eins, zwei, drei, die neunte Tür links.
0: Aber als sie einen Blick zurück in den Gang wirft, sind da nur drei Türen.
5: Aber das kann doch nicht... Was zum...
7: Herein.
5: Das hier ist die dritte Tür auf der linken Seite.
4: Korrekt beobachtet. Was kann ich für Sie tun?
0: Es ist schon wieder dasselbe Büro mit demselben Mann darin.
5: Ich soll zum Einwanderungsbeamten. Soll ich wieder weitergehen?
4: Aber nicht doch. Sie sind hier richtig. Schließen Sie doch bitte die Tür und setzen Sie sich. Sie sind neu hier?
5: Ein Schiff hat mich gebracht. Ich sollte von Bord gehen und hierher kommen.
4: Sehr richtig. Was tun Sie?
5: Ich... tue, was du sagst.
4: Ich muss doch sehr bitten. Niemand hat Ihnen das Du angeboten.
5: Ich verstehe nicht.
4: Sprechen Sie mich doch bitte mit Sie an.
5: Also gut?
4: Nochmal. Was tun Sie? Sind Sie Kellnerin? Schon mal Leute bedient?
5: Ich weiß nicht.
4: Sie wirken wie jemand, der Leute bedient. Ihr Name?
5: Ich...
4: Sie brauchen sowieso einen einheimischen Namen.
8: wenn sie hier leben werden.
5: Ich verstehe nicht. Warum muss ich hier leben?
8: Ist das Schiff noch da? Werden Sie den Hafen gleich wieder mit Ihrem Schiff verlassen?
5: Nein, es ist weg.
8: Also bleiben Sie auf unbestimmte Zeit hier.
0: Das ist einfach zu viel.

0: Derweil streift der Ermittler durch die Straßen, getrieben von seiner Suche. Es fällt ihm schwer, an eine Zeit zu denken, während der er nicht auf der Suche war. Die Suche nach den vermissten Personen. Er konnte sich noch genau erinnern, wie es angefangen hatte. Seine Nachbarin, die Nette von unten, die ihm immer knackfrisches Obst vom Wochenmarkt mitbrachte, hat plötzlich aufgebracht in seiner Tür gestanden. Ihr Neffe ist verschwunden. Sie konnte sich nur noch daran erinnern, dass er das Haus am Nachmittag verlassen hatte, nicht aber weswegen. Seitdem suchte er. Im Laufe der Ermittlungen waren mehr vermisste Personen aufgetaucht, oder besser, abgetaucht. Und er hat keine brauchbaren Spuren. Sowohl seine Kontakte in der Verwaltung als auch seine Bekannten aus allen Vierteln der Stadt hatten nicht helfen können. Alles, was er hat, sind einige alte, zerknickte Fotos von Orten, vergessenen Orten, alten Ziegelbauten, Hinterhöfen, verlassenen Schul- und Kirchengebäuden. Wer die Fotos gemacht hat, da ist er sich nicht ganz sicher. Aber sein Bauchgefühl sagt ihm, dass er an diesen Orten etwas finden wird.
1: Verdammt nochmal. Schon wieder an dieser Kreuzung. Mal überlegen. Aus der Richtung bin ich gekommen. In der liegt nur der Marktplatz. Aber was haben wir denn da?
0: Er erblickt eine schmale Lücke zwischen zwei schiefen Häusern. Er huscht hindurch.
1: Was zum Henker? Es waren noch mindestens 3 Stunden bis Sonnenuntergang. Irgendetwas geht hier vor. Und es gefällt mir nicht.
0: Er schaut sich um, befindet sich auf einem Hinterhof, der mehr schlecht als recht von einer halb eingefallenen Mauer umringt ist. Hinter einem Loch in der Mauer ragt ein hoher Schornstein auf, aus dem Rauch aufsteigt.
1: Kann mich nicht erinnern, hier schon mal sowas gesehen zu haben. Weit und breit niemand zu sehen. Dann wollen wir mal schauen.
0: Mit diesen Worten öffnet er die schmale, unscheinbare Tür an einer Seite des Schornsteingebäudes.
1: Was zum Geier wird denn hier veranstaltet?
0: Er kann sich nur wundern, während er sich an den eigenartigen Maschinen und Fließbändern vorbeischiebt. Es rattert und klackert, aber entfernt wie in einer anderen Welt. Warmes rotes Licht hüllt die Räume ein. Immer wieder nimmt er menschenartige Gestalten wahr, die aber nicht mehr als Schemen zu sein scheinen. Gelegentlich dringt Gemurmel an sein Ohr, er kann aber keine Worte heraushören. Er wagt auch nicht, jemanden direkt anzusprechen. Stattdessen begibt er sich immer tiefer in die Eingeweide der eigenartigen Fabrik hinab.
1: Was zum Henker?
0: Verwundert zieht er sich die Mütze vom Kopf und fährt sich durch das schweißnasse Haar. Eben noch hat er in der Fabrik gestanden. Wann hatte sich das geändert? Zwar wabert noch immer Rauch die Wände hinauf bis unter die Decke und noch immer fällt ein warmes, rotes Licht auf die Wände. Doch nun ähnelt seine Umgebung mehr einem Heizungskeller. Nein, da ist nichts. Doch er hätte schwören können, etwas gehört zu haben.
1: Schön ruhig bleiben.
0: Es klang wie ein wildes Tier, das um ihn herum schleicht, wittert, sich die Lefzen leckt, seine Beute in Augenschein nimmt.
1: Nützt niemanden. Denk nach. Erkenne das Muster und erinnere dich an deine Aufgabe.
0: Seine Aufgabe, das, was ihn am Laufen hält. Es wird immer alles klar, sobald er sich die vermissten Personen ins Gedächtnis ruft. Und mit ruhigen, bestimmten, aber wachsamen Schritten geht er weiter, folgt dem Gang. Ihn beschleicht das Gefühl, bergab zu gehen.

0: nicht sterben! Bleib weg!
1: In dieser Nacht träumt der alte Mann unruhig. Er erkennt den Berg und die Straßen, aber die Häuser fehlen. Er eilt auf wackeligen Füßen stetig nach oben, rund um den Berg, während ihm von hinten die ganze Zeit das bedrohliche Rauschen der näherkommenden Brandung auf die Ohren schlägt. Doch immer, wenn er den Berg ein weiteres Mal umrundet hat, scheint der Gipfel noch genauso weit entfernt wie zuvor. Dennoch rennt er weiter, keuchend, denn würde er stehen bleiben, sich umschauen, und das weiß er genau, würde die Welle ihn erfassen, verschlucken und hinabziehen. Und er würde ertrinken, wie sein Bruder.
0: Ich will nicht! Nein!
2: Schatz, warum schreist du denn so?
0: Schatz, ich... Nur ein Albtraum.
2: Oh. Ach so. Naja, Gott sei Dank, jetzt bist du ja wach. Na komm, ich habe uns Frühstück gemacht.
0: Sag mal, Schatz, entfallen dir auch manchmal Dinge?
2: Aber Schatz, ständig. Erst gestern habe ich beim Einkaufen vergessen, mir einen BH anzuziehen. Und da ist dann nur die Frau.
0: Ach, Schatz, zu mir gekommen. Aber das meine ich nicht. Ich habe gestern beim Angeln zwei Kinder am Meer getroffen und... Naja, sag mal, weißt du etwas über ein altes Labyrinth unter oder hinter der Stadt?
2: Ach, also diese verschlungenen Gässchen weiter oben am Berg, die können schon sehr verwirrend sein.
0: Nein, die suchten ein echtes Labyrinth. Also einen Eingang, der angeblich in der Bucht liegen soll.
2: Also, das sagt mir ja überhaupt nichts. Wobei Frau Maren, also, die hat mir ja neulich erzählt, dass ihr Enkel in diesen verfallenen Gebäuden gespielt hat und sich dabei 3 Tage lang verlaufen haben soll. Sogar einen Detektiv hat sie beauftragt, nach ihm zu suchen. Zum Glück ist er aber nach 3 Tagen wieder aufgetaucht.
0: Schatz, nein, ich... Ach, ist auch egal.
1: Als er seine Frau anschaut, wie sie so vor sich hin plappert, breitet sich ein tiefer Friede in ihm aus. Wenn er so darüber nachdenkt, kann er sich an keine Zeit erinnern, zu der er sie nicht geliebt hätte. Aber je länger er grübelt, desto eigenartiger kommt ihm das vor. Denn da waren keine Gedanken an die jugendliche Liebe, keine verstohlenen Verabredungen. Da sind nur sie beide. Alt, beide pensioniert, das Geld kommt einmal die Woche in einem Umschlag. Da ist nur Gemütlichkeit, Friede und Beschaulichkeit.
0: Entschuldige, Schatz. Ich muss los. Der Albtraum.
2: Aber... Schatz?
1: Und während der alte Mann beim Anblick des Berggipfels ein Schaudern abschüttelt, erreicht der Ermittler den höchsten Punkt des Stadtberges. Der Wind lässt seinen Mantel flattern, während er sich den Schweiß von der Stirn wischt.
3: Was zum...
1: Verwirrt blickt er sich um. Das kann doch nicht sein.
3: Wie zum Henker bin ich hier oben gelandet? Ich war in einem Keller und... Es ging bergab, unter die Erde bis... Moment mal.
1: Doch gerade als er seine generellen Zweifel an der Situation aussprechen will, fällt ihm eine Gestalt auf. Eine kahlrasierte Frau sitzt mit gefalteten Beinen auf einem der glatten Felsen, die hier, zu einer seltsamen Formation angeordnet, auf dem steinigen Gras ruhen. Er kann diese Form zwar nicht einwandfrei ausmachen, hat aber die Gewissheit, dass es sie gibt. Von oben könnte man sie sehen.
3: Wer bist du denn?
4: Du kannst mich die Schwellenhüterin nennen.
3: Aha. Und was tust du allein auf diesem verdammten Berg?
4: Ich erwarte jemanden wie dich. Jemanden, der ein großes Rätsel lösen will. Obwohl er kaum weiß, was das für ein Rätsel ist.
3: Komm mir nicht so. Ich bin auf der Suche nach den verschwundenen Personen. Was weißt du darüber?
4: Du suchst andere, obwohl du dich selbst verloren hast.
3: Was soll... Ich weiß genau, wo ich bin. Hier oben ist der Gipfel und da unten ist die Stadt. Hast du keine Augen im Schädel oder was?
4: Du magst wissen, wo du dich befindest. Aber die Wege ergeben keinen Sinn. Wie ein Irrgarten, bei dem sich alle Wege ähneln und nur die Räume erkennbar sind.
3: Ein Irrgarten? Die Wege... Moment, das ist...
4: Vergiss die Personen. Sie sind kaum mehr als ein Köder vor deiner Nase. Orientiere dich an den Orten und achte nicht auf die Wege, die du gehst. Vielleicht wirst du dann endlich das Rätsel selbst erkennen.
3: Die einzigen Rätsel hier und jetzt sind die, in denen du sprichst. Wer bist du überhaupt, Schwellenhüterin?
1: Doch er kann sich aufregen und die Frau anbrüllen, so viel er will.
3: Ist nirgendwo eine Schwelle.
1: Sie scheint wieder völlig in sich selbst versunken. Mit rotem Kopf, geballten Fäusten und wehendem Mantel wendet der Ermittler sich ab und kramt die Fotos aus seinen Taschen. Und als er die so betrachtet, fallen ihm ein, zwei Dinge auf.

0: Ich verstehe das nicht. Was soll ich hier?
1: Sie ist verzweifelt. Diese fremde Insel, Halbinsel, was auch immer, kommt ihr mehr und mehr wie ein gewaltiges, verzweigtes Labyrinth vor. Sie wird von einer gesichtslosen Gestalt zur nächsten geschickt. Ja, es kann ihr immer wieder jemand den Weg weisen, aber sie hat nicht einmal den Eindruck, wirklich irgendwo anzukommen. Und allmählich beschleicht sie auch ein ungutes Gefühl. Ein Klumpen im Magen, klebriger Schweiß in ihrem Nacken. Vielleicht waren es die vorurteilsverhangenen Augen der Anwohner. Vielleicht die strengen Worte und Blicke der Beamten, die sie auf Schritt und Tritt zu verfolgen scheinen. Vielleicht ist es aber auch etwas anderes, etwas Bedrohlicheres.
0: Was war das? Nichts. Aber ich dachte, da war was.
1: Als sie sich umschaut, stellt sie mit Bedauern fest, dass sie wieder vor dem Hafenamt steht. Das Gefühl, als winzige Ameise zu einem den Horizont verdeckenden Koloss aufzuschauen, überkommt sie. Aber was soll sie sonst tun? Wo soll sie hin?
0: Aber das... Was geht hier vor?
1: Keine kargen Wände und unübersichtlich viele Türen erstrecken sich vor ihr, sondern ein in Felsen gehauener Tunnel. Verwundert und beunruhigt dreht sie sich um, doch statt der Tür nach draußen erblickt sie nur Finsternis. Der Weg vor ihr ist immerhin von schimmernden Kristallen in den Wänden beleuchtet. Zögerlich macht sie ihre ersten Schritte. Nachdem sich ihre Augen halbwegs an das Zwielicht gewöhnt haben, bemerkt sie, dass sie sich nicht in einem geraden Tunnel befindet. Vielmehr Zweigen, halb verdeckt von den Höhlenwänden, Stalaktiten und Stalagmiten, unzählige Gänge und schmale Windungen in alle möglichen Richtungen ab.
0: Wo, verdammt nochmal? Wo soll ich denn jetzt nur hin? Wie soll das denn weitergehen? Oh nein!
1: Ohne nachzudenken, wählt sie einen Gang. Sie rennt, bleibt an einer Unebenheit auf dem Boden hängen, stolpert. Das Untier kommt näher. Sie kann es nicht sehen, aber sie kann seinen warmen, gierigen, vom Speichel feuchten Atem in ihrem Nacken spüren. Und es scheint immer nah hinter ihr. Schließlich, als sie schon die Schatten seiner gewaltigen Pranken im Augenwinkel erkennen kann, rollt sie sich abrupt über den Boden, prallt gegen etwas Robustes, eine Steintür. Sie ist einen schmalen Spalt geöffnet. Ohne nachzudenken beginnt sie, sich hindurchzuzwängen. Hat es beinahe geschafft, doch das Biest hat sie erneut erblickt, wendet sich ihr zu. Panisch beginnt sie, sich mit Gewalt weiterzuzwängen. Ihre Kleidung reißt ein, die Pranke nähert sich. Sie spürt, wie sie sich die Haut wundschupft. Nun klebt ihr Blut an der steinernen Tür. Egal, weiter drücken. Die Klaue nach ihr.

0: Doch gerade als sie die lange Reihe Zähne direkt vor ihren Augen erblickt, gelb, spitz und schief, heißer, fauliger Atem in ihrem Gesicht, rutscht sie die letzten Zentimeter und fällt zu Boden.
1: Was stimmt mit diesem verfluchten Land nicht? Was ist hier los? Was zum Geier?
0: Das Feuer entflammt so plötzlich, dass es sie einige Augenblicke lang blendet. So braucht sie eine Weile, ehe sie die verhüllte Gestalt, die auf einer Art Altar steht, ausmachen kann.
2: Du bist ihm also entkommen.
1: Wer bist du?
2: Ich bin eine Art Priester. Oder besser, ein Hüter.
1: Ich hab die Schnauze voll. Ich bin in der Fremde, weiß nicht woher, weiß nicht wohin und niemand gibt mir klare Antworten. Was behütest du? Warum sieht dieses Amtsdingens jetzt so anders aus? Was ist hier los?
2: Dies ist ein alter, heiliger Ort. Ein vergessener Ort. Und ich behüte ihn, weil es keine Jünger mehr zu führen gibt.
1: Sprich nicht in Rätseln!
2: Aber dies alles ist doch ein Rätsel. Wie kann sich ein Ort verändern, wenn man nicht hinsieht? Wie kann ein Schrecken, den man fühlt,

0: plötzlich Gestalt annehmen? Warum laufen alle Wege nur im Kreis und ergeben trotzdem keinen Sinn?
1: Es reicht!
2: Das Maß ist voll, sie hat genug. Es geht mit ihr durch und sie dem Vermummten an die Kehle. Mit bloßen Händen zerfetzt sie ihn in der Luft, bis um sie herum nur noch Stoffreste sanft zu Boden gleiten.
1: Noch einer?
3: Also, dass ich hier rauskomme, habe ich nicht erwartet. Aber ich schätze, es macht wohl irgendwie Sinn.
1: Du? Dich habe ich doch in diesem... Ich habe dich schon mal getroffen.
3: Ja, aber wichtiger, ich kenne Wege, die zu einem anderen Ort führen. Du darfst nur nicht zu sehr darüber nachdenken, wie die Wege funktionieren. Kannst du das?
1: Ich... In Ordnung. Ich folge dir.
2: Und sie erklimmen beide eine Leiter in die unbestimmte Dunkelheit. Sie klettern durch das Dunkel, bis ihre Arme lahm werden und ihnen die Gelenke schmerzen. Und obwohl es stetig hinaufgeht, beschleicht den Ermittler das dumpfe Gefühl, dass es kühler, tiefer, dunkler wird.
3: Verdammter Staub.
1: War es eben schon so staubig?
3: Glaube nicht. War eher feucht.
1: Ich dachte, du wüsstest, wie man von einem Ort zum anderen kommt.
3: Und ich dachte, dass ich das Rätsel dieser Schwellentüren gelöst hätte. Schätze, wir haben uns beide geirrt.
1: Na, tolle Aussichten. Statt klarer Gänge und Wege klettere ich einem planlosen Deppen hinterher.
3: Hey, planlos vielleicht, aber Depp, kannst gern zurück in den Raum ohne Ausgang. Los, rutsch doch einfach die Leiter wieder runter.
1: Ich? Dreck?
3: Dachte ich mir. Ach du Scheiße!
2: Hatte er vor Zorn fest dazugegriffen? Oder ist es einfach Pech? Oder etwas völlig anderes? Jedenfalls löst sich plötzlich eine Sprosse aus der Felswand. Die beiden schreien auf und sie fallen. Das heißt, sie haben das Gefühl, kein Gleichgewicht zu haben, ohne Halt nach hinten, unten zu fallen. Und dennoch rasen sie in einem irrsinnigen Tempo auf die Felswand zu, die sich im letzten Moment öffnet.
1: Was zum Geier war das denn?
3: Eine der Sprossen hatte sich gelöst.
1: Kannst du nicht mal aufpassen?
3: Wenn du nicht so rumgenörgelt hättest, dann... Moment.
1: Was?
3: Hörst du das auch?
1: Klingt wie Musik. Ist mir egal. Ich will endlich aus dieser verdammten Höhle raus.

0: Der Weg über die Felsen am Strand entlang zu den Ruinen. So etwas in der Art hat das Mädchen gesagt. Und der alte Mann ist entschlossen, herauszufinden, ob sie die Wahrheit gesprochen hat. Das ist der Grund, warum er nun in der blutig-roten Abenddämmerung dem steilen Kiesweg folgt, der sich an der Felsküste entlang schlängelt.
1: Also wirklich, diese Jugend, dieser Weg verläuft doch nicht über den Strand. Moment, geht da die Sonne unter? Wie lange bin ich schon unterwegs? Ich bin doch eben erst aufgestanden. Und da... Was ist das?
0: Da sieht er sie. Sie ragen aus dem Felsen heraus wie gebrochene Rippen aus dem eigenen Leib. Betonplatten, aus denen sich verbogene und verdrehte Stahlstreben wie Schlangen dem Himmel entgegenwinden. Nun kann er auch eine schiefe, unauffällig in den Felsen gegossene Treppe ausmachen.
1: Was ich mir hier auf meine alten Tage noch zumuten muss,
0: schimpft er vor sich hin, während er seine liebe Mühe hat auf dem Weg nach unten, in Richtung der pechschwarzen Wellen.

0: Schließlich findet sein Abstieg ein Ende. Er sieht sich um. Um ihn herum ist Graslandschaft, in die halbfertige, kantige Häuserfundamente gebaut worden sind. Erschöpft lässt er sich auf einer niedrigen, verfallenen Mauer nieder.
1: Ich muss mich kurz ausruhen. Die alten Knochen schon.
2: Du siehst dein Schicksal kommen.
1: Wer hat das gesagt? Verflucht! Der Dreikäsehoch hat recht mit seinem Geplapper über Geister.
0: Wo immer grünes Gras unter seinen Füßen gewesen ist, klafft ein dunkler Spalt in der Erde. Zum Glück für den Alten ist der nicht annähernd breit genug, dass er ihn vollständig hätte verschlucken können. So hing er nun lediglich knapp darüber und steckte mit einem Arm fest.
1: Was? Wo bist du?
2: Beruhige dich. Atme ein, tief ein.
1: Aber warum soll ich? Was ist das? Für ein Geruch?

0: glaube, wir gehen im Kreis.
1: Ich glaube auch. Moment. Siehst du das?
0: Diese Stalaktitenformation? An der sind wir schon 3-mal vorbeigekommen.
1: Kann sein, aber sie hingen nie über Stalagmiten. Nie. Ich bin mir sicher.
0: Aber wir biegen immer nur um dieselbe verdammte Ecke.
1: Ja, immer in dieselbe Richtung. Trotzdem ändert sich der Gang.
0: Wie? Wie zum Henker willst du das feststellen? Diese verfluchten Felswände sehen doch alle gleich aus.
1: Nein. Eben waren sie... Sie sahen aus wie natürliches Gestein. Aber jetzt scheinen sie regelmäßiger.
0: Was?
2: Sie traut ihren Augen kaum. Als sie die rauen Wände genauer mustert, scheinen sie sich unter ihrem forschenden Blick zu verändern. Mit einem Mal sind Fugen und Mauerwerk zu erkennen, wo vorher nur unbearbeiteter Fels war. Sie macht einen überraschten Schritt zurück. Plötzlich finden sie beide sich in einer Art marmornem Säulengang wieder, der an das Mittelschiff einer Kirche erinnert. Gleichzeitig ist sie sich unsicher, ob sie jemals in einer Kirche gewesen ist.
0: Das ergibt doch alles keinen Sinn.
1: Nein, aber das heißt doch, das ist das Rätsel.
0: Rätsel? Komm mir jetzt nicht mehr mit Rätseln. Was soll die Scheiße?
1: Jetzt beruhig dich doch endlich mal. Das ist
0: ja... Beruhigen? Wir irren hier schon tagelang herum. Ich habe ein Gebäude betreten und bin nun wer weiß wie tief unter der Erde, wo mich erst eine Bestie verfolgt und dann eine Leiter, die wir hinaufklettern, nach unten führt.
1: Moment mal.
0: Was?
1: Das Lied hat aufgehört.
0: Mag sein. Und warum ist das jetzt wieder interessant?
1: Alles ist interessant. Alles kann ein Hinweis sein. Jede Erkenntnis bringt einen näher an sein Ziel.
0: Und was ist das für ein verdammtes Ziel?
1: Vielleicht, ja, das da.
2: Er zeigt auf eine Steintafel, die halb aus einer Wand herausragt. Über ihr haben Wurzeln die Steine aus der gemauerten Wand gesprengt und entblößen das nackte Erdreich. Auf der Platte sind, im matten Schein der schimmernden Höhlenkristalle, fremdartige Zeichen zu sehen. Die beiden treten näher.
0: Das ist die Schrift meiner Heimatsprache.
1: Dann kannst du es lesen?
0: Es ist mehr wie, als wüsste ich, was dort geschrieben steht.
2: Und sie spricht die Worte, die sich in ihrem Kopf formen. Der alte Mann liegt auf dem Bauch, sein Gesicht hängt über der dunklen Erdspalte, von der ein eigenartiger Geruch aufsteigt. Er atmet ruhig. Seine Gedanken wandern.
3: Sag, träumst du?
4: Natürlich träume ich.
3: Von was träumst du?
4: Daran kann ich mich nicht erinnern.
3: Woher willst du dann wissen, dass du träumst, wenn du keine Erinnerungen daran hast?
4: Na, ich weiß nicht. Erinnerungen. Das mit den Erinnerungen ist leider so eine Sache.
3: Erinnerst du dich an dein Leben in dieser Stadt?
4: Ich erinnere mich an den Strand. Daran, wie ich angle. Fette Burschen. An den Anblick der Schiffe. Wir knarzen im Wasser.
3: Aber was weißt du von deinem Leben in dieser Stadt?
4: Mein Leben

0: Irgendwo im Herzen des Berges, an den sich die Stadt wie ein schläfriges Kind anlehnt, hat die Fremde die eigenartige Steintafel vollständig entziffert und laut ausgesprochen, was die Symbole zu bedeuten haben.
1: Aber das... Nein! Ich bin doch ich! Bin doch nicht nur eine... Einbildung!
2: Aber das... Wege, die keinen Sinn ergeben. Natürlich. Orte, die nie genau gleich aussehen. Doch, das ergibt Sinn.
1: Nein! Nichts davon ergibt Sinn! Einfach gar nichts!
2: Doch! Ich... Wenn ich jetzt drüber nachdenke... Ich hatte nie Geld. Wirklich nie. Trotzdem konnte ich in der Kneipe bei den Kais essen und trinken, was ich wollte. Ein paar Münzen fanden sich immer unverhofft in meinen Taschen. Und meine Vermieterin... Gott, wie oft haben wir wegen der verdammten Schulden gestritten. Aber ich musste nie ausziehen. Nie. Und dann unser Zusammentreffen. Ich wollte doch nur von dem verdammten Berg runter. Ich hätte nie vor, in die verdammte Höhle hinabzusteigen. Und dann kommen wir ausgerechnet in derselben Höhle heraus. Das ergibt zu viel Sinn.
1: Nein! Nein! Ich will verdammt nochmal wissen, woher ich komme. Warum ich hier leben soll. Das...
2: Fremde Orte. Keine Erinnerungen. Dinge, die man einfach als gegeben hinnimmt. Klingt verdammt nach einem Traum.
0: Mit diesem Schrei stößt sie ihn von sich weg, beginnt wild und unkontrolliert um sich zu schlagen wie ein wütendes Kind. Dabei trifft sie die Mauer, reißt an der Wurzel, schlägt gegen die Höhlenwand, zerschmettert Stalaktiten und Stalagmiten bis...
3: So kommen wir auch raus.
0: Ihm fehlt die Erinnerung daran, wie er auf das Boot gelangt ist oder wie es abgelegt hat. Andererseits ist er ja mittlerweile gewöhnt an das Fehlen von Erinnerungen. Beinahe gibt es ihm sogar eine gewisse Sicherheit, dass er sich darauf verlassen kann, sich nicht auf sein Gedächtnis verlassen zu können.
4: Also sowas...
5: Was krummelst du da vor dich hin?
4: Ach... Ich weiß nicht, wie ich hierher gekommen bin, aber auf der anderen Seite weiß ich ziemlich wenig darüber, wie ich generell an diesen Punkt in meinem Leben gelangt bin. Von daher...
5: Nun, es scheint ja auch, als ob du dieses Leben allmählich hinter dir lässt.
0: Bei diesen Worten dreht der alte Mann sich langsam um. Und tatsächlich haben sie sich schon weit von der beschaulichen Hafenstadt entfernt. Er stellt mit ruhiger Überraschung fest, wie gleichgültig ihm dieser Abschied ist. Die schwindenden Lichter des Städtchens werden schon vom aufwallenden Nebel verschluckt und ihm kommt es vor, als würden sie gleichzeitig aus seinem Bewusstsein verschwinden.
4: Habe ich dieses Leben denn überhaupt gelebt?
5: Spielt das denn nun noch eine Rolle?
4: Ja, Augenblick mal! Wo fahren wir hin?
5: Dem Ende entgegen.
0: Diese Worte schneiden dem alten Mann bis ins Mark. Erschrocken versucht er, einen Blick hinter die gewaltige Gestalt des verhüllten Fährmanns zu werfen, stemmt sich sogar auf die Füße, was das Boot heftig zum Schaukeln bringt, und verliert jegliche Farbe auf der Haut, als er es sieht. Das Ende des dunklen Ozeans. Da ist nichts. Kein Licht. Keine Dunkelheit. Und während ihm der Schreck durch die Glieder fährt, erzeugt sein Gehirn irritierenderweise so ein Bild von einem Bild. Ein Gemälde, bei dem der Maler plötzlich zum Ranteln mit dem Malen aufgehört hat und wo die weiße, unberührte Leinwand liegt.
5: Halt, still!
0: Mit diesem Schrei werden seine Bewegungen unkontrollierbar heftiger. Das Boot wankt hin und her wie ein Blatt im Sturm. Der Fährmann kann den kleinen Kahn nicht mehr im Gleichgewicht halten und mit einem erstickten Schrei stürzt der alte Mann in die nun heftiger schlagenden Wellen.
5: Du kannst kämpfen, schwimmen und flehen, aber du fährst auf das Ende.
0: Alles ist egal, das Ende, das Vergessen. Nun gilt es nur noch zu überleben. Er schlägt um sich, taucht unter, schmeckt Salzwasser, Pastellfarben und spuckt, taucht auf, schnappt nach Luft, schreit, tritt um sich und strampelt wie ein Neugeborenes in dem verzweifelten Versuch, dem Wasser zu trotzen. Schließlich schleudert ihn eine gewaltige Welle gegen einige dicke Felsen, die dort aus dem Wasser ragen. Mit tauben Fingern krallt er sich daran fest. Schmerz sticht ihm wie heiße Nadeln in den unterkühlten Leib. Der Regen versucht, ihn von dem Felsen herunter zu waschen. Und noch immer schreit er.

0: Mann und Frau sind sich nicht mehr ganz sicher, wie sie hierher gelangt sind. Sie erinnern sich gut daran, wie sie die Höhle verlassen haben. Da war ein verdorrter, toter Wald gewesen. Nun aber sitzen sie am Hafen und lassen die Beine vom Kai baumeln. Unter ihnen plätschert das azurblaue Wasser. Es donnert leise. Ihre Hände liegen so nah beieinander, dass sie sich beinahe berühren. Ihre Blicke sind auf das Ende gerichtet, das allmählich, aber sicher näher kommt.
1: Tja, keine Erinnerung an das, was war. Und die Zukunft sieht eher düster aus.
2: Wie kannst du darüber Witze machen?
1: Was bleibt mir denn sonst noch übrig? Wobei,

0: Nein. Nein, so kann es doch nicht enden. Wofür haben wir, habe ich das alles durchgemacht, nur um jetzt zu verschwinden?
1: Was denkst du denn, wie es mir geht? Mein ganzes Leben war ich auf der Suche. Eine verdammte Odyssee ohne klares Ziel. Eine einzige lange Irrfahrt. Wenn es nicht so zum Kotzen wäre, müsste ich fast drüber lachen.
0: Ich soll lachen?
1: Keine Ahnung. Ist doch auch egal.

0: In einiger Entfernung sitzt der alte, einsame Mann auf einem Felsen, der wie ein letztes Mahnmal, eine letzte kleine Erinnerung an das, was einst gewesen war, noch aus dem Nichts herausragt und schaut den beiden zu. Er kann nicht verstehen, was sie sagen, aber er beobachtet sie aufmerksam.
1: Das ist ja eigenartig, wenn man so darüber nachdenkt. Diese Kinder hatten Erinnerungen, die ich nicht hatte. Aber ich war der Einzige. Meine Frau wusste noch alles. Und dann war noch da dieses Gefühl. Und das Gefühl, dass die Kinder die Wahrheit gesprochen hatten. Dass es dieses Orakel geben musste. Und jetzt sind diese beiden und ich das Einzige, was hiervon noch übrig ist. Bleibt die Frage, was uns von all den anderen, den Beamten, den Kindern, den Hütern und Monstern, ja, sogar von meiner eigenen geliebten Frau unterscheidet.

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Und damit war's das auch schon wieder mit der Hörwelt für heute. Danke, dass ihr alle eingeschaltet habt und ich hoffe, wir hören uns auch beim nächsten Mal wieder. Für die Redaktion sowie für die Musikredaktion war ich, Keanu Wegner, verantwortlich. Ich wünsche euch jetzt noch viel Spaß mit dem restlichen Programm und euch allen noch einen schönen Freitagabend und ein schönes Wochenende. Bis zum nächsten Mal. Tschüss!

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0: Wir möchten Sie begrüßen zu unserem vierten Abend der Lesereihe Kaiserinnen, Königinnen und freuen uns, dass Sie alle trotz dieser extrem glatten Wege hierher gefunden haben. Ich fasse noch mal kurz zusammen, was wir alles gemacht haben. Unsere erste Kaiserin, das war Cixi aus China, die wir wahrscheinlich immer noch verkehrt aussprechen, die Ende des 19. Jahrhunderts bis ins frühe 20. 40 Jahre lang die Zügel in der Hand gehalten hat in einer reinen Männergesellschaft. In Chinas schwärzester Zeit. Dann haben wir die Königinnen aus Grimms Märchen gelesen. Das letzte waren wiederum Kaiserinnen. Das waren die Machtweiber Agrippina und Messalina in der frühen römischen Kaiserzeit. Und heute kehren wir wieder zurück zu den Königinnen, und zwar die Königinnen von Friedrich Schiller.
1: Von Schiller oder bei Schiller. Jedenfalls diejenigen, die er zu Figuren seiner Werke gemacht hat. Nicht alle, ein paar. Schiller macht es uns jetzt als Autor natürlich leicht, denn über Schiller brauche ich Ihnen nichts groß zu erzählen. Also nochmal einfach zur Sicherheit oder das Allergröbste. Der Mann heißt zum Vornamen Friedrich. Also 1759 geboren, 1805 gestorben. Berühmt durch oder mit oder für seine Freundschaft mit Goethe. Aber die kann man betrachten, wie man will. Es sind durchaus unterschiedliche Charaktere, unterschiedliche Arten von Werken, die da nebeneinander und vielleicht allzu rasch in einem Atemzug genannt werden. Schiller war mal Militärarzt, hat dann Schwierigkeiten, weil er da nicht immer an Ort und Stelle war, wo er hätte sein sollen, musste dann fliehen. Dann war er tatsächlich mal im Theater Dichter, sowas gab es mal, also ein Dichter, der extra dafür da war, einfach den Bedarf an neuen Stücken zu bedienen. Übrigens in Mannheim, in einem Bürgertheater, dem heutigen Nationaltheater Mannheim, an dem ich mal eine Zeit die Ehre hatte, wirken zu können. Und eine Bühne auch, die dieser Ehre, sagen Schiller mal als Theaterdichter, da beherbergt zu haben. Die Folge hat folgen lassen, dass es Schiller-Tage, Theaterschale, Theatertage mit extra Stücken von Schiller eingeführt hat, die regelmäßig abgehalten werden. Das war eine schöne Zeit, wo wir einmal ein Seminar gemeinsam zu Schiller in Mannheim an dieser Bühne haben abhalten können. Berühmt etwa die Uraufführung der Räuber, die eben in Mannheim stattgefunden hat. Und mit den Räubern haben wir schon einen bestimmten Ton, also eigentlich den Ton, mit dem Schiller erstmal berühmt wird. So berühmt, dass er sogar dem Goethe etwas auf die Nerven geht mit seiner aufsteigenden Berühmtheit, bevor er dann Schiller zum Freund macht, zur Sicherheit. Die Räuber, das ist der Tonfall des Sturm und Drang. Also wenn es irgendein Sturm und Drang-Drama gibt, dann sind das die Räuber. Zwar hat diese Zeit des Sturm und Drang seinen Namen von einem anderen Stück, das tatsächlich eben so genannt worden war, Sturm und Drang. Aber dieses wild zupackende ein Stück, das eben auch als Aufruf gegen Tyrannei verstanden wurde, ein so zupackendes, auch ja, durchaus in seiner Sprache gewalttätiges Werk. Das ist erstmal das, womit Schiller wirkt. Wir haben das bürgerliche Drama, auch da ein Aufbegehren gegen Herrschaft, Kabale und Liebe, bevor es dann klassischer und klassischer wird. Und selbstverständlich, Königinnen, die sind selbstverständlich ein klassisches Thema. Und folglich widmen wir uns heute zwei klassischen Dramen von Schiller. Das ist einmal Don Carlos und das ist einmal Maria Stuart.
0: Und wir sind die Königinnen. Ja, Schiller galt ja einmal als der deutsche Nationaldichter schlechthin im 19. und noch in Teilen des 20. Jahrhunderts, während Goethe, der war ja national immer etwas unzuverlässig, diese Ehre nicht hatte. Aber Schiller selber hat sich sehr viel mehr international gefühlt. Also er war nicht nur Ehrenbürger der Französischen Republik, der Revolutionären Republik, zu einem Zeitpunkt, wo er selber noch einen Landesvater hatte, sondern, wenn Sie sich auch mal anschauen, wo die Stücke spielen, die spielen überall, bloß nicht in Deutschland, überwiegend. Kabale und Liebe spielt irgendwo in Süddeutschland. Aber schon die Räuber spielen zur Hälfte in den böhmischen Wäldern, das heißt im heutigen Tschechien. Das nächste große Stück, die Verschwörung des Fiesco zu Genua, spielt in Norditalien, in der Stadt Genua. Der Don Carlos, aus dem wir heute lesen werden, der spielt natürlich in Spanien. Die Maria Stuart, die wir gleichfalls lesen werden, spielt in England. Die Jungfrau von Orléans in Frankreich. Die Braut von Messina spielt, wie der Name schon sagt, in Sizilien, Messina. Was haben wir noch? Habe ich was vergessen? Wilhelm Tell natürlich. Spielt in der Schweiz. Den Nazis war er übrigens ein Dorn im Auge. Zwei seiner Stücke wurden in der Nazizeit nicht mehr gespielt. Zum einen Wilhelm Tell, weil dort zum Tyrannenmord aufgerufen wird. Und zum anderen der Don Carlos, denn in einer der großen Szenen stürzt der Marquis Posa vor dem König auf die Knie und ruft: Gewähren Sie Gedankenfreiheit! Und das wollte man im Dritten Reich nicht so gerne hören. Mit dem Don Carlos fangen wir heute an.
1: Wir haben geschichtliche Figuren vor uns. Also diesen Don Carlos gab es wirklich, die Maria Stuart. Aber selbstverständlich ist ein Drama, das versucht, die auf die Bühne zu bringen, diese geschichtlichen Figuren und ihre Geschichte, natürlich darauf angewiesen, auch die Figuren, also die Personen in ihren persönlichen, sagen wir mal, Konflikten, Situationen darzustellen und vielleicht damit insbesondere, das jedenfalls bei Schiller, die staatliche Aktion irgendwie zu tragen. Es gibt also diesen persönlichen, diesen zwischen den Figuren sich abspielenden Teil dieser Dramen und ihren geschichtlichen. Don Carlos, was dessen Geschichte anbelangt, verweise ich auf Burckhardts lichtvolle Ausführungen.
0: Ja, der Don Carlos spielt am spanischen Königshof ungefähr um 1590, aufs Jahr genau lässt sich nicht festlegen. Und die Situation ist ungefähr die folgende. Also Spanien hat damals bereits die gesamte neue Welt erobert. Es ist das Reich, in dem die Sonne nicht untergeht. Auch in Europa gehören zu Spanien viele Länder. Portugal ist soeben erobert worden. Die reichen Niederlande, also das Benelux-Gebiet, gehört dazu. Burgund, Oberitalien, Neapel, Sizilien und so weiter. Und König dieses Reiches ist Philipp II., der einen Sohn hat namens Don Carlos. Philipp II. Ist also eine historisch gut verbürgte Figur. Don Carlos hat es gleichfalls gegeben. Er ist aber von Schiller stark umfunktioniert worden. Also was es hier an staatspolitischen Verwicklungen gibt, ist weitgehend authentisch. Das Private hat Schiller sich ausgedacht. Spanien steht äußerlich um 1590 auf der Spitze seiner Macht. Aber es hat bereits eine empfindliche Schlappe hinnehmen müssen. Im Jahr 1588 ist der Versuch, in England zu landen und es zu erobern, schiefgegangen. Die große Armada wurde von einem Sturm vernichtet. Das ist die Situation übrigens, die zu unserem zweiten Drama dann überleitet, davon aber später. Spanien ist also pracht- und glanzvoll, aber es neigt sich bereits allmählich zum Sinkflug hinüber. Vor allen Dingen ist es ganz merkwürdig, wie das viele Gold und Silber aus der neuen Welt einfach den Spaniern zwischen den Händen zerrinnt. Das Gold kommt rein und Spanien wird arm und ärmer. Es gibt noch ein zweites Problem, das sind die Religionskonflikte in Europa. Das der reichste Teil des Spanischen Reiches, sind die Niederlande, aber gerade die sind zu dem Zeitpunkt bereits protestantisch geworden. Das kann sich ein katholischer König natürlich nicht bieten lassen. Und es kommt zu einem Guerillakrieg, in dem die nördlichen Niederlande, also was für uns heute die Niederlande sind, sich abspalten. Dieser Prozess ist während des Stückes in vollem Gang. Die Niederlande heißen bei Schiller mal Flandern, mal Brabant, aber gemeint ist immer dasselbe. Und von da fliegt der Geist der Unruhe bis zurück zu den Königshöfen von Madrid und Aranjuez.
1: Wir müssen also aus dieser geschichtlichen Einbettung jetzt auch dieses Nadelöhr finden und dem folgen, das Schiller wählt, um eben diese Geschichte irgendwie darzustellen. Don Carlos, das Drama, beginnt zu einem Moment, wo Don Carlos zurückkommt an den Hof von einer Zeit, wo er eben ausgebildet wurde an einer hohen Schule, Alcalá. Und jetzt zum einen als der Thronfolger zwar am Hof ist, aber doch mit einer gewissen Fremdheit. Er ist, um diese Bezeichnung muss man sich auch gleich merken, er ist der Infant. Sie kennen vielleicht Französisch Enfant, also das Kind eigentlich, also eigentlich der Unmündige, aber es ist eben auch der spezielle Terminus für den Prinzen beziehungsweise auch für die Prinzessin Infantin. Denn es gibt eine solche Infantin, eine sehr junge Schwester von Don Carlos, allerdings Halbschwester. Und das führt uns auf den Konflikt, mit dem das Stück sehr rasch beginnt. Wir sind in der, man kann sagen, Sommerfrische in einer Sommerresidenz, also ländlich, Aranjuez. Und Don Carlos ist trotzdem schlecht gelaunt. Und zwar leidet er unter der Konstellation des am Hof, dass seine Verlobte, Elisabeth von Valois, also vom französischen Hof, ihm vor der Nase weggeheiratet wurde vom eigenen Vater. Wir haben also auch hier eine Königin, Elisabeth, wie in unserem zweiten Drama auch, aber es ist eine andere. Und Don Carlos leidet unter dieser Trennung von der Geliebten, von der ehemals Verlobten, die nun aber durchaus unverrückbar nun mal Königin des Reiches ist, das er erben wird, aber eben die Königin und Frau seines Vaters. Das macht ihm schlechte Laune. Das ist das eine, das ist der persönliche Konflikt, an dem sich dieses Stück entlang bewegt. Der politische, der wurde von Burkhardt schon genannt, das ist diese gefährliche Situation für Spanien mit den Niederlanden. Der Konflikt brennt bereits und ein Name steht für die Unterdrückung oder für die gewaltsame Reaktion von Spanien gegen die Niederlande und das ist Herzog Alba. Also Alba ist der Inbegriff für diese gewalttätige, den gewalttätigen Versuch, diese Rebellion der Niederlande niederzuschlagen. Es gibt neben Don Carlos eine zweite Figur, die wir nicht weiter jetzt exponieren werden, die man einfach mal kurz nennen muss. Das ist ein enger Freund von Don Carlos, Marquis Posa, der mit entsprechender Intrige, auch in gewisser Weise dem König gegenüber, es versucht eben, dass die Niederlande von Spanien tatsächlich frei werden, jedenfalls von dem gewalttätigen Zugriff. Dafür will Marquis Posa durchaus seinen Freund Don Carlos auch gewinnen, das gelingt auch. Und auf die Weise jedenfalls verquicken sich diese beiden Sphären. in Magifosa und Don Carlos. Wir beginnen in der zweiten Szene. In der ersten Szene hat man einfach Don Carlos mit einem Prediger im Gespräch gehört, der sich etwas besorgt und auch bedauernd eben äußert, dass Don Carlos so schlecht gelaunt ist. Und dann erfahren sozusagen kurzer Szenenwechsel und wir erleben die Königin dort im Garten dieser Anlage mit ihren Hofdamen. Ein erster Eindruck von dieser Königin. Sie haben sich sicher in den letzten Wochen hauptsächlich gefragt, wer von uns beiden die Königin liest. Stimmt? Ja, ich habe es doch geahnt. Wir wechseln natürlich ab, damit Sie nicht einen von uns demnächst als Elisabeth und den anderen als Maria ansprechen. Im Moment bin ich also Königin Elisabeth und Burkhard der gesamte weibliche Hofstaat.
0: Viele Frauenrollen. Die Hofhaltung der Königin in Aranjuez, eine einfache ländliche Gegend, von einer Allee durchschnitten, vom Landhaus der Königin begrenzt. Dritter Auftritt. Die Königin, die Herzogin von Olivares, die Prinzessin von Eboli und die Marquisin von Mondekar, welche die Allee heraufkommen.
1: Die Königin zur Marquisin, also die Marquise von Mondekar. Sie will ich um mich haben, Mondekar. Die munteren Augen der Prinzessin quälen mich schon den ganzen Morgen. Sehen Sie, kaum weiß sie ihre Freude zu verbergen, weil sie vom Lande Abschied nimmt. Denn es ist der Moment, wo jetzt diese Zeit eben in Aranjuez auf dieser Sommerresidenz enden soll und es zurückgeht nach Madrid.
0: Eboli, ich will es nicht leugnen, meine Königin, dass ich Madrid mit großen Freuden wiedersehe. Mondekar. Und Ihre Majestät nicht auch? Sie sollten so ungern von Aranjuez sich trennen?
1: Von dieser schönen Gegend wenigstens. Hier bin ich wie in meiner Welt. Dies Plätzchen habe ich mir längst zum Liebling auserlesen. Hier grüßt mich meine ländliche Natur, die Busenfreundin meiner jungen Jahre. Hier finde ich meine Kinderspiele wieder und meines Frankreichs Lüfte wehen hier. Verargen Sie mir es nicht, uns alle zieht das Herz zum Vaterland.
0: Eboli, wie einsam aber, wie tot und traurig ist es hier. Man glaubt sich in La Trappe, dem berühmten Kloster, wo man nicht sprechen darf, ganz strenge Zucht.
1: Das Gegenteil vielmehr. Tot find ich es nur in Madrid. Doch was spricht unsere Herzogin dazu?
0: Olivares. Ich bin der Meinung, Ihre Majestät, dass es so Sitte war, den einen Monat hier, den anderen in dem Prado auszuhalten, den Winter in der Residenz, solange es Könige in Spanien gegeben.
1: Ja, Herzogin, das wissen Sie. Mit Ihnen habe ich auf immer mich des Streits begeben.
0: Mondekar, und wie lebendig es mit Nächsten in Madrid sein wird. Zu einem Stiergefechte wird schon die Plaza Mayor zugerichtet. Und ein Auto da Fe hat man uns auch versprochen.
1: Uns versprochen? Höre ich das von meiner sanften Mondekar?
0: Mondekar, warum nicht? Es sind ja Ketzer, die man brennen sieht.
1: Ich hoffe, meine Eboli denkt anders.
0: Eboli, ich? Majestät, ich bitte sehr, für keine schlechtere Christin mich zu halten als die Marquisin Mondekar.
1: Ach, ich vergesse, wo ich bin. Zu etwas anderem. Vom Lande, glaube ich, sprachen wir. Der Monat ist, deucht mir, auch erstaunlich schnell vorüber. Ich habe mir der Freude viel, sehr viel von diesem Aufenthalt versprochen und habe es nicht gefunden, was ich hoffte. Geht es mit jeder Hoffnung so? Ich kann den Wunsch nicht finden, der mir fehlgeschlagen.
0: Ein Auto da Fe, das muss man wissen, ist eine schöne öffentliche Veranstaltung, ein Volksfest. Im Zentrum stehen die Ketzer, die lebendig an einem Holzpflock gebunden und verbrannt werden. Da freuen sich die Hofdamen schon alle sehr drauf, als gute Christinnen. Elisabeth ist natürlich entsetzt. Sie ist, wie es an anderer Stelle bei Schiller einmal heißt, unter Larven die einzig fühlende Brust. Aber sie kann es natürlich nicht richtig zeigen. Sie merkt, wie sie richtig eingesperrt ist von diesen Hofdamen, die ihr wie die Gefängniswärterinnen erscheinen.
1: Nach dieser kleinen Exposition, wo man die Königin erlebt als Fühlende unter lauter Larven. Larven ist da das schillische Wort für die Maske. Sehen wir Carlos, dem endlich nach langen Jahren der Trennung Marquiposa wieder gegenübertritt, dieser einzig von Don Carlos wirklich verehrte Freund. Und ihm entdeckt sich Don Carlos, er gesteht ihm seine Liebe zur Königin, und das heißt ja nun mal zur Mutter, zur Stiefmutter zwar, aber Mutter gleichwohl. Und Marquiposa überlegt, und da er selbst der Königin etwas zu überreichen hat, Anschriften von dort, woher er kommt, verspricht er Don Carlos, ihr, der Königin, ihn, Don Carlos, anzumelden und ihn also ihm die schwierige, nicht ganz leichte Möglichkeit zu geben, die Königin zu sprechen. Das ist nämlich nicht nur schwer, es ist nicht einfach so, dass der Sohn zur Mutter gehen kann. Vor allem sind eben, das haben wir gerade erlebt, um die Königin, die Hofdamen, und nicht einfach so, das ist Vorschrift, das ist also das höfische Zeremoniell, das streng darauf achtet, dass die Königin nicht alleine ist. Und Marquiposa wird es versuchen, diese Situation für das eine Mal zugunsten von Don Carlos zu verändern.
0: Fünfter Auftritt. Die Königin, Carlos. Marquis von Posa und die Marquisin von Mondekar treten nach dem Hintergrunde zurück. Carlos vor der Königin niedergeworfen.
1: So ist er endlich da, der Augenblick. Und Karl darf diese teure Hand berühren.
0: Was für ein Schritt, welch eine strafbare, tollkühne Überraschung. Stehen Sie auf, wir sind entdeckt, mein Hof ist in der Nähe.
1: Ich stehe nicht auf. Hier will ich ewig knien, auf diesem Platz will ich verzaubert liegen, in dieser Stellung angewurzelt.
0: Rasender, zu welcher Kühnheit führt Sie meine Gnade? Wie, wissen Sie, dass es die Königin, dass es die Mutter ist, an die sich diese verwegene Sprache richtet? Wissen Sie, dass ich selbst von diesem Überfalle dem Könige...
1: Und dass ich sterben muss. Man reiße mich von hier aufs Blutgerüste. Ein Augenblick gelebt im Paradiese wird nicht zu teuer mit dem Tod gebüßt.
0: Und Ihre Königin?
1: Carlos steht auf. Gott, Gott, ich gehe, ich will sie ja verlassen. Muss ich nicht, wenn Sie es all so fordern? Mutter, Mutter, wie schrecklich spielen Sie mit mir. Ein Wink, ein halber Blick, ein Laut aus Ihrem Munde gebietet mir, zu sein und zu vergehen. Was wollen Sie, dass noch geschehen soll? Was unter dieser Sonne kann es geben, dass ich nicht hinzuopfern eilen will, wenn Sie es wünschen?
0: Fliehen Sie!
1: Oh Gott!
0: Das einzige, Karl, worum ich Sie mit Tränen beschwöre, fliehen Sie, ehe meine Damen, ehe meine Kerkermeister Sie und mich beisammen finden und die große Nachricht vor Ihres Vaters Ohren bringen.
1: Ich erwarte mein Schicksal, es sei Leben oder Tod. Wie habe ich darum meine Hoffnungen auf diesen einzigen Augenblick verwiesen, der sie mir endlich ohne Zeugen schenkt, dass falsche Schrecken mich am Ziele täuschten? Nein, Königin, die Welt kann 100-mal, kann 1000-mal um ihre Pole treiben, ehe diese Gunst der Zufall wiederholt.
0: Auch soll er das in Ewigkeit nicht wieder. Unglücklicher, was wollen Sie von mir?
1: Oh, Königin, dass ich gerungen habe, gerungen wie kein Sterblicher noch rang, ist Gott mein Zeuge, Königin. Umsonst hin ist mein Heldenmut, ich unterliege.
0: Nichts mehr davon, um meiner Ruhe willen.
1: Sie waren mein, im Angesicht der Welt, mir zugesprochen von zwei großen Thronen, mir zuerkannt von Himmel und Natur. Und Philipp hat mir sie geraubt.
0: Er ist ihr Vater.
1: Ihr Gemahl.
0: Der ihnen das größte Reich der Welt zum Erbe gibt.
1: Und sie zur Mutter.
0: Großer Gott, sie rasen.
1: Und weiß er auch, wie reich er ist? Hat er ein fühlend Herz, das ihrige zu schätzen? Ich will nicht klagen, nein, ich will vergessen, wie unaussprechlich glücklich ich mit ihr geworden wäre, wenn nur er es ist. Er ist es nicht. Das ist Höllenqual. Er ist es nicht und wird es niemals werden. Du nahmst mir meinen Himmel nur, um ihn in König Philipps Armen zu vertilgen.
0: Abscheulicher Gedanke.
1: Oh, ich weiß, wer dieser Ehestifter war. Ich weiß, wie Philipp lieben kann und wie er freite. Wer sind Sie denn in diesem Reich? Lass hören. Regentin etwa? Nimmermehr. Wie könnten, wo Sie Regentin sind, die Alba würgen? Wie könnte Flandern für den Glauben bluten? Wie? Oder sind Sie Philipps Frau? Unmöglich, ich kann's nicht glauben. Eine Frau besitzt des Mannes Herz. Und wem gehört das eine? Und bittet er nicht jede Zärtlichkeit, die ihm vielleicht in Fieberglut entwischte, dem Szepter ab und seinen grauen Haaren?
0: Wer sagte Ihnen, dass an Philipps Seite mein Los beweinenswürdig wäre?
1: Mein Herz, das feurig fühlt, wie es an meiner Seite beneidenswürdig wäre.
0: Eitler Mann! Wenn mein Herz nur das Gegenteil mir sagte, wenn Philipps ehrerbietige Zärtlichkeit weit inniger als eines stolzen Sohnes verwegene Beredsamkeit mich rühret, wenn eines Greises überlegte Achtung.
1: Das ist was anderes. Dann? Ja, dann Vergebung. Das wusste ich nicht, dass Sie den König lieben.
0: Ihn ehren ist mein Wunsch und mein Vergnügen.
1: Sie haben nie geliebt?
0: Seltsame Frage.
1: Sie haben nie geliebt?
0: Ich liebe nicht mehr.
1: Weil es Ihr Herz, weil es Ihr Eid verbietet.
0: Verlassen Sie mich, Prinz, und kommen Sie zu keiner solchen Unterredung wieder.
1: Weil es Ihr Eid, weil es Ihr Herz verbietet?
0: Weil meine Pflicht, Unglücklicher, wozu die traurige Zergliederung des Schicksals, dem Sie und ich gehorchen müssen.
1: Müssen? Gehorchen müssen?
0: Wie? Was wollen Sie mit diesem feierlichen Ton?
1: So viel, dass Carlos nicht gesonnen ist, zu müssen, wo er zu wollen hat. Dass Carlos nicht gesonnen ist, der Unglückseligste in diesem Reich zu bleiben, wenn es ihm nichts als den Umsturz der Gesetze kostet, der Glücklichste zu sein.
0: Verstehe ich Sie? Sie hoffen noch? Sie wagen es zu hoffen, wo alles schon verloren ist?
1: Ich gebe nichts verloren als die Toten.
0: Das ist doch mal eine richtige Sackgasse. Führen wir uns die Situation noch mal vor Augen. Also, Don Carlos und Elisabeth sind ursprünglich miteinander verlobt worden. Das ist natürlich eine reine Staatsaffäre. Aber zufällig wären die beiden doch ein schönes Paar geworden. Dann ändert sich die Politik und es soll plötzlich nicht mehr Carlos, der auch im Alter der Königin näher steht, sondern Philipp, der Vater, mit der Elisabeth vermählt werden. Die Elisabeth erkennt, egal wie sie sich fühlt, dass das dies ist, was sie machen muss. Sie fügt sich drein. Sie hat von Philipp inzwischen ein 3-jähriges Kind. Don Carlos kommt zurück und obwohl er der Kronprinz ist, anerkennt er diese zweite politische Verbindung nicht, sondern klagt seine Erstlingsrechte ein und zwar in einer Weise, die für beide schlechterdings katastrophal gefährlich ist. Wie der spanische Hof beschaffen ist, davon haben wir schon einen Eindruck bekommen. Und die Elisabeth hat vor nichts größere Angst, als dass jetzt plötzlich irgendeine Eboli oder Mondekar auftaucht. Und dann wären sie beide dran. Und Carlos ist zu keiner Einsicht zu bewegen, denn ein Augenblick im Paradies gelebt, wiegt ein ganzes Leben auf.
1: Er hatte also das Glück, dass die Hofdamen sich haben wegschicken lassen. Die eine unter übrigens eben mit der Bitte der Königin, ihr eigenes Kind, Don Carlos ist ja nicht ihr Kind, ihr eigenes Kind, die Infantin zu holen, damit sie sich auch mal ihr widmen kann. Das war also der eine Grund, der die eine der Hofdamen eben entfernt hatte. Aber die beiden haben das Pech, dass jetzt der König selbst auftritt. Und zwar, gefährlicherweise, in dem Moment, als die Hofnamen weg sind. Don Carlos kann sich noch verdünnisieren, aber die Königin ist alleine. Und das darf sie nicht sein. Nach dem Zeremoniell, das ist absolut verboten. Der König tritt auf im Kreise seiner Großen, also der hohen Adligen, seiner Granden, wie das heißt. Und die Zusammenfassung der Granden lautet, hat das schöne Wort,

0: Sie fürchten Sir.
1: Zu den Granden. Ich zähle die Großen meines Hofs. Der Erste fehlt. Wo ist Don Carlos, mein Infant? Niemand antwortet. Der Knabe Don Karl fängt an, mir fürchterlich zu werden. Er meidet meine Gegenwart, seitdem er von Alcalas hoher Schule kam. Sein Blut ist heiß. Warum sein Blick so kalt? So abgemessen, festlich sein Betragen? Seid wachsam. Ich empfehle es euch.
2: Der Konflikt Königin, die also aus dem freieren Frankreich kommt, und der strenge spanische Hofstaat, vor allen Dingen der König, spitzt sich zu. Auf Wunsch der Königin haben ihre sämtlichen Hofdamen sie einen Augenblick allein gelassen, sonst wäre die Unterredung mit Don Carlos gar nicht möglich gewesen. In dem Augenblick platzt der König rein. Und die bloße Tatsache, dass die Hofdamen es versäumt haben, die Königin die ganze Zeit zu bewachen, denn darauf läuft es raus, führt dazu, dass die Hauptschuldige Mondekar, Sie erinnern sich, das war die, die sich gerade gefreut hat, dass sie nach Madrid zurückkehrt, wo es ein so herrliches Auto da für ihn mit den Ketzern gibt, die muss 10 Jahre aus Madrid fort. Das ist ein harter Schlag. Und hier widerspricht die Königin dem König offen, indem sie der eben abgestraften Mondekar ihren Gürtel überreicht und sagt, den König haben sie erzürnt, nicht mich. Damit ist der tiefere Konflikt zwischen König und Königin offenbar geworden. Aber was eigentlich will der König? Seine Frau sagt ihm, glaubst du wirklich, wenn ich um 5 Minuten die Augen wegdrehst, dann fange ich schon an, dich zu betrügen? Das ist aber etwas, was der König gar nicht versteht, denn seine Ehre steht auf dem Spiel. Was die Königin macht oder nicht macht, ist gar nicht so wichtig. Dass sie es hätte machen können, ist schon eine Verletzung seiner Ehre. Dies ist die Stelle, wo ich sterblich bin. Ein schönes Schillerwort erhaben und auch ein kleines bisschen komisch, das nimmt der Dichter aber gern in Kauf. Von der Ehre haben wir heute gar keinen richtigen Begriff mehr. Die Ehre in dem alten Sinn kommt bei uns höchstens noch vor, wenn in der Zeitung mal wieder von Ehrenmorden die Rede ist. Das heißt, wenn eine türkische Familie ein Mädchen, das sich rausnimmt zu tun, was sie will, im Namen der Ehre, bevor es irgendwas anstellt, was der Familie nicht passt, lieber umbringt. Das ist heute etwas, was wir zurückgeblieben in anderen Kulturen ansinnen, aber damals ist das der Standard, wenigstens am spanischen Hof. Und was Philipp hier als strafbar ansieht, ist die Tatsache, dass die Ehre besteht in der Treue der Frau, ihre Ehre, aber seine Ehre auch, dass die einen kleinen Riss bekommen hat. 5 Minuten ohne Aufsicht reichen, um die Ehre zu beschädigen.
1: Nun aber das Drama, das eben eine Königin bereits im Titel trägt, den Namen Maria Stuart.
2: Ja, auch hier gibt es einen historischen Hintergrund und er ist zeitlich ungefähr gleichzeitig zu dem, was wir gerade gehört haben. Die sinkende Macht ist Spanien, die aufsteigende Macht ist England. England, damals wirklich noch als England, also was Großbritannien vor 2 Jahren knapp eben abgewehrt hat, die Sezession von Schottland, die ist hier schon vorausgesetzt. Schottland und England sind 2 getrennte Königreiche. In Schottland regiert die Königin Maria Stuart. Aber sie ist nicht mit der Regentschaft über England, über Schottland zufrieden, sondern sie erhebt auch Ansprüche auf die französische und die englische Krone. Das hat natürlich wieder zu tun mit irgendwelchen Heiraten, die kreuz und die quer. Maria Stuart war 3-mal verheiratet, einmal mit dem französischen König, zwar nur 1 Jahr lang, und weil sie eben auch mit einem früheren englischen König verwandt ist, will sie auch Königin von England werden, begeht aber einen ziemlich leichtsinnigen Akt. In Schottland ist ihre Position auch nicht sicher.

0: Sie fällt also dort einer Verschwörung zum Opfer und flieht ausgerechnet nach England, wo ihre Verwandte Elisabeth die Erste regiert. Diese Königin Elisabeth ist ziemlich berühmt. Sie regiert ungefähr 50 Jahre lang, von der Mitte des 16. bis zum Anfang des 17. Jahrhunderts. In ihre Zeit fällt der Aufstieg Englands, fällt Shakespeare, eine der höchsten Phasen der englischen Kultur, und England tritt allmählich auf die Bühne der Welt. Das heißt, Spanien der absteigende, England der aufsteigende Hof. Außer der Frage des Thronanspruchs gibt es noch einen zweiten Konfliktherd, nämlich es ist das Zeitalter der Reformation und der Religionskriege. Maria Stuart ist eine straffe Katholikin. England dagegen hat seine eigene Staatskirche, die anglikanische, gegründet, und die Engländer wollen sich auf gar keinen Fall eine katholische Kirche gefallen lassen. Maria Stuart hat aber Verbindungen zu Frankreich, und Frankreich ist natürlich katholisch. Frankreich hat gerade eben in der Bartholomäusnacht alle Protestanten in einem großen Massaker vernichtet und ist wieder rein katholisch. Die Lage ist also für beide beteiligten Königinnen sehr gefährlich. Maria Stuart, die natürlich sofort, als sie englischen Boden betritt, gefangen gesetzt wird, ist gefährdet, weil sie die Kronprätendentin ist, die Anspruch auf den englischen Thron erhebt, und weil sie die Staatsreligion der Anglikaner gefährdet. Und sie befindet sich in der Hand von Elisabeth, die Maria Stuart übrigens noch nie gesehen hat, obwohl sie in ihrem Gefängnis sitzt. Die Lage ist aber auch gefährlich für Elisabeth, denn diese Kronprätendentin hat nach der damaligen Vorstellung durchaus Anspruch auf den englischen Thron, und im Hintergrund lauert Frankreich. Das also ist die Situation. Maria Stuart im Kerker, scheinbar völlig entmachtet, aber Maria Stuart weiß auch aus dem Kerker heraus, ihren Einfluss zu entfalten. Und Elisabeth, die man erst sehr viel später sieht, die da irgendwie drauf reagieren muss.
1: Wir erleben am Anfang diesen Kerker. Den kann man sich natürlich leicht als Kerker und als Gefängnis viel härter vorstellen, als er tatsächlich ist. Es ist ein Schloss, es ist Fotheringhay. Und man weiß historisch, dass also diese Aufenthalte, die Gefangennahmen, nicht nur in diesem Schloss, also nicht so ganz hart waren. Aber es ist das Interesse von Schiller, diese Zustände dort, unter denen Maria Stuart dort festgehalten wird, doch spartanisch und ihrer eben nicht würdig darzustellen. Und die erste Szene, die wir übergehen, die ich jetzt also kurz erzähle, spielt wieder einmal mit einer erbrochenen Schatulle, denn der Aufseher, das ist natürlich ein Adliger, Paulette, der ist also nur zuständig dafür, in diesem Schloss dafür zu sorgen, dass Maria Stuart nicht abhaut. Aber es ist kein Gefängnis, wer da mit dem Schlüsselbund am Gürtel. Der hat Hinweise, dass da also irgendwelche Schmuckstücke als Bestechung noch zurückgehalten werden. Also wieder wird eine Schatulle aufgebrochen, und übrigens hat tatsächlich also historisch auch da eine solche Schatulle mit Briefschaften eine Rolle gespielt und ist ein Streit, den man heutzutage nicht mehr entscheiden kann, ob diese Briefe gefälscht waren oder nicht. Jedenfalls waren es Briefe, die gegen Maria Stuart und für ihre Schuld gegenüber dem englischen Thron eben entsprechend verschwörungsweise eben gezeugt haben. Wir erleben erstmal nur die Amme, die sich darüber aufregt, dass hier Paulette mit einem entsprechenden Gehilfen diese Schatulle aufstemmt, um das Letzte zu nehmen, was Maria an Königlichem geeignet hatte. Wir lesen diese Szene, momentan ist Burkhard Maria, ich bin die Amme. Die hat den berühmten Namen Kennedy, was aber nichts zur Sache macht. Hannah Kennedy, und Paulette kommt dann auch, und das bin dann ich auch, glaube ich.
0: Ja.
1: Maria tritt auf zu dieser Szene zwischen Kennedy und Paulette im Schleier, ein Kruzifix in der Hand. Kennedy, die Arme, ihr entgegeneilend. O Königin, man tritt uns ganz mit Füßen. Der Tyrannei, der Härte wird kein Ziel und jeder neue Tag häuft neue Leiden und Schmach auf dein gekröntes Haupt.
0: Fass dich, sag an, was neu geschehen ist.
1: Sieh her, dein Pult ist aufgebrochen, deine Schriften, dein einziger Schatz, den wir mit Mühe gerettet, der letzte Rest von deinem Brautgeschmeide aus Frankreich ist in seiner Hand. Du hast nun nichts Königliches mehr, bist ganz beraubt.
0: Beruhige dich, Hannah. Diese Flitter machen die Königin nicht aus. Man kann uns niedrig behandeln, nicht erniedrigen. Ich habe in England mich an viel gewöhnen lernen. Ich kann auch das verschmerzen. Sir, ihr habt euch gewaltsam zugeeignet, was ich euch noch heute zu übergeben willens war. Bei diesen Schriften findet sich ein Brief, bestimmt für meine königliche Schwester von England. Gebt mir euer Wort, dass ihr ihn redlich an sie selbst wollt übergeben und nicht in Burleys ungetreue Hand.
1: Paulet, ich werde mich bedenken, was zu tun ist.
0: Ihr sollt den Inhalt wissen, Sir. Ich bitte in diesem Brief um eine große Gunst, um eine Unterredung mit ihr selbst, die ich mit Augen nie gesehen. Man hat mich vor ein Gericht von Männern vorgefordert, die ich als meinesgleichen nicht erkennen, zu denen ich kein Herz mehr fassen kann. Elisabeth ist meines Stammes, meines Geschlechts und Ranges. Ihr allein, der Schwester, der Königin, der Frau, kann ich mich öffnen.
1: Sehr oft, my lady, habt ihr euer Schicksal und eure Ehre Männern anvertraut, die eurer Achtung minderwürdig waren.
0: Ich bitte noch um eine zweite Gunst. Unmenschlichkeit allein kann sie mir weigern. Schon lange Zeit entbehre ich im Gefängnis der Kirche Trost, der Sakramente Wohltat und die mir Kron und Freiheit hat geraubt. In meinem Leben selber droht, wird mir die Himmelstüre nicht verschließen wollen.
1: Auf euren Wunsch wird der Dechant des Orts.
0: Maria, unterbricht ihn lebhaft. Ich will nichts vom Dechanten. Einen Priester von meiner eigenen Kirche fordere ich. Auch Schreiber und Notarien verlange ich, um meinen letzten Willen aufzusetzen. Der Gram, das lange Kerkerelend nagt an meinem Leben. Meine Tage sind gezählt, befürchte ich. Und ich achte mich gleich einer Sterbenden.
1: Da tut ihr wohl. Das sind Betrachtungen, die euch geziemen.
0: Und weiß ich, ob nicht eine schnelle Hand des Kummers langsames Geschäft beschleunigt? Ich will mein Testament aufsetzen, will Verfügung treffen über das, was mein ist.
1: Die Freiheit habt ihr. Englands Königin will sich mit eurem Raube nicht bereichern.
0: Man hat von meinen treuen Kammerfrauen, von meinen Dienern mich getrennt. Wo sind sie? Was ist ihr Schicksal? Ihre Dienste kann ich entraten, doch beruhigt will ich sein, dass die Getreuen nicht leiden und entbehren.
1: Für eure Diener ist gesorgt.
0: Ihr geht, Sir? Ihr verlasst mich abermals und ohne mein geängstigt fürchtend Herz der Qual der Ungewissheit zu entladen. Ich bin, dank eurer späher Wachsamkeit, von aller Welt geschieden. Keine Kunde gelangt zu mir durch diese Kerkermauern. Mein Schicksal liegt in meiner Feinde Hand. Ein peinlich langer Monat ist vorüber, seitdem die 40 Kommissarien in diesem Schloss mich überfielen, Schranken errichtet, schnell, mit unanständiger Eile, mich unbeirrt, ohne Anwaltshilfe, vor ein noch nie erhört Gericht gestellt, auf schlau gefasste, schwere Klagepunkte, mich, die Betäubte, Überraschte, flugs aus dem Gedächtnis Rede stehen lassen. Wie Geister kamen sie und schwanden wieder, seit diesem Tage schweigt mir jeder Mund, ich suche umsonst in eurem Blick zu lesen, ob meine Unschuld, meiner Freunde Eifer, ob meiner Feinde böser Rat gesiegt. Brecht endlich euer Schweigen. Lasst mich wissen, was ich zu fürchten, was zu hoffen habe.
1: Schließt eure Rechnung mit dem Himmel ab.
0: Ich hoffe auf seine Gnade, Sir, und hoffe auf strenges Recht von meinen irdischen Richtern.
1: Recht soll euch werden. Zweifelt nicht daran.
0: Ist mein Prozess entschieden, Sir?
1: Ich weiß nicht.
0: Bin ich verurteilt?
1: Ich weiß nichts, Milady.
0: Man liebt hier rasch zu Werk zu gehen. Soll mich der Mörder überfallen wie die Richter?
1: Denkt immerhin, es sei so. Und er wird euch in besserer Fassung dann als diese finden.
0: Nichts soll mich in Erstaunen setzen, Sir. was ein Gerichtshof in Westminster Hall den Burleys Hass und Hattons Eifer lenkt, zu Urteilen sich erdreiste, weiß ich doch, was Englands Königin wagen darf zu tun.
1: Englands Beherrscher brauchen nichts zu scheuen, nichts als ihr Gewissen und ihr Parlament. Was die Gerechtigkeit gesprochen, furchtlos, vor aller Welt wird es die Macht vollziehen.
0: Außer dem Namen der zwei Königinnen geistert hier noch ein Dritter herum, und das ist Burleigh. Burleigh ist der Staatskanzler, der verkörpert die eigentliche Staatsräson. Also Elisabeth und Maria haben gewissermaßen ein privates Verhältnis. Burleigh denkt an nichts als an das Wohl Englands, und da muss Maria verschwinden.
1: Noch eine Szene, die zum Aufbau dieses Dramas gehört. Und dann kommt die Pause. Und zwar gehört in... Ja, wir hören ja eigentlich, dass die Situation für Maria von Anfang an so gut wie entschieden ist. Wir hören, das Urteil ist vielleicht schon gefällt, nur Paulette weiß es noch nicht. Und das Stück fängt gerade erst an. Es gibt also durchaus während des Stücks die Versuche, Maria zu helfen, eventuell mit einer Verschwörung, das so hinzukriegen, dass sie aus dem Schloss entführt wird. Und die Hauptfigur ist ein Jugendlicher, ja, ist der einfach eindeutig der Typ des jugendlichen Liebhabers, ein gewisser Mortimer, der in Frankreich geweilt hat als Engländer und dort begeistert war von der Sinnenfülle des katholischen Glaubens, also der katholischen Kirche im Gegensatz zur protestantischen. Und er hat dort auch Maria selbst gesehen und seitdem kennt sein Herz nichts anderes mehr als die Liebe zu dieser Frau. Er hat außerdem noch einen Verwandten, er nennt ihn also sein Oheim, also sein Onkel, das ist dort ein Kardinal, der ihm auch noch das Beste über Maria eben sagt, sodass Mortimer sich entschließt, zurückzukehren nach England, sich dort nicht als ein Anhänger der Gegenpartei erkennen zu geben und auf diese Weise es zu ermöglichen, Maria Stuart zu befreien. Wir steigen in diese Szene ein, als er bereits erzählt hat, seine Begeisterung dort in Frankreich für die Sinnenschönheit der katholischen Kirche und eben die ihre. Und er erzählt weiter. Jetzt, ja, ich bin Mortimer Burkhardt.
0: Maria.
1: Um diese Zeit kam mir die Kunde zu, dass ihr aus Talbots Schloss hinweggeführt und meinem Oheim übergeben worden. Des Himmels wundervolle Rettungshand glaubte ich in dieser Fügung zu erkennen. Ein lauter Ruf des Schicksals war sie mir, das meinen Arm gewählt, euch zu befreien. Die Freunde stimmen freudig bei, es gibt der Kardinal mir seinen Rat und Segen und lehrt mich der Verstellung schwere Kunst. Schnell ward der Plan entworfen und ich trete den Rückweg an ins Vaterland, wo ich, ihr wisst's, vor 10 Tagen bin gelandet. Ich sah euch, Königin, euch selbst, nicht euer Bild. O welchen Schatz bewahrt dies Schloss, kein Kerker. Eine Götterhalle, glanzvoller als der königliche Hof von England. O, des Glücklichen, dem es vergönnt ist, eine Luft mit euch zu atmen. Wohl hat sie recht, die euch so tief verbirgt. Aufstehen würde Englands ganze Jugend, kein Schwert in seiner Scheide müßig bleiben und die Empörung mit gigantischem Haupt durch diese Friedensinsel schreiten, sähe der Brite seine Königin.
0: Wohl ihr! Sähe jeder Brite sie mit euren Augen.
1: Wär er, wie ich, ein Zeuge eurer Leiden, der Sanftmut Zeuge und der edlen Fassung, womit ihr das Unwürdige erduldet. Denn geht ihr nicht aus allen Leidensproben als eine Königin hervor? Raubt euch des Kerkers Schmach von eurem Schönheitsglanze? Euch mangelt alles, was das Leben schmückt, und doch umfließt euch ewig Licht und Leben. Nie setze ich meinen Fuß auf diese Schwelle, dass nicht mein Herz zerrissen wird von Qualen, nicht von der Lust entzückt, euch anzuschauen. Doch furchtbar naht sich die Entscheidung, wachsend mit jeder Stunde dringet die Gefahr. Ich darf nicht länger säumen, euch nicht länger das Schreckliche verbergen.
0: Ist mein Urteil gefällt, entdeckt mir es frei. Ich kann es hören.
1: Es ist gefällt. Die 42 Richter haben ihr schuldig ausgesprochen über euch. Das Haus der Lords und der Gemeinen, die Stadt London, bestehen heftig dringend auf des Urteils Vollstreckung. Nur die Königin säumt noch aus arger List, dass man sie nötige, nicht aus Gefühl der Menschlichkeit und Schonung.
0: Sir Mortimer, ihr überrascht mich nicht, erschreckt mich nicht. Auf solche Botschaft war ich schon längst gefasst. Ich kenne meine Richter nach den Misshandlungen, die ich erlitten. Begreife ich wohl, dass man die Freiheit mir nicht schenken kann. Ich weiß, wo man hinaus will. In ewigem Kerker will man mich bewahren und meine Rache, meinen Rechtsanspruch mit mir verscharren in Gefängnisnacht.
1: Nein, Königin. Oh nein, nein. Dabei steht man nicht still. Die Tyrannei begnügt sich nicht, ihr Werk nur halb zu tun. Solang ihr lebt, lebt auch die Furcht der Königin von England. Euch kann kein Kerker tief genug begraben, nur euer Tod versichert ihren Thron.
0: Sie könnte es wagen, mein gekröntes Haupt schmachvoll auf einen Henkerblock zu legen.
1: Sie wird es wagen, zweifelt nicht daran.
0: Sie könnte so die eigene Majestät und aller Könige im Staube wälzen. Und fürchtet sie die Rache Frankreichs nicht?
1: Sie schließt mit Frankreich einen ewigen Frieden. Dem Duc von Anjou schenkt sie Thron und Hand.
0: Wird sich der König Spaniens nicht waffnen?
1: Nicht eine Welt in Waffen fürchtet sie, solange sie Frieden hat mit ihrem Volke.
0: Den Briten wollte sie dies Schauspiel geben.
1: Dies Land, Milady, hat in letzten Zeiten der königlichen Frauen mehr vom Thron herab aufs Blutgerüste steigen sehen. Die eigene Mutter der Elisabeth ging diesen Weg. Und Katharina Howard, auch Lady Grey, war ein gekröntes Haupt.
0: Nein, Mortimer, euch blendet eitle Furcht. Es ist die Sorge eures treuen Herzens, die euch vergebene Schrecknisse erschafft. Nicht das Schafott ist's, das ich fürchte, Sir. Es gibt noch andere Mittel, stillere, wodurch sich die Beherrscherin von England vor meinem Anspruch Ruhe schaffen kann, ehe sich ein Henker für mich findet wird, noch ehe sich ein Mörder dingen lassen. Das ist's, wovor ich zittere, Sir. Und nie setze ich des Bechers Rand an meine Lippen, dass nicht ein Schauder mich ergreift. Er könnte Kredenz sein von der Liebe meiner Schwester.
1: Nicht offenbar noch heimlich soll's dem Mord gelingen, euer Leben anzutasten. Seid ohne Furcht. Bereitet ist schon alles. 12 edle Jünglinge des Landes sind in meinem Bündnis, haben heute früh das Sakrament darauf empfangen, euch mit starkem Arm aus diesem Schloss zu führen. Graf Aubespine, der Abgesandte Frankreichs, weiß um den Bund. Er bietet selbst die Hände. Und sein Palast ist's, wo wir uns versammeln.
0: Ihr macht mich zittern, Sir. Doch nicht für Freude. Mir fliegt ein böses Ahnen durch das Herz. Was unternehmt ihr? Wisst ihr's? Schrecken euch nicht Babington, nicht Titchburns blutige Häupter auf Londons Brücke warnend aufgesteckt, nicht das Verderben der Unzähligen, die ihren Tod in gleichem Wagstück fanden und meine Ketten schwerer nur gemacht. Unglücklicher, verführter Jüngling, flieht! Flieht, wenn's noch Zeit ist, wenn der Späher Burley nicht jetzt schon Kundschaft hat von euch, nicht schon in eure Mitte den Verräter mischte. Flieht aus dem Reiche schnell. Marien Stuart hat noch kein Glücklicher beschützt.
1: Mich schrecken nicht, Babingtons, nicht Tichtspörns Blutgehäupter auf Londons Brücke warnd aufgesteckt, nicht das Verderben der Unzähligen, die ihren Tod im gleichen Wagstück fanden. Sie fanden auch darin den ewigen Ruhm. Und Glück schon ist's für eure Rettung, sterben.
0: Umsonst. Mich rettet nicht Gewalt, nicht List. Der Feind ist wachsam und die Macht ist sein. Nicht Paulet nur und seine Wächterschar, ganz England hütet meines Kerkers Tore. Der freie Wille der Elisabeth allein kann sie mir auftun.
1: Oh, das hoffet nie.
0: ein einziger Mann lebt, der sie öffnen kann.
1: Oh, nennt mir diesen Mann.
0: Graf Lester.
1: Tritt erstaunt zurück. Lester? Graf Lester? Euer blutigster Verfolger, der Günstling der Elisabeth? Von diesem...
0: Bin ich zu retten, ist's allein durch ihn. Geht zu ihm. Öffnet euch ihm frei und zur Gewähr, dass ich's bin, die euch sendet, bringt ihm dies Schreiben. Es enthält mein Bildnis. Sie zieht ein Papier aus dem Busen. Mortimer tritt zurück und zögert es anzunehmen. Nehmt hin. Ich trage es lange schon bei mir, weil eures Oheims strenge Wachsamkeit mir jeden Weg zu ihm gehemmt. Euch sandte mein guter Engel.
1: Königin, dies Rätsel... Erklärt es mir.
0: Graf Lester wird es euch lösen. Vertraut ihm, er wird euch vertrauen. Mortimer, eigentlich bestellt als ihr Wächter, ist von ihrer Schönheit so in den Bann geschlagen, dass er seine Position verrät. Er ist vorher schon heimlich Katholik geworden, im anglikanischen England sowieso ein Verbrechen, und ist bereit, alles zu riskieren, wie vorher Don Carlos, um die Königin zu befreien. Aber die Königin ahnt, dass das wohl nichts werden wird. Und wir machen jetzt eine Pause.

0: Declaration of Love.
1: Der Letzte ist versorgt. Es geht weiter.
2: Wir haben kurz Maria kennengelernt, aber Elisabeth fehlt uns noch, die ja in diesem Drama der Königinnen-Gegenpol ist. Wir haben es ja in einem Drama mit zwei Königinnen zu tun. Und Elisabeth hat Heiratspläne mit dem französischen Hof. Es gibt also englisch-französische Heiratspläne. Genau genommen ist sogar eine Gesandtschaft vom französischen König da in Form von Belièvre. Auch der erwähnte Aubespine vom französischen Hof ist anwesend, derjenige, der, bei dem diese Verschwörung von Mortimer und den Jünglingen eben sich trifft. Aber das spielt hier momentan keine Rolle. Wir kommen in diese Szene, als Belièvre, der bei der Königin Elisabeth nachfragt, also sich entfernen zu dürfen, wieder zurückzureisen nach Frankreich. Und eben, das heißt in der damaligen Sprache übrigens, er bittet um Urlaub, also einfach, dass er sich wieder entfernen darf und dringt eben auf Antwort, die er seinem König überliefern soll, der nicht in Paris im Moment, sondern in Amiens gerade eben Hof hält, beziehungsweise eben Station macht. Calais ist noch erwähnt, er ist also eher in Richtung der Küste, in Richtung England.
3: Zweiter Auftritt, die vorigen, Elisabeth von Leicester geführt, Graf Aubespine, Belièvre, Graf Shrewsbury, Lord Burley und noch andere französische und englische Herren treten auf.
2: Genau, wir müssen noch sagen, dass Burkhard jetzt...
3: Ich bin Aubespine und Belièvre und er ist die Königin.
2: Genau, also Belièvre beginnt.
3: Hier?
2: Erhabene Majestät.
3: Ah ja, okay. Ich hatte noch einen anderen Haken im Text.
2: Du darfst mich jetzt mit Erhabene Majestät von England ansprechen.
3: Erhabene Majestät von England, vergönne, dass wir unseren Urlaub nehmen und Monsieur, unseren königlichen Herrn, mit der ersehnten Freudenpost beglücken. Ihn hat des Herzens heiße Ungeduld nicht in Paris gelassen. Er erwartet zu Amiens die Boten seines Glücks. Und bis nach Calais reichen seine Posten. Das Ja-Wort, das sein königlicher Mund aussprechen wird, mit Flügelschnelligkeit zu seinem trunkenen Ohre hinzutragen.
2: Graf Belièvre dringt nicht weiter in mich. Nicht Zeit ist's jetzt. Ich wiederhole es euch, die freudige Hochzeitsfackel anzuzünden. Schwarz hängt der Himmel über diesem Land, und besser ziemte mir der Trauerflor als das Gepränge bräutlicher Gewänder. Denn nahe droht ein jammervoller Schlag, mein Herz zu treffen und mein eigenes Haus.
3: Nur dein Versprechen gib uns, Königin, in froheren Tagen folge die Erfüllung.
2: Die Könige sind nur Sklaven ihres Standes, dem eigenen Herzen dürfen sie nicht folgen. Mein Wunsch war es immer, unvermählt zu sterben. Und meinen Ruhm hätte ich da reingesetzt, dass man dereinst auf meinem Grabstein läse, hier ruht die jungfräuliche Königin. Doch meine Untertanen wollen's nicht. Sie denken jetzt schon fleißig an die Zeit, wo ich dahin sein werde. Nicht genug, dass jetzt der Segen dieses Land beglückt. Auch ihrem künftigen Wohl soll ich mich opfern. Auch meine jungfräuliche Freiheit soll ich mein höchstes Gut hingeben für mein Volk. Und der Gebieter wird mir aufgedrungen. Es zeigt mir dadurch an, dass ich ihm nur ein Weib bin. Und ich meinte doch, regiert zu haben wie ein Mann und wie ein König. Wohl weiß ich, dass man Gott nicht dient, wenn man die Ordnung der Natur verlässt, und Lob verdienen sie, die vor mir hier gewaltet, dass sie die Klöste aufgetan und tausend Schlachtopfer einer falsch verstandenen Andacht den Pflichten der Natur zurückgegeben. Doch eine Königin, die ihre Tage nicht ungenützt in müßiger Beschauung verbringt, die unverdrossen, unermüdet die schwerste aller Pflichten übt, die sollte von dem Naturzweck ausgenommen sein, der eine Hälfte des Geschlechts der Menschen der anderen unterwürfig macht.
3: Jedwege Tugend, Königin, hast du auf deinem Thron verherrlicht. Nichts ist übrig, als dem Geschlechte, dessen Ruhm du bist, auch noch in seinen eigensten Verdiensten als Muster vorzuleuchten. Freilich lebet kein Mann auf Ehren, der es würdig ist, dass du die Freiheit ihm zum Opfer brächtest. Doch wenn Geburt, wenn Hoheit, Heldentugend und Männerschönheit einen Sterblichen der Ehre würdig machen, so...
2: Kein Zweifel, Herr Abgesandter, dass ein Ehebündnis mit einem königlichen Sohne Frankreichs mich ehrt. Ja, ich gestehe es unverhohlen, wenn es sein muss, wenn ich's nicht ändern kann, dem Dringen meines Volkes nachzugeben, und es wird stärker sein, als ich befürchte ich, so kenne ich in Europa keinen Fürsten, dem ich mein höchstes Kleinod, meine Freiheit, mit minderem Widerwillen opfern würde. Lasst dies Geständnis euch Genüge tun.
3: Es ist die schönste Hoffnung, doch es ist nur eine Hoffnung und mein Herr wünscht mehr.
2: Bringt seiner Hoheit dies Geschenk, einen Ring. Es ist noch keine Kette, bindet mich noch nicht, doch kann ein Reif draus werden, der mich bindet. Und ein vertraulich Band umschlinge fortan die Kronen Frankreich und Britannien.
3: Erhabene Königin, dies ist ein Tag der Freude. Möcht er es allen sein und möchte kein Leidender auf dieser Insel trauern. Die Gnade glänzt auf deinem Angesicht. Oh, dass ein Schimmer ihres heitern Lichtes auf eine unglücksvolle Fürstin fiele, die Frankreich und Britanniens gleich nahe angeht.
2: Nicht weiter, Graf. Vermengen wir nicht zwei ganz unvereinbare Geschäfte. Wenn Frankreich ernstlich meinen Bund verlangt, muss es auch meine Sorgen mit mir teilen und meiner Feinde Freund nicht sein.
3: Unwürdig, in deinen eigenen Augen würde es handeln, wenn es die Unglückselige, die Glaubensverwandte und die Witwe seines Königs in diesem Bund vergäße. Schon die Ehre, die Menschlichkeit verlangt.
2: In diesem Sinn weiß ich sein Fürwort nach Gebühr zu schätzen. Frankreich erfüllt die Freundespflicht. Mir wird verstattet sein, als Königin zu handeln. Sie neigt sich gegen die französischen Herren, welche sich mit den übrigen Lords ehrfurchtsvoll entfernen.
3: Wir haben es also mal wieder mit einem typischen monarchischen Heiratsplan zu tun. Die englische Königin soll einen wichtigen französischen Prinzen heiraten, um auf diese Weise der Maria Stuart den katholischen Wind aus den Segeln zu nehmen. Übrigens ist auch einer der Aspiranten für die Hand von Königin Elisabeth I. Philipp II. Gewesen. Das hat sich leider zerschlagen. Der hat nämlich auch eine französische Prinzessin genommen. Also hier kommen die beiden Stücke, Don Carlos und Maria Stuart, sich doch ziemlich nahe. Interessant ist, wie die Königin reagiert. Sie weigert sich, sich völlig dieser Staatsräson aufzuopfern. Eigentlich ist der Handel schon besiegelt. Die französischen Gesandten erwarten also nichts, als dass die Königin sagt ja. Stattdessen zögert sie und bringt Gesichtspunkte, die eigentlich überhaupt nicht zu brauchen sind, unter staatsräsonierenden Gesichtspunkten. Sie ist also ein Weib, das sich weigert, sich der Herrschaft der Männer zu unterwerfen, und sie will ihre Jungfräulichkeit bewahren. Elisabeth I. ist ja bekannt als die jungfräuliche Königin, sprich, sie hat nie geheiratet. Nach ihr ist bis heute der Staat Virginia in Nordamerika benannt, von Virgin, die Jungfrau. Und sie sträubt sich mit Händen und Füßen dagegen, der Staatsräson geopfert zu werden, die sie erkennt. Elisabeth ist also hin und her gerissen und weiß nicht, wie es weitergehen soll. An dieser Stelle schwebt das Stück im Ungewissen.
2: Und es wird ja auch am Schluss von Frankreich, von Seiten Frankreichs, von Aubespine, die Maria Stuart erwähnt. Jetzt hatten wir ja währenddessen schon diesen Versuch laufen. Mortimer, der Maria Stuart befreien will und der von Maria auf einen Graf Leicester hingewiesen wird, von dem er sich sehr erstaunt zeigt, dass der ausgerechnet ihm in dieser Verschwörung helfen soll. Tatsächlich ist Leicester Geliebter oder zumindest Favorit von Elisabeth. Und alles spricht dagegen, dass der jetzt sich irgendwie für Maria interessieren würde. Aber tatsächlich fühlt sich Leicester durch auch solche Heiratspläne, eben die wir gerade gehört haben, zurückgesetzt von Elisabeth und schwenkt um. Durchaus, das erfindet Schiller zwar, aber eben durchaus angetan von der Schönheit, der berühmten Schönheit von Maria Stuart. Leicester will aber jetzt erstmal anders als Mortimer die Befreiung nicht erreichen dadurch, dass Maria entführt wird, sondern indem er bei Elisabeth vorstellig wird und es empfiehlt, als staatsgeschickt empfiehlt, dass Elisabeth sich zum ersten Mal mit Maria Stuart direkt unterhält. Dafür sagt er, das kann man ganz gut arrangieren. Wir haben jetzt ohnehin eine Jagd vor und diese Jagd führt eigentlich in der Nähe von diesem Fothering Hay vorbei. Und da können wir doch mal rasten und dann treten sie einfach in den Park von Fothering Hay ein. Und da ist dann zufällig Maria. Elisabeth geht auf dieses Spiel ein, spielt das wunderbar. Wir erleben nur ganz kurz vorher eben Maria, die mit ihrer Amme in diesen Park raustritt und es genießt dieses Grün, diese Natur um sich, diese Luft. Und die selber gar nicht vorbereitet ist auf das Kommen von Elisabeth, die es erfährt und fast zusammenbricht. Sie hat es immer gewünscht. Sie hat ja, wie wir am Anfang gehört haben, einen Brief geschrieben, der um diese Unterredung bittet. Jetzt aber ist es für sie wie ein Schock. Elisabeth tritt auf in Begleitung von Leicester und spielt das Spiel wunderbar. Na, wer bin ich denn? Wo bin ich denn hier? Ach so, Fothering Hay, wer ist denn diese Dame? Und ach ja, ja, wenn wir in Fothering Hay sind, dann könnte das eigentlich Maria Stuart sein. Und es ist noch einer dabei, Shrewsbury, der völlig loyal ist gegenüber Elisabeth, aber ein weichgestimmtes Herz hat und der also durchaus dafür zu gewinnen ist, auch Elisabeth selber milde zu stimmen.
3: Es kommt jetzt also die große zentrale Szene dieses Dramas, die Begegnung der Königinnen.
2: Shrewsbury, ein alter Mann. Lass dich erbitten, königliche Frau, dein Aug auf die Unglückliche zu richten, die hier vergeht vor deinem Anblick. Maria rafft sich auf und will auf Elisabeth zugehen, steht aber auf halbem Weg schaudernd still, mit Gebärden des heftigsten inneren Kampfes.
3: Elisabeth, wie, my lords, wer war es denn, der eine tief gebeugte mir angekündigt? Eine stolze finde ich, vom Unglück keineswegs geschmeidig.
2: Maria, das bin jetzt ich, sei's. Ich will mich auch noch diesem unterwerfen. Fahr hin, ohnmächtiger Stolz der edlen Seele. Ich will vergessen, wer ich bin und was ich litt. Ich will vor ihr mich niederwerfen, die mich in diese Schmach herunterstieß. Sie wendet sich zur Königin. Der Himmel hat für euch entschieden, Schwester. Gekrönt vom Sieg ist euer glücklich Haupt. Die Gottheit bet ich an, die euch erhöhte. Sie fällt vor ihr nieder. Doch seid auch ihr nun edelmütig, Schwester. Lasst mich nicht schmachvoll liegen. Eure Hand streckt aus, reicht mir die königliche Rechte, mich zu erheben von dem tiefen Fall.
3: Elisabeth zurücktretend. Ihr seid an eurem Platz, Lady Maria, und dankend preise ich meines Gottes Gnade, der nicht gewollt, dass ich zu euren Füßen so liegen sollte, wie ihr jetzt zu meinen.
2: Maria mit steigendem Affekt. Denkt an den Wechsel alles Menschlichen. Ist Leben Götter, die den Hochmut rächen? Verehret, fürchtet sie die Schrecklichen, die mich zu euren Füßen niederstürzen. Um dieser fremden Zeugen willen, ehrt in mir euch selbst, entweiht, schändet nicht das Blut der Tudor, das in meinen Adern wie in den euren fließt. O Gott im Himmel, steht nicht da, schroff und unzugänglich, wie die Felsenklippe, die der Strandende vergeblich ringen zu erfassen strebt. Mein alles, mein Leben, mein Geschick an meiner Worte, meiner Tränen Kraft. Löst mir das Herz, dass ich das eure rühre. Wenn ihr mich anschaut mit dem Eisesblick, schließt sich das Herz mir schaudernd zu, der Strom der Tränen stockt und kaltes Grausen fesselt die Flehensworte mir im Busen an.
3: Was habt ihr mir zu sagen, Lady Stuart? Ihr habt mich sprechen wollen. Ich vergesse die Königin, die schwer beleidigte, die fromme Pflicht der Schwester zu erfüllen, und meines Anblicks Trost gewähre ich euch. Dem Trieb der Großmut folge ich. Setze mich gerechtem Tadel aus, dass ich so weit heruntersteige. Denn ihr wisst, dass ihr mich habt ermorden lassen wollen.
2: Womit soll ich den Anfang machen? Wie die Worte klüglich stellen, dass sie euch das Herz ergreifen, aber nicht verletzen? O Gott, gib meiner Rede Kraft und nimm ihr jeden Stachel, der verwunden könnte. Kann ich doch für mich selbst nicht sprechen, ohne euch schwer zu verklagen. Und das will ich nicht. Ihr habt an mir gehandelt, wie nicht recht ist. Denn ich bin eine Königin wie ihr. Und ihr habt als Gefangene mich gehalten. Ich kam zu euch als eine Bittende. Und ihr, des Gastrechts heilige Gesetze, der Völker Heiligrecht in mir verhöhnend, schlosst mich in Kerkermauern ein. Die Freunde, die Diener, werden grausam mir entrissen. Unwürdigem Mangel werde ich preisgegeben. Man stellt mich vor ein schimpfliches Gericht. Nichts mehr davon. Ein ewiges Vergessen bedecke, was ich Grausames erlitt. Seht, ich will alles eine Schickung nennen. Ihr seid nicht schuldig. Ich bin auch nicht schuldig. Ein böser Geist stieg aus dem Abgrund auf, den Hass in unseren Herzen zu entzünden, der unsere zarte Jugend schon entzweit. Er wuchs mit uns und böse Menschen fachten der unglückseligen Flamme Atem zu. Wahnsinnige Eiferer bewaffneten mit Schwert und Dolch die unberufene Hand. Das ist das Fluchgeschick der Könige, und dass sie entzweit die Welt in Hass zerreißend und jeden Zwietracht Furien fesseln. Jetzt ist kein fremder Mund mehr zwischen uns. Sie nähert sich ihr zutraulich. Wir stehen einander selbst nun gegenüber. Jetzt, Schwester, redet. Nennt mir meine Schuld. Ich will euch völliges Genügen leisten. Ach, dass ihr damals mir Gehör geschenkt, als ich so dringend euer Auge suchte. Es wäre nicht so weit gekommen, nicht an diesem traurigen Ort geschehe jetzt die unglückselig traurige Begegnung.
3: Mein guter Stern, bewahre mich davor, die Natter an den Busen mir zu legen. Nicht die Geschicke. Euer schwarzes Herz klagt an. Die wilde Ehrsucht eures Hasses. Nichts Feindliches war zwischen uns geschehen. Da kündigte mir euer Ohm der Stolze, herrschwütige Priester, der die freche Hand nach allen Kronen streckt, die Fehde an. Betörte euch, mein Wappen anzunehmen, euch meine Königstitel zuzueignen, auf Tod und Leben in den Kampf mit mir zu gehen. Wen rief er gegen mich nicht auf? Der Priester Zungen, der Völker Schwert, des frommen Wahnsinns fürchterliche Waffen. Hier selbst im Friedenssitze meines Reichs blies er mir der Empörung Flammen an. Doch Gott ist mit mir und der stolze Priester behält das Feld nicht. Meinem Haupte war der Streich gedroht und das eure Feld.
2: Ich stehe in Gottes Hand. Ihr werdet euch so blutig eurer Macht nicht überheben.
3: Wer soll mich hindern? Euer Oheim gab das Beispiel allen Königen der Welt, wie man mit seinen Feinden Frieden macht. Die St. Barthelemys Nacht sei meine Schule. Was ist mir Blutsverwandtschaft, Völkerrecht? Die Kirche trennet aller Pflichtenband, denn Treubruch heiligt sie den Königsmord. Ich übe nur, was eure Priester lehren. Sagt, welches Pfand gewährte mir für euch, wenn ich großmütig eure Bande löste? Mit welchem Schloss verwahre ich eure Treue, dass nicht St. Peters Schlüssel öffnen kann? Gewalt nur ist die einzige Sicherheit. Kein Bündnis ist mit dem Gezücht der Schlangen.
2: Ach, das ist euer traurig finsterer Argwohn. Ihr habt mich stets als eine Feindin nur und Fremdlingin betrachtet. Hättet ihr zu eurer Erbin mich erklärt, wie mir gebührt, so hätten Dankbarkeit und Liebe euch eine treue Freundin und Verwandte in mir erhalten.
3: Draußen, Lady Stuart, ist eure Freundschaft, euer Haus das Papsttum. Der Mönch ist euer Bruder. Euch zur Erbin erklären? Der verräterische Fallstrick, dass ihr bei meinem Leben noch mein Volk verführen, eine listige Armada, die edle Jugend meines Königreichs in eurem Buhlernetze schlau verstricktet, dass alles sich der neu aufgehenden Sonne zuwendete und ich...
2: Regiert in Frieden, jedwedem Anspruch auf dies Reich entsag ich. Ach, meines Geistes Schwingen sind gelähmt. Nicht Größe lockt mich mehr. Ihr habt's erreicht. Ich bin nur noch der Schatten der Maria. Gebrochen ist in langer Kerkerschmach der edle Mut. Ihr habt das Äußerste an mir getan, habt mich zerstört in meiner Blüte. Jetzt macht ein Ende, Schwester. Spricht es aus, das Wort, um dessen Willen ihr gekommen. Denn nimmer will ich glauben, dass ihr kamt, um euer Opfer grausam zu verhöhnen. Sprecht dieses Wort aus, sagt mir, ihr seid frei, Maria. Meine Macht habt ihr gefühlt, jetzt lernet meinen Edelmut verehren. Sagt's, und ich will mein Leben, meine Freiheit als ein Geschenk aus eurer Hand empfangen. Ein Wort macht alles ungeschehen. Ich warte darauf. Oh, lasst mich's nicht zu lang erharren. Weh euch, wenn ihr mit diesem Wort nicht endet. Denn wenn ihr jetzt nicht segenbringend, herrlich, wie eine Gottheit von mir scheidet, Schwester, nicht um dieses ganze reiche Eiland, nicht um alle Länder, die das Meer umfasst, wollt ich dann vor euch stehen, wie ihr vor mir.
3: Bekennt ihr endlich euch für überwunden? Ist's aus mit euren Ränken, ist kein Mörder mehr unterwegs, will kein Abenteurer für euch die traurige Ritterschaft mehr wagen? Ja, es ist aus, Lady Maria, ihr verführt mir keinen mehr. Die Welt hat andere Sorgen, es lüstet keiner, euer vierter Mann zu werden, denn ihr tötet eure Freier wie eure Männer.
2: Schwester, Schwester! Gott, Gott, gib mir Mäßigung!
3: Elisabeth sieht sie lange mit einem Blick stolzer Verachtung an. Das also sind die Reizungen, Lord Leicester, die ungestraft kein Mann erblickt, daneben kein anderes Weib sich wagen darf zu stellen? Fürwahr, der Ruhm war wohlfeil zu erlangen. Es kostet nichts, die allgemeine Schönheit zu sein, als die Gemeine sein für alle.
2: Das ist zu viel.
3: Elisabeth, höhnisch lachen. Jetzt zeigt ihr euer wahres Gesicht. Bis jetzt war es nur die Larve.
2: Maria vor Zorn glühend. Ich habe menschlich, jugendlich gefehlt. Die Macht verführte mich. Ich habe es nicht verheimlicht und verborgen. Falschen Schein habe ich verschmäht mit königlichem Freimut. Das Ärgste weiß die Welt von mir. Und ich kann sagen, ich bin besser als mein Ruf. Weh euch, wenn sie von euren Taten einst den Ehrenmantel zieht, womit ihr gleißend die wilde Glut verstohlener Lüste deckt. Nicht Ehrbarkeit habt ihr von eurer Mutter geerbt. Man weiß, um welcher Tugend willen Anna von Boleyn, eure Mutter, das Schafott bestiegen. Shrewsbury tritt zwischen beide Königen. O Gott des Himmels, muss es dahin kommen? Ist das die Mäßigung, die Unterwerfung? Lady Maria... Mäßigung! Ich habe ertragen, was ein Mensch ertragen kann. Fahr hin, lammherzige Gelassenheit, zum Himmel fliehe, leidende Geduld. Spreng endlich deine Bande, tritt hervor aus deiner Höhle. Lang verhaltener Groll und du, der dem gereizten Basilisk den Mordblick gab, leg auf die Zunge mir den giftigen Pfeil. Shrewsbury, du siehst außer sich. Verzeiht der Rasenden, der schwer Gereizten.
3: Elisabeth vor Zorn sprachlos, schießt wütende Blicke auf Marien.
2: Lester,
3: in der heftigsten Unruhe, suchte Elisabeth hinwegzuführen. Höre die Wütende nicht an. Hinweg, hinweg von diesem unglückseligen Orte.
2: Der Thron von England ist durch einen Bastard entweiht. Der Briten edelherzig Volk durch eine listige Gauklerin betrogen. Regierte recht, so leget ihr vor mir im Staube jetzt, denn ich bin euer König.
3: Elisabeth geht schnell ab. Die Lords folgen ihr in der höchsten Bestürzung.
2: Das ist Marias Triumph und Marias Ende zugleich. Sie wird gereizt und wünscht sich das Wort, mit dem sie Elisabeth tödlich trifft. Und das ist das Wort Bastard. Das ist nicht nur die Beschimpfung. Das heißt, du bist nicht legitim, die Erbin. Das hat tatsächlich irgendwelche juristischen Zusammenhänge. Sie ist die Tochter von Anna Boleyn, die, also Elisabeth, die Heinrich VIII. Geehelicht hatte zwar. Also insofern ist Elisabeth ehelich gezeugt. Aber die Frau, von der sich Heinrich VIII. Vorher hatte scheiden lassen, lebte noch. Und da die Kirche Scheidung nicht anerkennt, war also die Ehe mit Anna Boleyn nicht gültig. Folglich ist Elisabeth nicht und so weiter. Also sehr kompliziert, aber das in ein Wort gelegt, Bastard, also nicht ehelich gezeugt. Dir steht dieser Ort, dieser Thron nicht zu. In dieses Wort legt sie es rein und sagt, deswegen bin ich deine Königin.
3: Das also ist der Kampf der Königin, die zentrale Szene dieses Dramas. Bastard ist das Wort, mit dem Maria die Elisabeth trifft, aber auch die Elisabeth hat eine tödliche Beleidigung parat, nämlich von der allgemeinen Schönheit zu der gemeinen Schönheit. Das ist Ihnen vielleicht möglicherweise entgangen, obwohl es mit großem Nachdruck ausgesprochen ist. Die allgemeine Schönheit, das ist die Schönheit, die alle bewundern. Die gemeine Schönheit ist die, die mit allen ins Bett steigt. Elisabeth ist die jungfräuliche Königin, Maria hat bereits die dritte Ehe und mehrere Verhältnisse hinter sich und die vernichten sich gegenseitig so gut wie es geht. Wer hat gewonnen? So im rein persönlichen Bereich würde man sagen 1-1. Aber im politischen ist natürlich Elisabeth jetzt diejenige, die ans Werk schreitet.
2: Das heißt, Elisabeth entscheidet sich, den Befehl zur Vollstreckung des Urteils zu unterschreiben. Das Urteil ist ja gefällt bereits. Maria Stuart ist zum Tode verurteilt. Nur muss die Königin eben den Befehl geben, dass es vollzogen wird. Und diesen Befehl unterschreibt sie. Noch allerdings ist er damit nicht unterwegs. Wir sehen sie, wie sie noch überlegt, wir kürzen einen Monolog ab und wir sehen sie, wie sie überlegt und sich entscheidet zu unterschreiben und wie sie dann aber zögert, das Schriftstück weiterzugeben in einer großartigen Szene mit einem vollkommen Untergebenen, dem sie das überlässt.
3: Namens Davison. Elisabeth, nein, diese Furcht soll endigen. Ihr Haupt soll fallen. Ich will Frieden haben. Sie ist die Furie meines Lebens. Mir ein Plagegeist vom Schicksal angeheftet, wo ich nur eine Freude, eine Hoffnung gepflanzt, da liegt die Höllenschlange mir im Wege. Sie entreißt mir den Geliebten, den Bräutigam raubt sie mir. Maria Stuart heißt jedes Unglück, das mich niederschlägt. Ist sie aus dem Lebendigen vertilgt, frei bin ich wie die Luft auf den Gebirgen. Mit welchem Hohn sie auf mich niedersah. als sollte mich der Blick zu Boden blitzen. Ohnmächtiger, ich führe bessere Waffen. Sie treffen tödlich und du bist nichts mehr. Mit raschem Schritt nach dem Tische gehen und die Feder ergreifend. Ein Bastard bin ich dir, Unglückliche. Ich bin es nur, solange du lebst und atmest. Der Zweifel meiner fürstlichen Geburt, er ist getilgt, sobald ich dich vertilg. Sobald den Briten keine Wahl mehr bleibt, bin ich im echten Ehebett geboren.
2: Sie unterschreibt mit einem raschen, festen Federzug, lässt dann die Feder fallen und tritt mit einem Ausdruck des Schreckens zurück. Nach einer Pause klingelt sie und Davison tritt ein.
3: Elisabeth, wo sind die anderen Lords?
2: Davison, sie sind gegangen, das aufgebrachte Volk zur Ruhe zu bringen. Wir haben gehört mittlerweile, dass es also einigen Aufruhr gibt, auch mit der Forderung eben, dass Maria Stuart endlich hingerichtet wird. Sie sind gegangen, das aufgebrachte Volk zur Ruhe zu bringen. Das Toben war auch augenblicks gestillt. Sobald der Graf von Shrewsbury sich zeigte, nein, das haben wir doch vergessen zu erwähnen, es gab einen Anschlag auf Elisabeth, den dieser alte Graf Shrewsbury abgewehrt hat. Und natürlich liegt es jetzt in der Luft, Maria Stuart für die Anstifterin von diesem Anschlag zu halten. Und deswegen eben auch dieser Aufruhr im Volk, der fordert, Maria Stuart hinzurichten. Also das Toben war auch augenblicks gestillt, sobald der Graf von Shrewsbury sich zeigte. Der ist, das ist er, riefen 100 Stimmen. Der rettete die Königin, hört ihn, den bravsten Mann in England. Ja, nun begann der edle Talbot des Shrewsbury und verwies dem Volk in sanften Worten sein gewaltsames Beginnen, sprach so kraftvoll überzeugend, dass alles sich besänftigte und still vom Platze schlich.
3: Elisabeth,

0: Unter dieser Schrift entscheidet alles. Tötet ist ein Strahl des Donners, der geflügelt trifft. Dies Blatt befiehlt dem Kommissarien, dem Sheriff nach Fotheringhay Schloss, sich stehenden Fußes zur Königin von Schottland zu verfügen, den Tod ihr anzukündigen und schnell, sobald der Morgen tagt, ihn zu vollziehen. Hier ist kein Aufschub. Jene hat gelebt, wenn ich dies Blatt aus meinen Händen gebe.
1: Ja, Sir. Gott legt ein wichtig groß Geschick in eure schwachen Hände. Fleht ihn an, dass er mit seiner Weisheit euch erleuchte. Ich gehe und überlasse euch eurer Pflicht. Sie will gehen.
0: Davison tritt ihr in den Weg. Nein, meine Königin, verlass mich nicht, ehe du mir deinen Willen kundgetan. Bedarf es hier noch einer anderen Weisheit, als dein Gebot buchstäblich zu befolgen? Du legst dies Blatt in meine Hand, dass ich zu schleuniger Vollziehung es befördere?
1: Das werdet ihr nach eurer Klugheit?
0: Nicht nach meiner. Das verhüte Gott. Gehorsam ist meine ganze Klugheit. Deinem Diener darf hier nichts zu entscheiden übrig bleiben. Ein klein Versehen wäre hier ein Königsmord, ein unabsehbar ungeheures Unglück. Vergönne mir in dieser großen Sache dein blindes Werkzeug, willenlos zu sein. In klare Worte fasse deine Meinung. Was soll mit diesem Blutbefehl geschehen?
1: Sein Name spricht es aus.
0: So willst du, dass er gleich vollzogen werde?
1: Das sage ich nicht und zittere es zu denken.
0: Du willst, dass ich ihn länger noch bewahre?
1: Auf eure Gefahr. Ihr haftet für die Folgen.
0: Ich? Heiliger Gott! Sprich, Königin, was willst du?
1: Ich will, dass dieser unglückseligen Sache nicht mehr gedacht werden soll. Dass ich endlich will Ruhe haben davor und auf ewig.
0: Es kostet dir ein einzig Wort. O sage, bestimme, was mit dieser Schrift soll werden.
1: Ich hab's gesagt und quält mich nun nicht weiter.
0: Du hättest es gesagt? Du hast mir nichts gesagt. Oh, es gefalle meiner Königin, sich zu erinnern.
1: Elisabeth stampft auf den Boden. Unerträglich!
0: Habe Nachsicht mit mir. Ich kam seit wenigen Monaten erst in dieses Amt. Ich kenne nicht die Sprache der Höfe und der Könige. In schlicht einfacher Sitte bin ich aufgewachsen. Drum, hab du Geduld mit deinem Knecht. Lass dich das Wort nicht reuen, das mich belehrt, mich klar macht über meine Pflicht. Plötzlich entschlossen. Nimm dies Papier zurück. Nimm es zurück. Es wird mir glühend Feuer in den Händen. Nicht mich erwähle, dir in diesem furchtbaren Geschäft zu dienen.
1: Tut, was euren Amtes ist. Sie geht ab. So kann man es auch machen. Elisabeth ist ja wirklich hin und her gerissen zwischen zwei Dingen. Auf der einen Seite erkennt sie natürlich durchaus, was das für sie persönlich bedeutet, einer Königin, einem monarchischen Haupt den Tod zu bringen. Auf der anderen Seite fordert es die Staatsräson. Hier haben wir einen wirklichen tragischen Konflikt. Wir sehen in Elisabeth allerdings nicht auf der Höhe dieses Konflikts, sondern will die ganze Sache delegieren an irgendeinen kleineren Untergebenen. Und wenn hier irgendwas nicht läuft, wie sie sich vorstellt, dann ist der dran. Sie hat zwar das Todesurteil unterschrieben, sagt aber, entscheidet ihr, ob ihr es vollstrecken wollt oder nicht. Das ist natürlich keine befriedigende Lösung. Und Sie können sich vorstellen, dass dieses Blatt prompt in die falschen Hände, sprich in die von Burleigh gelangt und der damit macht, was ihm angemessen scheint. Die Elisabeth ist also eine sehr interessante Figur, die zwischen der privaten Leidenschaft, die sie so oft verleugnen muss, und der Staatsräson, der sie dient, hin und her gerissen ist und sich nicht zu helfen weiß, wenigstens nicht bei Schiller.
0: Das heißt, ohne dass sie jetzt genau weiß, was mit diesem Papier geschehen ist, geht es einen Weg. Burleigh fängt diesen Davison ab, fordert ihm sofort befehlerisch dieses Papier ab und tut, was dieses Papier befiehlt, bereitet die Hinrichtung vor und sagt,

0: tatsächlich innerhalb dieses Schlosses. Es ist also ein Raum in diesem Schloss. Wir kommen zu dieser letzten Szene, jedenfalls von Marias.
1: Es ist die vorletzte.
0: Lass mich doch ausreden. Die letzte Szene, ich hatte angefangen, jedenfalls von Maria Stuarts Leben. Ach nee, die vorletzte. Nein. wir finden uns jetzt wieder in diesem Zimmer, dieses karge Zimmer, an dem wir sie am Anfang gesehen haben. Und es sind einige, die da zusammenkommen, auch zwei Frauen, die Frau von einem derer, die schon mal hingerichtet waren, das haben wir gar nicht alles dargestellt, die vorher schon mal einen Anschlag versucht hatten und aber eben auch ausgesagt hatten dann gegen Maria, sie hätte das in Auftrag gegeben. Gut, egal wer da zusammenkommt, Margarita Curl ist das zum einen. Sie trägt einen goldenen Becher mit Wein und setzt ihn auf den Tisch, indem sie sich bleich und zitternd an einen Stuhl hält.
1: Wir haben hier also zwei Bediente von der Maria Stuart, Melville und Curl. Melville, was ist euch, Mistress? Was entsetzt euch so?
2: Oh Gott!
1: Was habt ihr?
2: Was musste ich erblicken?
1: Kommt zu euch, sagt uns, was es ist.
2: Als ich mit diesem Becher Wein die große Treppe heraufstieg, die zur unteren Halle führt, da tat die Tür sich auf. Ich sah hinein. Ich sah, oh Gott.
1: Melville, was seid ihr? Fasset euch.
2: Schwarz überzogen waren alle Wände. Ein großes Gerüst mit schwarzem Tuch beschlagen erhob sich von dem Boden. Mitten drauf ein schwarzer Block, ein Kissen und daneben ein blank geschliffenes Beil. Voll Menschen war der Saal, die um das Mordgerüst sich drängten und heiße Blutgier in dem Blick das Opfer erwarteten.
1: O Gott, sei unsere Lady gnädig.
2: Melville, fasst euch, sie kommt.
1: Die Vorigen, sie ist weiß und festlich gekleidet.
0: Maria tritt auf.
1: Ja. Sie hat ein Kruzifix in der Hand und ein Diadem in den Haaren. Ihr großer schwarzer Schleier ist zurückgeschlagen. Bei ihrem Eintritt weichen die Anwesenden zu beiden Seiten zurück und drücken den heftigsten Schmerz aus. Melville ist mit einer unwillkürlichen Bewegung auf die Knie gesunken.
0: Maria, mit ruhiger Hoheit im ganzen Kreise herumsehend. Was klagt ihr? Warum weint ihr? Freuen solltet ihr euch mit mir, dass meiner Leiden Ziel nun endlich naht, dass meine Bande fallen, mein Kerker aufgeht und die frohe Seele sich auf Engelsflügeln schwingt zu ewigen Freiheit. So, als ich in die Macht der stolzen Feindin gegeben war, unwürdiges erduldend, was einer freien, großen Königin nicht ziemt, da war es Zeit, um mich zu weinen. Wohltätig, heilend nahet mir der Tod, der ernste Freund. Mit seinen schwarzen Flügeln bedeckt er meine Schmach. Den Menschen adelt, den tiefst Gesunkenen, das letzte Schicksal. Die Krone fühle ich wieder auf dem Haupt, den würd'gen Stolz in meiner edlen Seele. Was ich, die Arme, die Beraubte noch besaß, worüber mir vergönnt ist, freizuschalten, das hab ich unter euch verteilt. Man wird, ich hoffe es, meinen letzten Willen ehren. Auch was ich auf dem Todeswege trage, gehöret euch. Vergündet mir noch einmal der Erde Glanz auf meinem Weg zum Himmel. Kommt alle. Kommt und empfangt mein letztes Lebewohl. Sie reicht ihre Hände hin, eins nach dem anderen fällt ihr zu Füßen und küsst die dargebotene Hand unter heftigem Weinen. Leb wohl, Margareta. Alex, lebe wohl. Dank, Burgoyne, für eure treuen Dienste. Dein Mund brennt heiß, Gertrude. Ich bin viel gehasset worden, doch auch viel geliebt. Ein edler Mann beglücke meine Gertrud, denn Liebe fordert dieses glühende Herz. Bertha, du hast das bessere Teil erwählt,
2: die keusche Braut des Himmels willst du werden. O eile, dein Gelübde zu vollziehen. Betrüglich sind die Güter dieser Erde. Das lern an deiner Königin. Nichts weiter. Lebt wohl. Lebt wohl. Lebt ewig wohl.
1: Das sind die letzten Worte, die wir von Maria Stuart vernehmen. Es sind noch nicht ganz die letzten Worte des Dramas. Die Sache fällt natürlich genauso, wie sie vorausgesehen hat, auf Elisabeths Haupt zurück. Sie ist vollkommen konsterniert, dass es Burleigh doch geschafft hat, das Todesurteil vollziehen zu lassen. Sie hat es ja nur unterschrieben, aber eigentlich wollte sie es nicht. Und sie muss noch miterleben, dass ihre treuesten Vasallen sich von ihr abwenden und ins Privatleben zurückgehen, in stiller Verachtung. Maria ist tot, mit einer großen Geste gestorben. Elisabeth lebt, aber sie ist gebrochen. Es ist nicht ganz uninteressant zu fragen, ob Maria Stuart zu Recht oder zu Unrecht gestorben ist. Etwas, was wir ein bisschen unter den Teppich gekehrt haben, ist, dass sie ganz nebenbei auch mal versucht hat, Elisabeth zu ermorden. Ja, das klang vorhin an. Maria Stuart sagt, rechne das meiner unbekümmerten Jugend zu. Und vor allen Dingen will sie sich nicht von irgendwelchen Richtern verurteilen lassen. Sie ist immerhin eine Königin. Hat sie Recht damit? Das ist wirklich sehr die Frage. Vielleicht erinnern Sie sich noch an unsere letzte Lesung. Da ging es darum, ob Nero das Recht hat, seine Mutter zu ermorden. Und der Philosoph Seneca, der ja doch immer die Ethik sehr hoch gehalten hat, hat gesagt, besser ist es, eine stirbt, als es kommt ein Bürgerkrieg und das ganze Land bricht in Gewalt auseinander. Das hat der höchst angesehene Ethiker der Antike gesagt. Und hier wäre vielleicht was Ähnliches angemessen. Maria Stuart, die die englische Königsherrschaft erschüttert und die für Bürgerkrieg steht, ist auf diese Weise beseitigt. Das größtmögliche Glück der größtmöglichen Zahl ist so gewährleistet. Würde der Utilitarismus sagen, der immer den größten Nutzen, die Utility für das Ganze im Blick hat. Schiller sieht das nicht ganz so. Für Schiller ist das vor allen Dingen eine Gelegenheit, zwei verschiedene Frauentemperamente, Königinnen aufeinander prallen zu lassen. Beide gehen auf ihre Weise unter. Maria physisch, aber gewissermaßen wie ein Schiff mit vollen Segeln, das scheitert. Elisabeth, die weiterherrschen darf, doch verkümmert und beschämt. Das ist das Ende von Maria Stuart. Es wäre aber kein absolutes Ende, wenn nicht noch ein kleines Lied käme. Und zwar, das ist eine Szene aus der Maria Stuart, die Maria hat Auslauf im Garten, der wird ja ausnahmsweise gewährt, und sie ist total begeistert von der Natur und ihre arme Amme kommt ihr kaum hinterher. Ich bin natürlich die arme Amme und der Eske ist die singende Maria Stuart. Ich war übrigens auch schon die Amme bei Romeo und Julia, also da war ich die Amme und Eske die Julia und das wiederholt sich jetzt.
2: Das heißt, wir lassen einfach jetzt Maria Stuart noch einmal auferleben und in ihrem schönsten Moment, den sie in diesem Stück eben erlebt, als sie in Fotheringhay in den Park, in den Garten hinaustreten darf. Dritter Aufzug, Gegend in einem Park vorn, mit Bäumen besetzt, hinten eine weite Aussicht, erster Auftritt. Maria tritt in schnellem Lauf hinter Bäumen hervor. Hannah Kennedy, die Amme, folgt langsam.
3: 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Wartet doch.
4: Lass mich der neuen Freiheit genießen, lass mich ein Kind sein, sei du es mit. Und auf dem grünen Teppich der Wiesen prüfen den leichten, geflügelten Schritt. Bin ich dem finstern Gefängnis entstiegen, hält sie mich nicht mehr die traurige Gruft. Lass mich in vollen, in durstigen Zügen trinken die freie, die himmlische Luft.
3: Oh, meine teure Lady, euer Kerker ist nur um ein klein weniges erweitert. Ihr seht nur nicht die Mauer, die uns einschließt, weil sie der Bäume dicht Gesträuch versteckt.
4: Eilende Wolken, Segler der Lüfte, wer mit euch wanderte, mit euch schiffte, grüßet mir freundlich mein Jugend.

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Herzlich willkommen hier auf Radio T, live zum Detektor, jetzt für eine Stunde. Hier aus dem Studio begrüßt euch die Laura, live aus dem Gewitter hier in Chemnitz. Und wir hören uns jetzt gemeinsam eine Stunde lang Informationen und Musik aus Chemnitz, Deutschland und Europa an.

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Jetzt lässt das Gewitter ja bereits wieder nach, aber für heute Abend braucht ihr euch keine Sorgen machen. Es gibt in Chemnitz jede Menge Veranstaltungen, drin wie draußen. Das heißt, egal wie das Wetter sich entwickelt, ihr könnt auf jeden Fall eine ganze Menge unternehmen. Und was da so dabei ist, da gebe ich euch jetzt schnell mal noch einen Überblick. Live-Musik gibt es heute auch eine ganze Menge, zum Beispiel 21.30 Uhr im Saphir Jupiter mit den Caesarian Moons. Das ist ein Duo aus der Schweiz, die es so erst sehr kurze Zeit geben soll, trotzdem aber schon bei der Fusion gespielt haben, was als Gütesiegel gesehen werden kann. Die bringen euch programmierte Beats und freies Spiel mit und das Ganze ist natürlich wie immer freier Eintritt. Außerdem gibt es im Lokum auf 22 Uhr Whitehand Gibbon, ein experimentell-instrumental-Duo aus Köln. Soloprojekt mit verträumter E-Gitarre und Ambient Noise aus dem Off gestartet, bewegt sich das Projekt mehr und mehr in sphärische Gefilde. Dort gibt es dann außerdem noch eine Aftershow-Party mit einem der Gründerväter von Zeitlupen-Disco und Symbiose, Arion Agape. Gleich neben dem Lokomov im Nikola Tesla, ebenfalls um 22 Uhr, startet die Garageland-Party, dritte Auflage. Getanzt werden darf dort zu Garage Beat, Fuzz Pop und Psychedelic Punk. Live ist dort außerdem die Band Ruby aus Berlin zu Gast, sowie anschließend die DJs Tony Clifton und Primitive Fix. Drei DJs gibt es heute im Pentagon, im Terminal 3. 20 Uhr geht es dort bereits los zum Sommernachtstanz. Und da werden unter anderem Salsa, Merengue, Timba und ähnliches gespielt und das Ganze auf drei Floors. 22 Uhr startet dann in der Spinnerei das Schall und Rausch Open Air mit House, Deep House und Disco. Zu Gast ist das Label Hours mit drei verschiedenen DJs, nämlich Pantera Krause, Jan Ketel und Philbert. Außerdem legt Pantaro auf und Live Wishes kommen von Trickform. Was noch? Im Atomino, da ist ebenfalls 22 Uhr Engtanz meets Ping-Pong. Das heißt, das bekannte Tischtennisspiel wird heute ergänzt mit Romantik-Klassikern zum Schmusen. Aufgelegt wird von Don Brummer und Zelt Covers. Der Eintritt ist auch hier frei. Und im Weltecho 22 Uhr startet die Guerilla-Rebellion mit Dancehall, Future Bass, Grime und Hip-Hop von DJ Karma und einem Special Guest. Also musikalisch ziemliche Bandbreite. Ach ja, eins noch, 21 Uhr unter Jakobikirche, für alle, die es etwas klassischer mögen. Auch diese Veranstaltung steht unter dem Motto Sommernacht Fantasie. Thomas Fritsch ist zu Gast und spielt Telemanns Viola da Gamba, ein Stück, das 1735 erschienen ist, verschollen ist und dann 2015 erst wiederentdeckt wurde. Sebastian Schilling liest dazu aus Telemanns autobiografischen Schriften vor. Der Eintritt kostet 15 Euro oder ermäßigt 8. Und natürlich ist auch in den Kinos der Stadt was los. Auch da gibt es eine Open-Air-Variante auf dem Theaterplatz bei den Filmnächten. 21.45 Uhr wird dort Spotlight gezeigt, ein US-amerikanischer Film von 2015. Und es geht um Kindesmissbrauch in der katholischen Kirche. Ein einfacher Artikel in der Boston Globe setzt eine ganze Kette in Bewegung. Es wird berichtet, dass es in Boston einen Kindesmissbrauch in der katholischen Kirche gegeben hat. Chefredakteur Marty Baron vermutet, dass hier noch mehr passiert sein kann und setzt ein vierköpfiges Team auf die Recherche an. Gemeinsam decken sie eine Reihe von Missbräuchen auf und wollen diese natürlich auch an die Öffentlichkeit bringen. Doch das Schweigen der Opfer und Anwälte, die gegen das Team arbeiten, erschweren die Recherche. Besetzt unter anderem mit Mark Ruffalo, Michael Keaton und Rachel McAdams. Im Clubkino Sigma, da also dann überdacht, gibt es heute zwei Filme zu sehen. Einmal 20 Uhr im kleinen Saal Liebe Halal, eine deutsch-libanesische Produktion von 2015. Und es geht um das Leben und Lieben im Libanon, hin und her gerissen zwischen orientalischer Tradition und westlicher Moderne. Und gedreht wurde der Film von den Produzenten des vielfach ausgezeichneten Arthouse-Erfolgs Das Mädchen war Dida. Regisseur Azad Fouladkar wirft einen charmant lebensklugen Blick auf die Suche nach Liebe und Glück in einem friedlichen Beirut. Mit Originalität, Warmherzigkeit und leisem Humor bringt sein bunter Episodenfilm dem Zuschauer eine brisant gemischte Gesellschaft näher, die noch immer wenig im Kino zu sehen war. Dadurch außergewöhnlich ein arabisches Feel-Good-Movie aus dem Land der Zedern. Ebenfalls im Club Kino Sigma läuft um 21.30 Uhr im großen Saal Heil Cäsar,
eine britisch-US-amerikanische Filmkomödie aus dem Jahr 2016, und zwar von den Coen-Brüdern. Story ist folgende. Als am Set der prestigeträchtigen Hollywood-Produktion Heil Caesar, angesiedelt im alten Rom, der Hauptdarsteller Bert Whitlock, gespielt von George Clooney, spurlos verschwindet, wird Eddie Mannix, ein mit allen Wassern gewaschener Fixer im Hollywood der 50er Jahre, damit beauftragt, alle negative Presse von der Produktion fernzuhalten. Doch die Eitelkeiten der beteiligten Stars, Sternchen und Filmemacher stellen Mannix vor eine Aufgabe, die ihn unweigerlich an seine Grenzen und die des Wahnsinns führen. Als Darsteller dabei sind außerdem Josh Brolin, Tilda Swinton und Channing Tatum. Also es gibt heute eine ganze Menge Optionen in Chemnitz. Für was ihr euch entscheidet, bleibt natürlich bei euch. Wir hören jetzt Musik, ebenfalls von einer Band aus der Region. Asma La Vista ist der Name, Nerdy by Nature der Titel. Und danach geht es weiter mit einer ganzen Menge spannenden Beiträgen.

0: Nach Musik aus der Region bleiben wir weiterhin in Chemnitz mit folgendem Thema. Millionen Menschen arbeiten ehrenamtlich in Vereinen oder informellen Gruppen zum Nutzen der Allgemeinheit. Neben einer teuren, aber etwas bizarren Plakataktion der Bundesregierung, bei der den Ehrenamtlern pauschal gedankt wird, gibt es wenig Aufmerksamkeit für die vielseitigen Aktivitäten der Vereine und Gruppen. Um dieses Manko abzubauen, gibt es in Chemnitz die sogenannte Danke-Card. Sie enthält Vergünstigungen für kulturelle und soziale Angebote und kann an aktive Ehrenamtler für ein Jahr vergeben werden. Seit dieser Woche und noch bis zum 13. August läuft die Nominierungsphase für die Danke-Card 2017. Juliane befragte Anje Poller von der Bürgerstiftung für Chemnitz, wer die Danke-Card bekommen kann und wie sie vergeben wird.
1: Primär danken wir als Bürgerstiftung, die ja ein Stück weit Vertreter der Vereine und Organisationen sein möchte und den Zweck verfolgt, das bürgerschaftliche Engagement in Chemnitz zu stärken und weiter voranzubringen. Deswegen, wie gesagt, primär danken wir mit Unterstützung der Stadt. Das heißt, auch die Stadt Chemnitz dankt den Ehrenamtlichen in Chemnitz für ihr Engagement. Und natürlich ist es auch eine Möglichkeit der Organisationen und Vereine, ihren Ehrenamtlichen Danke zu sagen, indem sie die Danke-Card für ihre Ehrenamtlichen bei uns beantragen.
2: Gedankt wird in Form der schon erwähnten Danke-Card. Was kann ein Mensch mit so einer Karte anstellen, außer sie sich einzurahmen?
1: Also in erster Linie kann er sich die in das Portemonnaie stecken. Und zum Beispiel kann er die Danke-Card im Museum für Naturkunde anwenden. Dort gibt es dann freien Eintritt. Es gibt aber auch die Möglichkeit, im SMAC, im Archäologiemuseum, mit der Karte vergünstigt Eintritt zu bekommen. Dann gibt es auch die Möglichkeit, verschiedene Landtags- oder Bundestagsfahrten zu buchen, beziehungsweise bei den Bürgerbüros sich dafür anzumelden. Und wir haben noch verschiedene andere Vergünstigungen, wie zum Beispiel sind die städtischen Theater dabei, die verschiedene Veranstaltungen und Vorstellungen zu einem kostengünstigeren Preis anbieten. Oder auch verschiedene kleinere Vereine wie ADFC oder Familienverein für Groß und Klein, die Vergünstigungen anbieten.
2: Das klingt recht verlockend. Wie kommt Mensch an eine Danke-Card?
1: Es ist so, dass Vereine, Organisationen bei uns diese Danke-Card, wie gesagt, beantragen können. Wir nennen es immer ein bisschen schicker nominieren. Das heißt, ein Verein, eine Organisation oder auch Initiative kann sich überlegen, welche Ehrenamtlichen sind besonders engagiert, welche verdienen ein besonderes Dankeschön. Auf unserer Internetseite www.für-chemnitz.de gibt es diese Nominierungsunterlagen. Oder man schickt einfach eine E-Mail an die Bürgerstiftung, ist ganz leicht über Google zu erfragen. Und dann senden wir die Nominierungsunterlagen zu, die werden ausgefüllt, kommen dann zu uns zurück und im besten Falle gibt es dann eine Danke-Card für den Freiwilligen.
2: Bis wann sollte man das erledigt haben?
1: So schnell wie möglich natürlich, aber letzter Termin zur Einreichung ist der 12. August diesen Jahres.
2: Diese Danke-Cards sind ja in gewisser Weise limitiert. Es gibt 800 Stück. Wie gehen Sie damit um, wenn es mehr Nominierte als Karten gibt?
1: In der Regel haben wir auch mehr Nominierte, dann ist es aber häufig so, dass auch Leute vorgeschlagen werden, die kein richtiges Ehrenamt innehaben, das heißt, die dann anderweitig angestellt sind, insofern fallen die sowieso raus und auf dem Nominierungsbogen stehen auch verschiedene Kriterien. Also wir gehen davon aus, dass auch die Organisationen sich die Kriterien gut angucken vorher und prüfen, ob die Freiwilligen dafür in Frage kommen. Und wenn es doch wirklich viel, viel mehr potenzielle Danke-Card-Inhaber sind, dann gibt es bei uns so eine Art interne Jury-Sitzung, wo wir dann gucken, wer hat die Karte wirklich verdient und wer muss dann vielleicht bis nächstes Jahr noch warten.
2: Die Danke-Card gibt es in Chemnitz seit dem Jahr 2008. Wie hat sich die Beteiligung daran entwickelt seitdem?
1: Also seitdem haben wir definitiv mehr Nominierungen erhalten, aber die Zahl bleibt relativ gleich. Also ich denke, es liegt auch daran, wir haben die Kriterien in den Jahren öfter überarbeitet, haben auch die Organisation informiert, für welchen Kreis diese Karte gilt oder für wen das sinnvoll ist, diese Karte zu bekommen. Und insofern haben wir da eigentlich nie groß Probleme, dass wir jetzt sehr, sehr viele Leute ausschließen müssen, sondern die Organisationen gehen schon recht verantwortungsvoll mit dieser Karte um, beziehungsweise nominieren wirklich nur Leute, die auch richtig verdient haben.
2: Was sind die Kriterien, jetzt abgesehen von der freiwilligen Arbeit oder dem Ehrenamt?
1: Also es sollte sich, wie gesagt, um ein Ehrenamt handeln. Also was unserer Meinung nach zum Beispiel kein Ehrenamt ist, ist die reine Mitgliedschaft in einem Verein. Das ist kein Ehrenamt im klassischen Sinne, sondern die Person sollte halt wirklich Aufgaben auch ehrenamtlich ausführen. Dann kommt hinzu, wie gesagt, eine gewisse Intensität oder auch Langjährigkeit sollte gegeben sein. Also ein Freiwilliger, der erst seit 3 Wochen ein Ehrenamt hat, ist vielleicht noch nicht unbedingt der richtige Kandidat in diesem Jahr für eine Dankecard, sondern dann erst nächstes Jahr. Und ansonsten haben wir jetzt eigentlich relativ wenig Kriterien.
2: Beteiligen kann man sich ja nicht nur jetzt in der Nominierungsphase für die Dankecards, sondern auch indem man Angebote bereitstellt, die dann die jetzigen und zukünftigen Inhaberinnen dieser Karte nutzen können. Wie gehe ich vor, wenn ich da etwas beizutragen habe?
1: Dann genauso einfach entweder Bürgerstiftung für Chemnitz googeln. Da sehen Sie dann unsere Kontaktdaten, Telefon, E-Mail. Wir haben auch eine Facebook-Seite. Und dann einfach sich bei uns melden, das Angebot vorschlagen und dann können wir gemeinsam schauen, ob das reinpasst, ob das aus unserer Sicht sinnvoll ist für Ehrenamtliche, und alles kann in den Katalog aufgenommen werden und ist unter Umständen für mehrere Freiwillige dann interessant.
2: Gibt es da konkrete Lücken im Angebot oder konkrete Ideen oder Wünsche bezüglich der Weiterentwicklung des Angebots?
1: Was charmant wäre und vielen Freiwilligen gefallen würde, sind so eine Art besondere Gelegenheiten. Also Räume aufzusuchen oder Veranstaltungen zu besuchen, an die man als normaler Mensch in der Regel nicht rankommt. Das heißt, bei Vereinen, wenn die besondere Räumlichkeiten haben, entweder weil das Denkmal geschützt ist oder irgendwie ganz tolle räumliche Gegebenheiten sind, oder bei freien Theatern zum Beispiel, dass die wiederum Bühnenführungen machen oder Eintrittskarten zu einem vergünstigten Preis anbieten. Wie gesagt, da gibt's ganz, ganz viele Möglichkeiten. Was natürlich auch attraktiv sind, sind Vergünstigungen bei Einzelhändlern oder bei Unternehmen. Aber das wurde uns bis jetzt noch nicht ganz so angeboten, wäre aber sicherlich auch interessant.
2: Wir haben jetzt viel über Institutionen gesprochen. Sehen Sie auch außerhalb von institutionell organisierter Freiwilligenarbeit Bedarf und Potenzial für Anerkennung? Zum Beispiel der Willkommensdienst in Chemnitz hat ja außerhalb jeglicher Institutionen gearbeitet.
1: Das ist natürlich auch eine Möglichkeit. Also es muss jetzt nicht ein eingetragener Verein sein oder eine Organisation, die eine Rechtsform hat. Wir würden natürlich auch Initiativen berücksichtigen. Die können sich sowohl für die Dankecard bei uns auch bewerben, können aber auch die Möglichkeit nutzen, an uns mit verschiedenen Fragen oder Hinweisen heranzutreten, dass wir gemeinsam gucken, wie können wir solche Initiativen unterstützen als Bürgerstiftung.
0: Ihr hörtet einen Beitrag von der Juliane, und Juliane hat mit Anja Poller von der Bürgerstiftung für Chemnitz gesprochen über die Dankecard, die in diesem Jahr wieder vergeben wird an Ehrenamtler in Chemnitz. Und ja, wie gesagt, wenn ihr euch jetzt angesprochen fühlt als Initiative oder als Ehrenamtler, der sagt, hey, ich kenne da jemanden, der ist ganz engagiert, den würde ich da gerne nominieren, dann geht ihr auf die Seite der Bürgerstiftung für Chemnitz und nominiert den einfach mal. Bis zum 12. August habt ihr dafür noch Zeit.

0: 2029.
1: Ihr hörtet Annenmay Kantereit mit 21, 22, 23. Und jetzt blicken wir nach Europa. Wettlauf der Schäbigkeiten pro Asyl zum Plan einer EU-weiten Liste sicherer Herkunftsstaaten. Am gestrigen Donnerstag stimmte das Europäische Parlament dafür, dass in 3 Jahren die Liste der sogenannten sicheren Herkunftsstaaten nicht mehr national, sondern EU-weit geregelt sein soll. Bisher ist geplant, die Balkanländer Albanien, Bosnien und Herzegowina, Mazedonien, Kosovo, Montenegro sowie Serbien und zusätzlich die Türkei EU-weit als sichere Herkunftsstaaten einzustufen. Über diese Entscheidung und auch darüber, warum der Einschnitt von Flüchtlingsrechten eine Bedrohung für die Rechte aller Menschen bedeutet, sprach Fabian von Radio Dreieckland mit Bernd Mesowitsch, dem stellvertretenden Geschäftsführer von Pro Asyl.
2: In der Vergangenheit haben ja gerade Grünpolitiker ihr Ja zu neuen sicheren Herkunftsstaaten damit begründet, dass die Anerkennungsquoten für Flüchtlinge aus diesen Ländern sowieso kaum vorhanden seien und sich deshalb auch durch die Regelung eigentlich nichts verändern würde. Kann man also eigentlich nun auch bei dem EU-Vorhaben für eine gemeinsame Liste sicherer Herkunftsstaaten sagen, Symbolpolitik ohne Bedeutung?
3: Nein, das glaube ich nicht. Das klingt ja zunächst mal rational. Warum soll eine EU, die ja immer propagiert, sie sei auf dem Weg zu einem wirklichen gemeinsamen Asylsystem, was wir so nicht sehen von der unterschiedlichen Praxis der Mitgliedstaaten her, aber warum sollten die nicht eigentlich eine gemeinsame Liste sicherer Herkunftsstaaten haben? Wenn man sich die jetzige Praxis aber anschaut, sieht man, dass die EU-Staaten, die solche Listen haben, da sehr unterschiedliche Staaten draufgesetzt haben. Das hat zu tun mit den Herkunftsstaaten der Menschen, die bei ihnen konkret ankommen, entsprechend der kolonialen Vergangenheit oder aus welchen Gründen auch immer. Und wenn wir jetzt eine gemeinsame Liste bekämen, müsste man befürchten, dass es einfach eine additive Liste ist. Das heißt, die Franzosen setzen ihre sicheren Herkunftsstaaten drauf, die Engländer, na, die sind ja demnächst nicht mehr dabei, Entschuldigung, ich habe sie noch im Kopf, die anderen Mitgliedstaaten ihre. Und am Ende haben wir eine sehr, sehr lange Liste sicherer Herkunftsstaaten, weil ich nicht glaube, dass es ein rationales Verfahren geben wird, etwa entlang den Vorgaben des Bundesverfassungsgerichtes, die ja wenigstens klar erklärt haben, was der Gesetzgeber zu beachten hat, will er einen Staat auf die Liste der sicheren Herkunftsstaaten setzen.
2: Die Anerkennungsquoten zum Beispiel für Balkanflüchtlinge sind sehr unterschiedlich in EU-Ländern.
3: Ja, als Deutschland die Balkanstaaten auf die Liste gesetzt hat, haben wir festgestellt, dass die Anerkennungsquoten in einigen EU-Staaten, zum Beispiel für Balkanminderheiten, ein ganzes Stück höher waren. Und man muss natürlich befürchten, dass in den anderen Mitgliedstaaten dann dasselbe geschieht, was wir im Moment in Deutschland beobachten. Eine Manipulation der Anerkennungsquoten nach politischen Vorgaben. Denn die deutschen Anerkennungsquoten für Balkanflüchtlinge gingen während der politischen Debatte um die Einstufung dieser Staaten als sichere Herkunftsstaaten einfach zurück. Das heißt, das Bundesamt hat auf die politische Vorgabe die Erwartungen aus dem Ministerbüro damals reagiert und dann wird die Quote ja immer zum Beweis genommen, ja, die ist doch so niedrig, dann sind die Staaten doch sicher. Das ist eine große politische Inszenierung.
2: Ist somit in Zukunft davon auszugehen, dass zum Beispiel Roma vom Balkan, die weiterhin massiver Diskriminierung ausgesetzt sind, nirgends mehr eine Chance auf ein Bleiberecht bekommen?
3: Ja, das ist ja schon im Moment in vielen Staaten sehr schwierig geworden. In Deutschland sind ja durchweg Schema-F-Entscheidungen mit extrem wenigen Ausnahmen. Und ich befürchte tatsächlich, dass es sozusagen den berühmten Wettlauf der Schäbigkeiten, also die Tendenz nach unten in allen Mitgliedstaaten geben wird, bezogen auf alle missliebigen ankommenden Asylsuchenden. Wir sehen ja zum Beispiel, wie im Moment in Deutschland die Realität in Afghanistan ausgeblendet wird, um die Leute aktuell in immer höherem Maße abzulehnen. Und ich denke, dass die Hardliner, die ja reichlich vorhanden sind in anderen Staaten, die ja schon zu erkennen gegeben haben, dass noch ein Flüchtling bei ihnen zu viel ist, etwa wie der Herr Orban in Ungarn, dass die in dieser Debatte eine ganz große Rolle spielen werden, auch wenn die ganz harten Sprüche von anderen Mitgliedstaaten nicht kommen werden. Aber in der Praxis muss man befürchten, dass man sich da einig wird.
2: Jetzt sind ja wahrscheinlich dann später Schnellverfahren an der Tagesordnung für missliebige Flüchtlinge. Schon jetzt gibt es zum Beispiel in Heidelberg unterschiedliche Verfahrensstraßen für Flüchtlinge aus sicheren Herkunftsstaaten. Diese dürfen Erstaufnahmeeinrichtungen gar nicht mehr verlassen, auch wenn bisher mehr oder weniger umgesetzt Schnellverfahren sind, also schon jetzt in Deutschland Realität. Kann nicht auch ein Schnellverfahren ein faires Verfahren sein?
3: Da muss man sich verständigen, was man unter einem Schnellverfahren versteht. Ein schnelles und faires Asylverfahren wäre für uns das, was die Regierungskoalition in ihrem ersten Koalitionsvertrag angestrebt hat. Da sollten Asylverfahren in der Regel in 3 Monaten abgeschlossen werden können. Wenn man das auf das Bundesamt alleine bezieht, wäre das denkbar, wenn man es vernünftig organisiert, auch ohne einen Rechtsverlust. Was wir aber sehen, ist, dass dort, wie Beispiel Heidelberg, so eine Art Vorsortierung stattfindet, beim Bundesamt Clusterisierung genannt, wo schon mal vorsortiert wird nach sicheren Herkunftsländern, also nach, ich sag mal, den Chancenlosen, ohne dass sie im Asylverfahren schon gewesen wären, und denen mit einer besseren Bleiberechtsprognose. Und da die Balkanflüchtlinge ja schon seit einiger Zeit weitgehend abgearbeitet sind, zum Teil freiwillig zurückgekehrt oder abgeschoben wurden, sehen wir jetzt, dass in die leerstehenden Bearbeitungsstraßen, ich sage das mal so der Verwaltungsjargon, andere Flüchtlinge reingeschoben werden, oft mit sehr kurzfristigen Ladungen. Insbesondere jetzt auch Afghanen und Afghanistan-Fälle sind für uns keine Fälle, die man so eben holter die Polter bearbeiten kann. Die Idee des Bundesamtes ist, den Teil der Fälle, den man für unproblematisch hält, in 48 Stunden bearbeiten zu wollen. Und das halte ich für eine völlig abseitige Vorstellung jenseits jeder rechtsstaatlichen, menschenrechtlichen Idee eines vernünftigen und adäquaten Asylverfahrens. Da kann man nur sagen, wer das macht, handelt nach dem Motto, wo gehobelt wird, fallen Späne. Und im Moment wird im Bundesamt wirklich nicht nur gehobelt, da wird mit der Axt reingeschlagen, was die Entscheidungsqualität betrifft. Wir sehen im Moment, wir kriegen Entscheidungen als offensichtlich unbegründet, also mit der Folge des verkürzten Rechtswegs zu Afghanistan, zu Somalia, zu Äthiopien, zu anderen Staaten. Das heißt, diese neuen schnell eingestellten und ausgebildeten Entscheider des Bundesamtes wenden dieses Instrument, was eigentlich eher mal eine Ausnahme war, abseits der sicheren Herkunftsstaaten, jetzt viel häufiger an. Das heißt, abseits der Einstufung sicherer Herkunftsstaaten wird auch für andere Leute de facto ein Schnellverfahren institutionalisiert. Sehr gefährlich, sehr problematisch. Die Rechtsanwälte werden zum Teil übergangen, Ladungen verspätet zugestellt. Also es ist schlimm, was da im Moment passiert.
1: Ihr hört ein Gespräch von Fabian von Radio Dreieckland mit Bernd Messowitsch, dem stellvertretenden Geschäftsführer von Pro Asyl. Und nach einer kurzen musikalischen Pause setzen wir dort auch weiter fort.

Vom Krümelmonster, dem Lied der Chemnitzer Band Seuche, kehren wir jetzt zurück auf die EU-Ebene zum Plan des Europäischen Parlaments,

0: die richtige ist. Aber gerade im Fall der Türkei kann man da nicht sagen, diese Regelung kann einer Klage eigentlich später nicht standhalten?
1: Ja, ich glaube auch, bin noch nicht so sicher, dass das politisch überhaupt durchsetzbar ist. Selbst dem, der sich blind stellen möchte, siehe Türkei-Deal gegenüber dem, was in der Türkei abläuft, wird nicht entgehen können, dass im Moment in der Türkei eine ganz schwierige Situation für die Opposition, auch die parlamentarische, besteht, für Journalisten, ganz und gar für die Kurden. Man kann ja sagen, die Südosttürkei befindet sich leider wieder in einem unerklärten Krieg, nachdem ja die Friedensverhandlungen de facto nicht mehr weitergeführt werden. Eine Fülle von Menschenrechtsverletzungen, also unsere Befürchtung ist eher, dass wir nach Jahren der relativen Ruhe auch wieder mit kurdischen Flüchtlingen in Deutschland rechnen müssen. Und ich finde, denen muss man gegebenenfalls Schutz gewähren. Also hier würde der asylrechtliche Versuch, einen sicheren Herkunftsstaat oder Drittstaat zu konstruieren, eigentlich völlig an der Realität vorbeigehen. Ich meine, es ist ja schlimm genug, dass man mit der Unterstellung, dass die Türkei für bestimmte Personengruppen ein sicherer Aufnahmestaat ist, schon jetzt Leute aus Griechenland mit deutscher Billigung in die Türkei zurückführt.
0: Auf die Verneinung der Rechte der Flüchtlinge, die uns die Europäische Kommission in Aussicht stellt, wird über kurz oder lang eine Schwächung der Rechte aller Menschen in Europa folgen, heißt es in einer gemeinsamen Erklärung von Pro-Asyl und weiteren europäischen Organisationen. Jetzt gehört es ja zur Natur von Nationalstaaten dazu, Nichtstaatsbürgern weniger Rechte zu geben als Staatsbürgern. Inwieweit wird also die Verneinung der Rechte der Flüchtlinge zu einer Schwächung der Rechte aller Menschen in Europa führen?
1: Der leichtfertige Umgang mit Menschenrechten und das Asyl ist eines, wird dazu führen, dass man auch mit anderen Menschenrechten in den Mitgliedstaaten weniger sorgsam umgeht. Wer Menschen außer Landes kantet mit den Argumentationen, den Schmidt-Schnell-Verfahren, ohne Achtung ihrer Würde und dessen, was sie erlebt haben, der wird auch sehr rigoros im Inneren umgehen. Wir haben ja den Gleichschritt der Entrichtung hier in Deutschland gesehen mit dem Asylbewerberleistungsgesetz. Ich habe vor dessen Inkrafttreten Anfang der 90er Jahre mal darauf aufmerksam gemacht, dass das der Auftakt sein würde zur Konstruktion von Einschnitten in das letzte Netz der sozialen Sicherung auch bei Deutschen. Und das kann man sagen, war dann die Agenda 2010. Also der Boden wurde bereitet, indem man an der Minderheit Flüchtlinge vorexerziert hat, was man mit Deutschen machen wollte. Und das ist schon, solche Erkenntnisse sollte man im Kopf behalten. In diese Richtung gehen ja die Befürchtungen auch für das ja eh in sich nicht einige Gesamteuropa.
0: Abschließend, wie hoch sind die Chancen, dass eine solche gemeinsame EU-weite Liste sicherer Herkunftsstaaten noch verhindert werden könnte?
1: Da bin ich nicht sicher. Also die Agenda sagt ja, in 3 Jahren wollen wir sie haben. Ich sehe eigentlich, dass es in den meisten Mitgliedstaaten tatsächlich nur Minderheiten, Nichtregierungsorganisationen und auch eine Minderheit der Wähler vermutlich sein werden, die Reichweite einer solchen Liste und die Problematik begreifen. Dennoch, wir haben schon oft aus aussichtsloser Position gekämpft und manchmal auch was erreicht. Man muss sicher frühzeitig da in die Gänge kommen, aber die EU-Politik hat ja sozusagen gestern da das Signal gesetzt, indem man sich eine Zeitvorgabe gegeben hat, dass man das unbedingt will. Über die Prozeduren ist ja nichts nach außen gedrungen, die man vorgeschlagen hat. Aber wie gesagt, ich befürchte, man addiert einfach die Listen zusammen. Jeder hat ein paar, die der andere Mitgliedstaat nicht hat, drauf. Und am Ende werden wir im schlechtesten Fall eine sehr lange Liste haben. Man muss natürlich in jedem Mitgliedstaat dann auch über die Qualität dieser Einstufung bestimmter Staaten diskutieren und eine öffentliche Debatte herbeiführen.
0: Das sagt Bernd Mesowitz, stellvertretender Geschäftsführer von Pro Asyl, zur Entscheidung des Europäischen Parlaments, eine gemeinsame EU-weite Liste sicherer Herkunftsstaaten auf den Weg zu bringen.
2: Ja, ihr hörtet einen Beitrag von Radio Dreieckland aus Freiburg. zur Entscheidung, die gestern im Europäischen Parlament gefallen ist.

wenn es in 3 Jahren eine gemeinsame Liste sogenannter sicherer Herkunftsstaaten zu erstellen. Wenn ihr euch über die EU-Politik ärgert oder heute über die Arbeit geärgert habt oder was auch immer, dann habe ich jetzt das richtige Lied für euch zum Mitsingen. Das kommt von Marc-Uwe Kling und der ist sonst ja vielen eher als Autor seiner Känguru-Trilogie bekannt, macht aber eben auch Musik.

Wegen einem Toaster hatte ich ein Konto bei der Deutschen Bank. Ich wollt's heute kündigen. Der sagte, Sie sind 63,30 € im Minus. Vielen Dank. Ich hab das Konto.

einen Schlagstock im Gesicht. Und jetzt höre ich alle nachts in ihren Zellen schreien. Was denn das hier überhaupt für ein Scheißverein? Und jetzt alle Scheißverein, so ein Scheißverein, Scheißverein, so ein Scheißverein. Naja, ich merke, bei manchen fehlt es noch so ein bisschen an der Motivation. Ihr könnt euch ja einfach mal vorstellen, wie das ist, wenn ihr am Montag wieder auf Arbeit müsst. Oder wenn ihr das nächste Mal in ein Reisezentrum der Deutschen Bahn geht. 1, 2, 3, 4, Scheißverein. Jetzt geht's. Na, so. Das war klar. Das ist nicht. Man muss das. Man muss das ja auch rauslassen, ne? sonst kriegt man Krebs. Also es ist also wie die buddhistischen Mönche, die immer Om, Om rauslassen, ja. Aber könnt ihr Scheißverein das rauslassen? Und das ist noch ein viel stärkeres Mantra. Also nehmt's mit nach Hause, ne? Also ich habe auch schon gehört von Leuten, die haben das als Klingelton runtergeladen. Für wenn die Arbeit anruft, ne? 1, 2, 3.

0: Dank, dass ihr da wart. Vielen Dank. Dankeschön.
1: So, ich hoffe, ihr habt euch jetzt allen Wochenfrust von der Seele gebrüllt und könnt euch jetzt aufs Wochenende freuen, denn im folgenden Beitrag geht es um eine Veranstaltung am Sonntag und wer von euch Hörspiele mag, sollte jetzt ganz genau zuhören.
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1: Und damit schauen wir jetzt im letzten, vermutlich letzten Beitrag für heute noch einmal ins Internet. Zwar ist für manche in der Bundesregierung das Internet wohl immer noch Neuland, trotzdem arbeiten sie jetzt auf eine sogenannte Cybersecurity hin. Wir sollen nämlich im Internet besser geschützt werden. Wie das gelingen soll, fragte Fabian Eckstedt von Radio Lora aus München den netzpolitischen Sprecher der Piratenfraktion im Schleswig-Holsteiner Landtag, Sven Krumbeck.
2: Also ich denke, die Cybersicherheitsstrategie der Bundesregierung soll zu einem Mehr an Sicherheit bei den öffentlichen Einrichtungen und vor allem der öffentlichen IT beitragen. Allerdings ist fraglich, ob es tatsächliche Sicherheit oder vorgegaukelte Sicherheit ist, weil ich glaube nicht, dass drei kleine Eingreiftruppen tatsächlich deutschlandweit für IT-Sicherheit sorgen können, und das wirklich flächendeckend ist sehr fraglich.
3: Eingreifstruppen haben Sie jetzt gerade angesprochen. Was wollen denn Eingreifstruppen im Internet bringen?
2: Das frage ich mich auch. Also tatsächlich ist geplant, dass drei Eingreifstruppen jeweils bei den drei verschiedenen Organisationen sitzen wird. Also eine beim Bundesamt für Informationssicherheit, eine bei den Nachrichtendiensten und eine beim Militär. Und diese drei Einheiten sollen wohl, wenn konkrete Zwischenfälle wie zum Beispiel der Bundestags-Hack auftreten, denn vor Ort gegen Angriffe, würde ich das mal im Armee-Jargon sagen, führen und dort helfen. Allerdings ist es meiner Meinung nach dann schon zu spät. Also viel sinnvoller wäre es, überhaupt zu verhindern, dass solche Angriffe stattfinden.
3: Diese Eingreifstrupps sind also dann reale Personen, die sich dahinter setzen, gegenzuarbeiten gegen böse Hacker sozusagen.
2: Genau, also das sind Leute, die vor solchen Angriffen schützen sollen, die sich mit den Mitteln und den Technologien, die die Hacker benutzen, auskennen und die auch, was ich besonders erschreckend finde, auch selber Sicherheitslücken sammeln und kategorisieren sollen, also die auch selber aktiv an Cyber-Gegenabwehr beteiligt sind und auch sich aktiv mit der Materie auskennen.
3: Also es sollten dann Computerspezialisten gefunden werden, die da arbeiten. Gibt es das jetzt auch schon so in der Art oder ist das komplett neu?
2: Also komplett neu ist es nicht, aber die Art, wie die verschiedenen Sicherheitsbehörden hier zusammenarbeiten, ist komplett neu und fragwürdig. Also bis jetzt haben die einzelnen Ministerien eine eigene Sicherheitsabteilung gehabt und es gab auch beim Bundesamt für Informationssicherheit eine zentrale Einheit, aber dass jetzt Einheiten von staatlicher Seite, von militärischer Seite und von nachrichtendienstlicher Seite zusammenarbeiten und ein gemeinsames Cyberabwehrzentrum machen, das ist ziemlich neu und meiner Meinung nach auch sehr fragwürdig, weil es in Deutschland aus gutem Grund eine Trennung von diesen drei Diensten gibt.
3: Ja, da laufen dann alle Informationen sozusagen zusammen in diesen Abwehrzentrum, oder?
2: Genau, weil zum Beispiel die Bundeswehr soll ja nicht im Inneren agieren, die Nachrichtendienste sollen auch nicht im Inneren agieren, aber das Bundesamt für Informationssicherheit darf im Inneren agieren. Und wer verspricht mir denn, dass da keine Informationen von der einen Seite an die andere Seite weitergegeben werden, die eigentlich durch verfassungsrechtliche Prinzipien voneinander getrennt werden sollen?
3: Das wird auch noch nicht getan. Gibt es denn eigentlich auch externe Dienstleister, die für die Bundesregierung aktiv sind und dort für Cybersicherheit sorgen sollen?
2: Ja, tatsächlich ist auch explizit von dem Outsourcing an private Anbieter und an private Security-Firmen die Rede. Es ist vorgesehen, also es gibt ja auch schon viele deutsche Unternehmen, die in dem Bereich arbeiten. Es ist zum Beispiel namentlich Siemens zu erwähnen, die zum Beispiel Überwachungstechnologie für den Iran produziert haben, das dort zur Internetüberwachung und zur Dissidentenverfolgung benutzt wird. Und ich bin persönlich der Meinung, dass Outsourcing an private Anbieter gar nicht geht und dass wir im Gegenteil eher eine Stärkung des Bundesamtes für Informationssicherheit brauchen, weil bestimmte Technologien sollten halt einfach lieber in Staateshand bleiben, gerade wenn es sich um so weit schweifende Technologien wie flächendeckende Überwachung handelt.
3: Am besten sollte der Staat ja nicht selber nicht flächendeckend überwachen. Das wäre ja wünschenswert. Wie geht es jetzt weiter mit dieser Cybersecurity-Aktion des Bundes oder der Bundesregierung?
2: Also die Strategie ist ja noch nicht fertig. Die soll ja im Herbst dieses Jahres kommen. Es sind ja jetzt nur so die ersten Eckpfeiler, die vorgestellt werden. Ich denke, das wird auf jeden Fall auch nochmal in die parlamentarische Beratung im Bundestag gehen und dort durch die entsprechenden Fachausschüsse. Und man sagt, kein Gesetz verlässt das Parlament so, wie es hineingegangen ist. Das Gleiche gilt auch für Strategien. Und ich denke, dass sich daran noch der ein oder andere Parameter verändern lässt.
1: Ihr hörtet einen Beitrag von Radio Lora aus München. Fabian Eckstedt hat mit dem netzpolitischen Sprecher der Piratenfraktion im Schleswig-Holsteiner Landtag, Sven Krumbeck, über die Cybersecurity-Strategie des Bundes gesprochen.

Und mit Dagobert, ich bin's jung, sind wir jetzt am Ende der heutigen Detektorsendung angelangt. Musikauswahl und Redaktion hatte Laura Kaiser und mit ein paar Takten von Bombi entlasse ich euch jetzt in den Freitagabend. Hier auf Radio T geht's weiter mit Freizeichen, dem Literaturradio. Ansonsten habt ein schönes Wochenende und lasst es euch gut gehen.

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0: Sehr gut. 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Das ist wunderbar. 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
2: So, da sind wir wieder. Und jetzt kommt die Sendung Horror des Alltags.
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3: Ja, hallo, hier zur Sendung live für euch aus dem Loch, auch auf DAB.

Ja, so, das war der ja Yildirim mit Group Chin Check. Musik aus Hamburg. Ja, der Song hieß Cool Hand. Und ja, ich freue mich, dass ihr jetzt an den Radiogeräten seid oder an den DAB Plus Geräten oder euren Finger gerade da am Computer da beim Stream auf Play gedrückt habt. Genau, ihr hört Pi Radio, die Sendung Horror des Alltags. Und ich habe wieder was rausgesucht. Alpha Cutler kennt ihr vielleicht.

Ja, es ist glatt da draußen, ich weiß. Ja, aber ich hoffe, dass wir euch hier den Groove nach Hause bringen. Slipping on the groove.

So, das war das. Ich hab's doch hier aufgeschrieben. Genau, das Trio mit Memphis. Und der nächste Song geht raus an Ulrich Enzensberger und Bob Weir. Im Abstand von einem Tag sind sie von uns gegangen. Bob Weir von Grateful Dead und Ulrich Enzensberger, Schriftsteller und Übersetzer. Die Familie von Bob Weir hat es gut beschrieben mit The Transition Went Well. Ja, schöner kann man es eigentlich gar nicht sagen. Der Übergang ist geglückt.

Ja. Einer dieser legendären Live-Aufnahmen. Die Deadheads wissen Bescheid. Siehst du, da ist aber noch was drauf. Der wird immer noch ein bisschen. Ja, genau, das waren noch Zeiten, wo man sich für so ein Ende von einem Lied richtig Zeit genommen hat und rumgeklimpert hat, bis in alle Ewigkeit. Schön, dass wir uns das anhören können. Der nächste Song, heißt We Almost Lost Detroit und das ist so nach dem gleichnamigen Buch von John G. Fuller aus dem Jahr 1975 entlehnt. Und erzählt die Geschichte der Kernschmelze im Enrico Fermi Kernkraftwerk in Frenchtown Township in der Nähe von Monroe, Michigan im Jahr 1966. Und es schmilzt ja gerade so einiges weg. Und ich dachte, das könnte irgendwie passen und habe mir das dazu aufgeschrieben.

0: Genau, ihr habt immer noch Pi-Radio eingetippt an euren Digitalgeräten und hört die Sendung Horror des Alltags.
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0: Ja, genau.
1: Ja, die Trasse, Ombre. Na ja.
0: Na, ich hab's jetzt ja nicht verstanden. Ich spreche ja kein Spanisch, aber schön wart die Trompeten von Mexiko. Ja, da draußen ist immer noch Glatteis. Ich sitze hier im Studio. Ich hab's gerade so geschafft, herzuschlittern. Ja, also ich hab länger gebraucht als sonst. Aber es ist nochmal alles gut gegangen. Ja, ich würde sagen, wir schlittern hier in die nächste Musikereien. Living in the past.

0: Das waren sie, die Beatles. Und jetzt kommt Barbara Lynn mit I'm a Good Woman. Am 16. Januar ist sie 84 Jahre alt geworden. Barbara Lynn, Pionierin, Komponistin, Gitarristin, Sängerin, alles in einem.
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so sieht's aus hier auf Pi-Radio, Sendung Horror des Alltags. Das war Electric Love von Brother Wallace. Kommt auch jetzt bald das gleichnamige Debütalbum raus am 8. Mai 2026. Und wir machen weiter mit Ty Segall, Fantastic Tom, Multitalent der letzten 20 Jahre. Ja. Lehnt euch zurück. Wir sind noch für euch hier live aus dem Keller in der Lottumstraße, Berlin.

So, wir haben es geschafft. Wir sind jetzt von einem Tag in den anderen gehüpft, beziehungsweise haben wir jetzt die erste Stunde hinter uns und befinden uns schon in der zweiten Stunde der Sendung Horror des Alltags und machen weiter mit Jonathan Richman and the Modern Lovers, Lonely Financial Zone. Hallo, ist da noch jemand? Hallo?

So, zum nachfolgenden Titel wollte ich irgendwas sagen, aber ich glaube auch gar nicht, wa? Auch gar nicht. Nee, muss nicht sein.

0: So, ihr wisst Bescheid, Winter in Amerika. Als nächstes haben wir jetzt noch ein zweites Lied. Wir hatten vorhin schon eins gehört von dem Ivar Cutler Trio. Ivar Cutler, großartiger, schottischer Komödiant der 50er, 60er, 70er Jahre, glaube ich. Und 1967 hat er auch eine kleine Platte aufgenommen, die auch heißt Ivar Cutler Trio. Und produziert wurde das alles von George Martin. Wer war George Martin? Der Produzent der Beatles. 1967 nahm er Ivar Cutler auf. Hier mit dem Song I'm Happy.
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Wunderbar. Ivar Keitler, produziert von George Martin. Und dann 2 Jahre später saß George Martin unter anderem bei diesem Song am Mischpult.

Genau, wir sind immer noch hier, Horror des Alltags. Live für euch aus dem Loch. Wir machen weiter mit Ray Charles. 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

0: So, und wir machen weiter mit dem deutschen Ray Charles.
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Ja, das war Ramsey Lewis mit Eternal Journey. Wir machen weiter im Jazz und diesmal mit einem relativ vielleicht unerwarteten Interpreten, und zwar Sid Flea Flea von den Red Hot Chili Peppers. Hat jetzt ein Solo-Album gemacht, hat glaube ich schon ewig lange nichts Eigenes mehr rausgebracht, sondern meistens ist er dann mit seinen Red Hot Chili Peppers unterwegs. Aber ja, dieser großartige Bassist hat jetzt ein neues Album rausgebracht. Unter anderem mit Jarvis Cocker und Tom York, die da fleißig mitmusizieren. Ja, und wir hören jetzt die erste Single-Auskopplung aus dem neuen Album, vom neuen Album A Plea Flea mit dem gleichnamigen Song A Plea.

Ja, Flair hier mit einer unmissverständlichen Message. Peace and love is the hardest thing. Und wir machen weiter mit Victor Vaughn, a.k.a. ihr wisst Bescheid, MF Doom.

So, das war Victor Vaughn. Ein weiteres Gesicht von MF Doom. Und wir machen weiter bei diesen mehrgesichtermäßigen Musikerinnen und Musikern. Und How Gelb verwandelt sich auch immer wieder in mal ist er der Gospel-Musiker, mal treibt er irgendwo anders hin. Und jetzt, letztes Jahr, hat er auch was rausgebracht. Und zwar ist er Teil eines Trios. Und die nennen sich die Geckos oder Geckös. Also in dem hinteren O ist nochmal so ein Strich drin. Und da gibt es diesen tollen Song, Dance of the Gecko. Und den hören wir jetzt. Die Geckos, How Gelb, M. Ward und Mikowski aus dem Jahr 2025.

Ja, das war der Tanz, der Geckos, Dance of the Gecko von den Geckos. Das neue Trio von Haugelb. Schön. Haben wir bestimmt noch mehr in den nächsten Sendungen. Und ja, also, wir haben jetzt nur noch 5 Minuten. Ich sag schon mal Tschüss. Das war mir wieder eine Freude, hier mit euch die 2 Stunden zu verbringen. An den Radiogeräten befindet ihr euch ja vielleicht nicht, aber am DAB, Internet, Stream oder wo auch immer ihr seid, wie auch immer ihr diese Sendung hört. In 4 Wochen gibt es die nächste Sendung, Horror des Alltags. Dann auch wieder live aus dem Loch hier in der Lottumstraße. Also wenn jetzt nicht noch irgendwas dort passiert, sage ich jetzt mal an dieser Stelle Tschüss. Bleibt gesund und immer Schritt für Schritt. Und Peace and Love. It's the hardest thing. Aber bleibt dran, Leute. Bis denn. Ciao.

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0: Wer ist denn dran? Hallo?
1: Ja. So, sag mal nochmal. Was ist jetzt los?
0: Hallo?
1: Ja, also CentFM, was ist los?
0: Ich bin in 5 Minuten da, ja?
1: Gut, weil du bist jetzt auf Sendung und was soll man denn jetzt spielen, so lange wie du da bist? Naja, so ist das mit den jungen Radiomoderatoren. Wir haben vorhin über Hedonisten geredet. Paul Preußler gehört zweifelsohne zu den jungen Hedonisten. Ja, spielen wir noch ein bisschen Musik.